0: relativ viel Sonne. Allerdings auch nachher mit ein paar Wolken, die ziehen sich dann immer mehr zusammen und dann kommt auch Regen zu uns, so ab dem späten Nachmittag, Abend, und der Donnerstag wird dann sehr regnerisch.
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2: Zurzeit liegen uns keine Meldungen vor, wir wünschen allen unterwegs gute Fahrt.
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0: Das ist ja echt so ein ganz großer Trend, dass die ganz großen Künstler, die ganz großen Stars irgendwie ja gar nicht mehr ganz durch Deutschland, durch verschiedene Städte da irgendwie touren, sondern Halt machen in einer Stadt. Adele hat das vorgemacht, damals mit München. Die Backstreet Boys haben heute ihr letztes von 10 Konzerten in Düsseldorf. Woanders fahren die auch nicht hin, aber haben uns gefreut, dass sie hier in Nordrhein-Westfalen sind. Und Bon Jovi haben wohl angekündigt, ja, im nächsten Jahr könnte es sein, dass wir doch nochmal nach Deutschland kommen. Aber dann ist nur München im Gespräch. Ihr müsst gar nicht so weit fahren für Bon Jovi. Wir hören sie gleich mit You Give Love a Bad Name.
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0: Bevor es aber jetzt weiter mit der Musik geht, geht es jetzt erstmal mit Büchern weiter. Der Deutsche Buchpreis ist ja gestern verliehen worden. Heute wird die Frankfurter Buchmesse eröffnet und wir nehmen das zum Anlass, auch mal wieder mehr zu lesen. Das haben wir uns doch alle mal vorgenommen, ja? Und sammeln dafür Buchtipps von unseren Kollegen hier. Man empfiehlt sich ja gerne mal was. Natascha Wittmark, was ist dein Buchtipp?
1: Also eigentlich würde ich gar nicht gerne nur ein Buch empfehlen, sondern am liebsten einen ganzen Autoren, weil der einfach ganz, ganz viele tolle Bücher geschrieben hat, die ich alle so gerne gelesen habe. Und sobald ich das eine durch hatte, habe ich direkt mit dem nächsten angefangen. Matt Haig, die Mitternachtsbibliothek, ist ja sehr bekannt von ihm. Übrigens auch großartig als Hörbuch gelesen von Annette Frier.
0: Also in die Bücher von Matt Haig reinlesen lohnt sich.
1: Ja, auf jeden Fall. Wie man die Zeit anhält, ist zum Beispiel ein Tipp. Da geht es um Tom, der langsamer altert als der Rest der Menschen. Also zum Beispiel, als er aussieht wie 40, ist er in Wirklichkeit schon über 400 Jahre alt. Und damit er unter Normalsterblichen nicht auffällt, muss er alle paar Jahre seine Identität wechseln und umziehen. Das geht auch sehr lange gut. Allerdings verliebt er sich irgendwann und bekommt dann auch ein Kind. Und das verändert alles für ihn. Seine Tochter hat nämlich dieses Nicht-Altern von ihm geerbt und ist irgendwann spurlos verschwunden. Und er macht sich dann natürlich auf die Suche nach ihr. Und mehr will ich gar nicht verraten, weil da geht die Geschichte eigentlich auch erst richtig los.
0: Es klingt sehr nach einem Fantasy-Roman.
1: Ja, es ist eine Mischung aus Fantasy, Science-Fiction und Liebesroman, würde ich sagen. Man begleitet Tom einfach ein Stück auf seinem Lebensweg. Es geht dabei um Einsamkeit, um Liebe, Feinde, die eigentlich Freunde sind und Freunde, die eigentlich Feinde sind. Es sind auch ein paar irre Wendungen drin. Also es ist wirklich super spannend und ich sage, wie es ist. Ich habe es als Hörbuch gehört, als ich durch war. Ich habe mir die letzten 10 Minuten nochmal angehört, einfach weil ich nicht wollte, dass es schon vorbei ist.
0: Also ein Buch, das man irgendwie nicht weglegen kann, beziehungsweise ein Hörbuch, das man irgendwie auch nicht ausmachen kann. Wie man die Zeit anhält von Matt Haig. Eine Empfehlung von unserer Kollegin Natascha Wittmark. Und mehr Buchempfehlungen die ganze Woche noch hier bei uns im Programm.
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0: Das Wetter im RSG-Land.
1: Ja, hier und da kann es auch in dieser Nacht wieder ein bisschen neblig sein. Ansonsten aber kaum bewölkt, relativ klar. Und das bedeutet auch, dass es auch frisch ist in dieser Nacht, 7 bis 11 Grad. Nachher geht es dann hoch mit den Temperaturen auf 19 bis 23 Grad. Wir starten auch am Morgen erstmal ganz entspannt mit ein bisschen Sonne, hier und da ein paar Wolken. Nachher im Tagesverlauf ziehen sich aber immer mehr Wolken zusammen über NRW und dann wird es auch Regen geben. Vereinzelt müssen wir auch mit Gewittern rechnen. Der Donnerstag wird dann sehr regnerisch.
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2: Zurzeit liegen uns keine Meldungen vor. Wir wünschen allen unterwegs gute Fahrt.
1: Ich finde das von Cassandras Team wirklich sehr nett. Die ist ja sehr fleißig in Sachen. Wir müssen ja mehr Wohnungen bauen, ja. Seit Anfang der 2000er baut sie eine ganze Stadt. Ich hoffe, sie ist langsam fertig geworden. Cassandras Team und Stadt. Damit geht's jetzt rein in die Nacht. Euch eine schöne.
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1: Ich bin Dirk Zeitler. Erstmals stellt die AfD einen Landtagspräsidenten in Deutschland. Im Parlament von Sachsen-Anhalt bekam der 35-jährige Tobias Rausch in geheimer Abstimmung 48 von 82 Stimmen. Also 4 mehr als AfD und BSW zusammen haben. Zu Mutmaßungen, die 4 Stimmen seien von der CDU gekommen, meinte Fraktionschef Sven Schulze, dies lasse sich nicht nachvollziehen. Bildung muss schon vor der Schule beginnen, davon ist die Mehrheit der Menschen in Deutschland überzeugt. Im Bildungsbarometer des IFO-Instituts sprechen sich die meisten auch dafür aus, für frühkindliche Förderung mehr Geld auszugeben.
2: Was Hänschen nicht lernt, lernt Hans nimmermehr. Für viele gilt das alte Sprichwort noch. Sie wünschen sich einen stärkeren Fokus auf frühkindliche Bildung. Fast 3/4 der Befragten halten ein verpflichtendes Vorschuljahr für sinnvoll. Und sogar 9 von 10 finden es richtig, Kinder im Alter von 4,5 Jahren einem Sprachtest zu unterziehen. Mit ihren Kitas sind Eltern in Deutschland meist zufrieden. Gleichzeitig fordern viele aber auch mehr Geld für die Einrichtungen und eine bessere Bezahlung für das Personal. Tanja Wagner, Nachrichtenredaktion.
1: Die Proteste für bessere Schulen in Frankreich weiten sich aus. Bei einem landesweiten Protesttag sind gestern Schüler, Studenten und Eltern auf die Straßen gegangen. An zahlreichen Gymnasien und einigen Universitäten gab es Blockadeaktionen.
3: Zehntausende Menschen haben sich den Protestzügen hier in Paris und in anderen Großstädten angeschlossen. Und mit ihren Forderungen nach vernünftig ausgestatteten Schulen und ausreichend Lehrkräften erhalten die jungen Leute jetzt auch breite Unterstützung von Gewerkschaften, Lehrern und ihren Eltern. Diese reiten sich in die Protestzüge ein, auch um sich bei befürchteten Rangeleien mit der Polizei schützend vor die jungen Menschen zu stellen. Aus Paris, Michael Evers.
1: Während eines Lufthansa-Flugs vom kolumbianischen Bogotá nach Frankfurt hat ein Passagier randaliert. Nach Angaben der Frankfurter Polizei soll der 33-Jährige unter anderem mehrfach an der Flugzeugtür gerüttelt haben. Die Aufforderung des Flugpersonals, das zu unterlassen, soll er ignoriert haben. Bordpersonal und 2 Passagiere hätten ihn schließlich gestoppt. Nach der Landung wurde der Mann festgenommen.
4: Das Wetter im RSG-Land.
5: Jetzt in der Nacht ist es teils bewölkt, sonst ist es gering bewölkt oder klar. Örtlich kann es Nebel geben. Die Temperaturen, die gehen runter auf 11 bis 7 Grad. Wenn der Nebel sich dann aufgelöst hat, dann kommt die Sonne später raus und wir kriegen einen ganz schönen Herbsttag mit bis zu 24 Grad.
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6: Zurzeit liegen uns keine Meldungen vor. Wir wünschen allen unterwegs gute Fahrt.
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5: Hallo zusammen, wir stehen diese Nacht gemeinsam durch. Ich bin Johanna Tänzer und wir starten hier jetzt mit Coldplay. Feels like I'm falling in love. Schönen frühen Mittwochmorgen.
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0: 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Die kommen immer gut an. Also zumindest, wenn das Konzert auch ein gutes ist. Aber also generell ist das eine mega Geschenkidee. 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Konzerttickets, Leute, kann ich sehr empfehlen. Und wenn ihr noch ein bisschen Inspiration braucht für ein mögliches Konzert, wie wär's denn mit ihm hier? Das ist Purple Disco Machine, DJ und Produzent, kennt ihr von uns. Und den holen wir euch zu uns nach NRW. Ihr kommt nämlich nach Köln, präsentiert von den NRW-Lokalradios. Und wenn ihr auf eine richtig gute Funk-House-Party Bock habt, ist das, glaube ich, eine sehr gute Idee. Und Tino Piontek, so heißt er ja, der DJ Purple Disco Machine, der hat uns mal erzählt, dass diese Partystimmung tatsächlich schon bei der Produktion startet.
1: Wenn man einen Partysong macht, kann man nicht steif im Studio sitzen und ganz analytisch rangehen. Natürlich ist dann voller Emotionen und man dreht dann auch mal etwas lauter und springt dann rum und freut sich und lacht. Und am Ende dieselbe Reaktion, die wir im Studio haben, haben hoffentlich natürlich auch die Leute dann draußen auf der Tanzfläche oder vorm Radio, wenn die Musik hören.
0: Ja. Also mir ging es bei jedem Purple Disco Machine Song so. Also klar, er macht einen guten Job. 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Und wir hören jetzt mit Test My Luck Purple Disco Machine.
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0: im RSG-Land.
1: Jetzt in der Nacht ist es teils bewölkt, sonst ist es gering bewölkt oder klar. Örtlich kann es Nebel geben. Die Temperaturen liegen runter auf 11 bis 7 Grad. Wenn der Nebel sich dann aufgelöst hat, dann kommt die Sonne später raus und wir kriegen einen ganz schönen Herbsttag mit bis zu 24 Grad.
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2: Zurzeit liegen uns keine Meldungen vor. Wir wünschen allen unterwegs gute Fahrt.
1: Zusammen. Eine schöne Nacht wünsche ich euch. Johanna Tänzer ist hier. Grüße gehen raus an alle, die jetzt auch im Frühdienst arbeiten und an alle, die jetzt gleich Feierabend haben. Macht's euch schön.
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1: Ich bin Dirk Zeitler. Erstmals stellt die AfD einen Landtagspräsidenten in Deutschland. Im Parlament von Sachsen-Anhalt bekam der 35-jährige Tobias Rausch in geheimer Abstimmung 48 von 82 Stimmen. Also 4 mehr als AfD und BSW zusammen haben. Zu Mutmaßungen, die 4 Stimmen seien von der CDU gekommen, meinte Fraktionschef Sven Schulze, dies lasse sich nicht nachvollziehen. Bildung muss schon vor der Schule beginnen, davon ist die Mehrheit der Menschen in Deutschland überzeugt. Im Bildungsbarometer des IFO-Instituts sprechen sich die meisten auch dafür aus, für frühkindliche Förderung mehr Geld auszugeben.
2: Was Hänschen nicht lernt, lernt Hans nimmermehr. Für viele gilt das alte Sprichwort noch. Sie wünschen sich einen stärkeren Fokus auf frühkindliche Bildung. Fast 3/4 der Befragten halten ein verpflichtendes Vorschuljahr für sinnvoll. Und sogar 9 von 10 finden es richtig, Kinder im Alter von 4,5 Jahren einem Sprachtest zu unterziehen. Mit ihren Kitas sind Eltern in Deutschland meist zufrieden. Gleichzeitig fordern viele aber auch mehr Geld für die Einrichtungen und eine bessere Bezahlung für das Personal. Tanja Wagner, Nachrichtenredaktion.
1: Die Proteste für bessere Schulen in Frankreich weiten sich aus. Bei einem landesweiten Protesttag sind gestern Schüler, Studenten und Eltern auf die Straßen gegangen. An zahlreichen Gymnasien und einigen Universitäten gab es Blockadeaktionen.
3: Zehntausende Menschen haben sich den Protestzügen hier in Paris und in anderen Großstädten angeschlossen. Und mit ihren Forderungen nach vernünftig ausgestatteten Schulen und ausreichend Lehrkräften erhalten die jungen Leute jetzt auch breite Unterstützung von Gewerkschaften, Lehrern und ihren Eltern. Diese reiten sich in die Protestzüge ein, auch um sich bei befürchteten Rangeleien mit der Polizei schützend vor die jungen Menschen zu stellen. Aus Paris, Michael Evers.
1: Während eines Lufthansa-Flugs vom kolumbianischen Bogotá nach Frankfurt hat ein Passagier randaliert. Nach Angaben der Frankfurter Polizei soll der 33-Jährige unter anderem mehrfach an der Flugzeugtür gerüttelt haben. Die Aufforderung des Flugpersonals, das zu unterlassen, soll er ignoriert haben. Bordpersonal und 2 Passagiere hätten ihn schließlich gestoppt. Nach der Landung wurde der Mann festgenommen.
0: Das Wetter im RSG-Land.
4: Der Nebel aus der Nacht löst sich so langsam auf und dann startet der Tag heiter und mit viel Sonne. Dazu gibt's bis zu 24 Grad. Aber ab dem Abend zieht sich's dann wieder zu und dann kommt auch der Regen.
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5: Zurzeit liegen uns keine Meldungen vor. Wir wünschen allen unterwegs gute Fahrt.
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4: Hallo zusammen, Johanna Tänzer ist hier, bin bei euch und ja, sage herzlich willkommen im sehr frühen Mittwochmorgen.
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0: am frühen Mittwochmorgen. I want to break free. Ja, fühle ich. Wir haben ja aktuell unsere Wunscherfüller-Aktion, ne? Und da erfüllen wir euch täglich eure Wünsche. Das Gute ist, ihr dürft euch ja wirklich alles bei uns wünschen, solange das irgendwie machbar ist, ja? Also keine Ahnung, eine Jahresration Waschmittel, gar kein Ding. Eine Waschmaschine, die eure Wäsche selbstständig aufhängt und dazu noch saugt und wischt. Ja, ich glaube, das wird dann eher schwierig, aber keine Ahnung, manchmal ist die Grenze zwischen machbar und absurd gar nicht mal so leicht zu ziehen. Unser Kollege Stefan Rejek hat sich sehr intensiv mit diesem Thema befasst.
1: Wie ich jetzt, oder was? Ein Wunsch? Ja, lass mich mal kurz überlegen. Da bin ich doch ganz pragmatisch. Ich würde mir einfach ein Handy wünschen, das nicht nach einem halben Tag leer ist. Oder warte, eine Kaffeemaschine, bei der ich nicht zweimal am Tag eine Kernsanierung durchführen muss. Oder nee, ich hab's. Ein Drucker, der, jetzt kommt's, wirklich funktioniert. Also halt richtig, ne? Jetzt nicht irgendwie nur an hohen Feiertagen. Ja Leute, ihr hört's doch, es gibt sie noch, die bodenständigen Wünsche. Wird ja wohl auch nicht zu viel verlangt sein, vor allem wenn ich sehe, welche Wünsche so anderen Leuten schon erfüllt wurden. Schauen wir dafür doch einfach mal nach Amerika. Ja, wohin auch sonst? Da hat sich ein Junge gewünscht, ein Dino zu sein, ja, richtig gehört. Also nicht irgendwie ein Dino zu treffen oder mit einem Dino zu spielen, nee. Der hat klipp und klar gesagt, ich will ein Dino sein. Ja, und was soll ich sagen? Der Wunsch wurde ihm erfüllt. Er durfte im Dino-Kostüm aus einem Ei schlüpfen, dann noch mit einem T-Rex kämpfen und die Polizei hat bei dem Ganzen mitgespielt und für den Dino-Jungen noch eine Verfolgungsjagd inszeniert. Noch so ein kurioser Wunsch war der von Mark Grünwald. Der war Zeichner der bekannten Marvel-Comics und sein ganz bescheidener Wunsch war es, auch über seinen Tod hinaus Teil der Comics zu sein. Ja, und dieser Wunsch wurde ihm dann auch erfüllt und zwar wortwörtlich. Seine Asche wurde später der Farbe beigemischt, die für den Druck seiner Lieblingscomic-Reihe benutzt wurde. Und so richtig absurd wurde es dann vor ein paar Jahren im Berliner Nobelhotel Adlon. Da wollte ein Gast unter keinen Umständen eine Badewanne in seinem Hotelzimmer haben. Ja, absolut nachvollziehbare Phobie. Deswegen wurde die Badewanne kurzerhand ausgebaut. Wohl bemerkt, nur für eine Nacht, dann war der Gast wieder weg. Also, wenn ihr bisher dachtet, irgendeiner eurer Wünsche sei unrealistisch oder zu hoch gegriffen, dann denkt doch einfach an die Wünsche dieser drei Typen. Die wurden schließlich auch erfüllt.
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0: Das Wetter im RSG-Land.
1: Der Nebel verzieht sich so langsam und dann startet der Tag richtig schön mit klarem Himmel und viel Sonne und wenig Wolken. Dazu gibt es bis zu 24 Grad, wird also nochmal richtig schön warm. Ab dem Abend wird es dann aber leider nicht mehr ganz so gut. Es zieht sich zu und dann kommt der Regen und der bleibt leider auch die nächsten Tage dann.
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2: Zurzeit liegen uns keine Meldungen vor. Wir wünschen allen unterwegs gute Fahrt.
1: Guten Morgen, willkommen im Mittwoch. Johanna Tänzer ist hier und die meisten müssen wahrscheinlich jetzt aufstehen. Aber vielleicht, wenn ihr euch nochmal umdrehen könnt, dann verraten euch Frieda Gold auch, wovon wir träumen sollen.
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1: Ich bin Dirk Zeitler. Erstmals stellt die AfD einen Landtagspräsidenten in Deutschland. Im Parlament von Sachsen-Anhalt bekam der 35-jährige Tobias Rausch in geheimer Abstimmung 48 von 82 Stimmen. Also 4 mehr als AfD und BSW zusammen haben. Zu Mutmaßungen, die 4 Stimmen seien von der CDU gekommen, meinte Fraktionschef Sven Schulze, dies lasse sich nicht nachvollziehen. Bildung muss schon vor der Schule beginnen, davon ist die Mehrheit der Menschen in Deutschland überzeugt. Im Bildungsbarometer des IFO-Instituts sprechen sich die meisten auch dafür aus, für frühkindliche Förderung mehr Geld auszugeben.
2: Was Hänschen nicht lernt, lernt Hans nimmermehr. Für viele gilt das alte Sprichwort noch. Sie wünschen sich einen stärkeren Fokus auf frühkindliche Bildung. Fast 3/4 der Befragten halten ein verpflichtendes Vorschuljahr für sinnvoll. Und sogar 9 von 10 finden es richtig, Kinder im Alter von 4,5 Jahren einem Sprachtest zu unterziehen. Mit ihren Kitas sind Eltern in Deutschland meist zufrieden. Gleichzeitig fordern viele aber auch mehr Geld für die Einrichtungen und eine bessere Bezahlung für das Personal. Tanja Wagner, Nachrichtenredaktion.
1: Die Proteste für bessere Schulen in Frankreich weiten sich aus. Bei einem landesweiten Protesttag sind gestern Schüler, Studenten und Eltern auf die Straßen gegangen. An zahlreichen Gymnasien und einigen Universitäten gab es Blockadeaktionen.
3: Zehntausende Menschen haben sich den Protestzügen hier in Paris und in anderen Großstädten angeschlossen. Und mit ihren Forderungen nach vernünftig ausgestatteten Schulen und ausreichend Lehrkräften erhalten die jungen Leute jetzt auch breite Unterstützung von Gewerkschaften, Lehrern und ihren Eltern. Diese reiten sich in die Protestzüge ein, auch um sich bei befürchteten Rangeleien mit der Polizei schützend vor die jungen Menschen zu stellen. Aus Paris, Michael Evers.
1: Während eines Lufthansa-Flugs vom kolumbianischen Bogotá nach Frankfurt hat ein Passagier randaliert. Nach Angaben der Frankfurter Polizei soll der 33-Jährige unter anderem mehrfach an der Flugzeugtür gerüttelt haben. Die Aufforderung des Flugpersonals, das zu unterlassen, soll er ignoriert haben. Bordpersonal und 2 Passagiere hätten ihn schließlich gestoppt. Nach der Landung wurde der Mann festgenommen.
0: Das Wetter im RSG-Land.
4: Der Nebel aus der Nacht löst sich so langsam auf und dann startet der Tag heiter und mit viel Sonne. Dazu gibt es bis zu 24 Grad. Aber ab dem Abend zieht sich's dann wieder zu und dann kommt auch der Regen.
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5: Zurzeit liegen uns keine Meldungen vor. Wir wünschen allen unterwegs gute Fahrt.
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4: Ja, guten Morgen zusammen. Voll schön, dass ihr dabei seid. Wir starten hier zusammen in den Mittwochmorgen. Ich bin Johanna Tänzer. Tag.
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0: Camila Cabello mit Havana. Guten Morgen zusammen.
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0: Ja, ihr solltet heute auf jeden Fall nochmal das Wetter genießen und den Tag genießen. Claudia Löhr ist da, ne? Es wird nochmal richtig gut.
2: Ja, genau. Heute nochmal richtig fein. Viel, viel Sonne. Bis zu 24 Grad werden es. Ja. Morgens erst noch so ein bisschen neblig, aber umso schöner wird dann der Sonnenaufgang. Also da geht heute nochmal richtig was.
3: Ich meine, man kann sich hier Tag setzen und vielleicht nochmal ein Buch in der Sonne lesen, Sonnenbrille aufsetzen.
4: Eine Radtour werden wir wahrscheinlich machen.
5: Ja, bei diesem traumhaften Wetter will ich erstmal einen schönen Kaffee bei unserem Fitnessstudio auf der Terrasse genießen. Dann vielleicht noch eine kleine Runde Tennis spielen. Die Plätze sind ja noch offen, eine Runde zu spielen mit Freunden.
0: Boah, alles richtig Schönes dabei.
2: Ja.
0: Und ab morgen dann der Wetterwechsel. Dann wird es richtig herbstlich und kalt.
2: Ja, denken wir nicht drüber nach.
0: Nein, heute wird es erstmal noch in Düsseldorf richtig voll.
2: Genau, heute das letzte von 10 Konzerten innerhalb der letzten 13 Tage. Ein Wahnsinn. Über 450.000 verkaufte Tickets und die Fans sind ja, haben wir gehört, nicht nur aus Europa gekommen. Die sind aus den USA angereist, aus Südamerika, aus Australien. Es scheint sich gelohnt zu haben.
0: Und wir reden natürlich von den Backstreet Boys.
6: Es war sehr gut. Richtig gutes Konzert.
7: War das tollste Konzert, auf dem ich jemals war. Es war wunderschön. Ich habe die Backstreet Boys so gefeiert. Die haben eine geile Show abgeliefert.
8: Unbeschreiblich. Ich weiß gar nicht, wie ein normales Leben jetzt nach diesem Konzert wieder führen sollen. Ganz ehrlich. Es war einfach, es war der Wahnsinn. Es war wirklich der Wahnsinn.
2: Die haben aus Bayern importiert. Und dann dieser Dresscode, ne? Die Fans sollten ja alle in weiß kommen.
0: Stimmt.
2: So ein bisschen Babyblau war ja auch erlaubt. Also das war ein richtiger Hype. Ich vermute mal, aber die Düsseldorfer sind jetzt froh, dass das Ganze auch wieder vorbei ist und so ein bisschen Normalität einkehrt.
0: Ja, das stimmt. Wobei ich glaube, die Fans würden sich freuen, wenn die Jungs noch ein bisschen bleiben in NRW. Also letztes Konzert der Backstreet Boys heute Abend in Düsseldorf in der Merkur-Spielarena. Wenn ihr da seid, ganz, ganz, ganz viel Spaß.
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1: Mit Sabrina Ottersbach. Schönen guten Morgen. Der Einzelhandel bei uns im RSG-Land kämpft aktuell mit hohen Kosten und der Kaufzurückhaltung der Kunden. Trotzdem gibt es laut dem Handelsverband NRW auch positive

0: Dafür vor. Neben Wertstoffen werden dort in Zukunft auch nachhaltige Themen gesammelt beim neuen Wertraum Remscheid. Der soll ein Treffpunkt rund um das Thema Recycling werden mit Reparaturcafés und einer Tauschbörse. Und jetzt die Nachrichten aus NRW, Deutschland und der Welt. Nach der Wahl des ersten AfD-Landtagspräsidenten hat sich die SPD-Bundestagsfraktion spontan zu einem Protestmarsch in Berlin versammelt. Gemeinsam liefen die Abgeordneten vom Bundestag durch das Brandenburger Tor zum Bebelplatz, dem Ort der Bücherverbrennung 1933. Mehrere Parlamentarier trugen dabei das Grundgesetz in der Hand. Heute vor genau 3 Jahren hat die Hamas Israel überfallen und mehr als 1200 Menschen getötet. Weltweit wird heute an die Opfer erinnert. Auf dem Gelände des Nova Musikfestivals werden am frühen Morgen tausende Teilnehmer zu einer Gedenkveranstaltung erwartet. Dort hatten Hamas-Terroristen mehr als 360 Menschen ermordet und zahlreiche weitere als Geiseln verschleppt. 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
1: Das Wetter im RSG-Land.
0: Heute wird's noch ein letztes Mal für diese Woche richtig schön. Temperaturen bis 21 Grad sind drin und dazu gibt es auch viel Sonnenschein. Am Abend wird's dann aber nass und der Regen hält sich dann auch erstmal.
1: RSG Verkehr.
0: Es sind derzeit keine Staus rund ums RSG-Land gemeldet. Ihr kommt also gut durch. Blitzer gibt es auch noch keine. Kommt gut und sicher an.
2: Mit Johanna Tänzer, hi zusammen. Ich bin ja großer Japan-Fan und da gab es jetzt einen so tollen Wettbewerb von einem Matratzenhersteller in Tokio. Da haben die Teilnehmenden quasi im Schlaf umgerechnet um die 12.500 Euro gekämpft. Und da ging es eben darum, wer am schnellsten einschläft und am ruhigsten schläft, der gewinnt am Ende die Kohle. Das Ganze wurde von so Schlaftrackern aufgezeichnet und ich liebe alles daran. Wisst ihr, endlich mal ein Wettbewerb, bei dem ich auch eine Chance hätte, was zu gewinnen. Ich will das auch hier.
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0: Kiss and Bellow am frühen Mittwochmorgen. Gleich geht's weiter mit der neuen Single von Robin Schulz und Watermat.
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2: Und dann ist da noch eine Gestalt, die mich seit meiner Kindheit begleitet. Schwester Maria Euthymia, der Engel von Münster.
3: Nicht nur für Münsters Bischof Heiner Wilmer ist sie eine besondere Person. Schwester Euthymia, so ihr Ordensname. Geboren als Emma Öfing im heutigen Kreis Steinfurt, mit 20 Jahren eingetreten in den Orden der Clemens-Schwestern. Dann, während des Zweiten Weltkriegs, betreut sie kranke Kriegsgefangene und sah in ihnen nicht Feinde und Fremde, sondern Menschen, die Hilfe brauchten.
2: Schwester Maria Euthymia steht für etwas, das wir heute mehr denn je brauchen. Eine radikale Menschenfreundlichkeit.
3: Für dieses Lebensbeispiel wurde sie heute vor genau 25 Jahren am 7. Oktober 2001 in Rom selig gesprochen. Ein ganz besonderer Moment, erinnert sich Regina Öfing, die Frau von Euthymias Neffe.
4: Wir hatten genau unsere Plätze an der Seite, ne? Oder weiß ich noch ganz genau. Und da war so warm an dem Morgen. Vergiss man nie.
3: Und so werden sich auch heute wieder viele an Schwester Euthymia erinnern. Nicht nur an ihrem Grab, sondern weltweit über alle Grenzen hinweg.
2: In einer Zeit, in der wir zunehmend in Kategorien von Freund und Feind denken, setzt sie ein anderes Zeichen. Ein klares, ein leises, ein starkes. Die Liebe darf keine Grenzen kennen.
3: Mehr auf augenblickmalonline.de. Stefan Klinkhammer von der Katholischen Kirche für Augenblickmal.
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1: Mit Sabrina Ottersbach. Schönen guten Morgen. Der Einzelhandel im RSG-Land steht gerade vor einigen Herausforderungen. Viele Menschen halten nämlich ihr Geld zusammen und gleichzeitig steigen die Kosten für die Geschäfte. Trotzdem gibt es auch positive Signale, sagt der Handelsverband NRW. Eine aktuelle Studie zeigt nämlich, viele Menschen gehen trotzdem gerne einkaufen. Damit das aber auch so bleibt, sieht der Verband vor allem bei der Politik Handlungsbedarf. Und jetzt die Nachrichten aus NRW, Deutschland und der Welt.
2: Ich bin Thomas Bleskin. Zum ersten Mal seit den Reformbeschlüssen im Juli wollen sich die Spitzen von Union und SPD heute im Koalitionsausschuss treffen. Dabei dürfte es um die weitere Umsetzung der Reformpläne gehen, über die es große Differenzen im Regierungsbündnis gibt.
3: Schlechte Umfragewerte, Wahlerfolge der AfD und gleich eine Reihe an Themen, bei denen die Bundesregierung nötige Reformen angekündigt hat, auch um zu beweisen, dass die Politik noch handlungsfähig ist. Aber Union und SPD tun sich an vielen Stellen schwer, sich zu einigen. Bei der Rente wird wieder diskutiert. Die eigentlich schon vereinbarte Zuckersteuer steht wieder auf der Kippe. Unklar auch noch, wie Vorgaben zur Arbeitszeit flexibler gestaltet werden sollen. Ein großer Befreiungsschlag in der Runde heute ist nicht absehbar. Jan-Henner Reitze, Nachrichtenredaktion.
2: Bundeswirtschaftsministerin Katharina Reiche sieht in diesem Winter trotz vergleichsweise niedriger Speicherstände keinen Gasmangel in Deutschland. Stand heute liege mehr Gas in den Speichern, als selbst im kältesten Jahr verbraucht wurde, sagte die CDU-Politikerin der Süddeutschen Zeitung.
4: Die Füllstände der Gasspeicher liegen aktuell auf einem vergleichsweise niedrigen Niveau von rund 59%. Das hat Sorgen über die Gasversorgung im Winter ausgelöst. Die Wirtschaftsministerin wurde mit Vorwürfen konfrontiert, zu wenig für die kalte Jahreszeit vorzusorgen. Und Reiche reagierte. Ende September wies sie das bundeseigene Energieunternehmen SEFA an, vermehrt Erdgas einzuspeichern. Außerdem kündigte sie an, eine strategische Gasreserve aufzubauen. Dirk Zeitler, Nachrichtenredaktion.
2: Der unter Spionageverdacht stehende Ex-BND-Präsident August Hanning soll heute in Karlsruhe einem Ermittlungsrichter des Bundesgerichtshofs vorgeführt werden. Dieser werde den Haftbefehl verkünden und über den Vollzug der Untersuchungshaft entscheiden, teilte die Bundesanwaltschaft mit. Sie wirft Hanning geheimdienstliche Agententätigkeit, landesverräterische Ausspähung und versuchten Landesverrat vor. Viele Frauen blicken mit deutlich mehr Sorgen auf ihre finanzielle Absicherung im Alter als Männer. Einer Umfrage im Auftrag von Finanztipp zufolge machen sich 47% der Frauen große oder sehr große Sorgen um ihre Altersvorsorge. Bei den Männern sind es 35%. Gleichzeitig fehlt vielen Frauen das Geld, um zusätzlich vorzusorgen. Mehr als jede vierte hat monatlich weniger als 50 Euro oder gar nichts zum Sparen übrig.
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1: Heute wird es nochmal richtig schön bei uns und das sollten wir ausnutzen, denn das Wetter wechselt ab morgen. Schauen wir aber erstmal auf heute, nämlich Temperaturen nochmal bis 21 Grad und dazu ganz viel Sonnenschein heute. Erst zum Abend hin kann es anfangen zu regnen.
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5: Guten Morgen um 3:06 auf Straßen und Autobahnen im RSG-Land. Läuft überall soweit noch. Blitzer für heute angekündigt in Solingen auf der Wupperstraße und der Dellerstraße. Meldet uns gerne Staus oder Blitzer per WhatsApp an die 0212 22 5 mal die 1 und kommt gut und sicher an euer Ziel. So ein bisschen schwer fällt's, finde ich schon. Beim Blick aufs Wetter. Mhm. Diese Vorstellung heute nochmal 21 Grad Sonne und morgen irgendwie nur noch die Hälfte.
1: Ja, das ist wirklich krass, ne? So ein Temperatursturz. Aber ist halt so. Herbst ist doch auch mal schön.
5: Red's dir doch schön.
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1: Guten Morgen.
5: Hallo RSG Land. Rein in den Mittwoch.

0: Es ist ein Angebot, bei dem man sehr schnell den Überblick verlieren kann. Abos für fast alles gibt es mittlerweile. Abos, hein? Streaming, aber auch den Wochenendeinkauf, Musik, Fitnessstudios oder mehr Speicherplatz auf dem Handy.
1: Schönen guten Morgen, RSG Land. Und ich muss ja sagen, ich bin leider so eine, die da wirklich irgendwie den Überblick verloren hat. Deswegen sprechen wir heute mit Claudia Wackes von der Verbraucherzentrale darüber. Und sie sagt, klar, damit wirft man echt viel Geld aus dem Fenster.
2: Wenn man sich dann mal überlegt, wenn man die Liste hat und sich anschaut, was ist denn da überhaupt drauf, dann wird man wahrscheinlich selber sehen, viele Abos kosten auch richtig Geld. Man könnte sicherlich auch da irgendwas einsparen.
1: Ja, sollte ich mir vielleicht mal dringend zu Herzen nehmen. Aber auch ihr habt das Problem teilweise, haben wir festgestellt.
3: Bei Apple kann man ja so was abonnieren, dass man halt mehr iCloud-Speicher hat. Das habe ich auch und manchmal vergesse ich das. Und dann wird mir dann so ein paar Euro im Monat abgezogen und dann bin ich halt auch immer überrascht.
0: Tipps für den Kampf durch den Abo-Dschungel hört ihr heute bis 10 Uhr hier bei uns.
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0: Jetzt aber erstmal gut reinstarten in den Mittwochmorgen. 6:15 haben wir es gleich. Wir lassen euch langsam wach werden mit Teddy Swims und Mr. Know-It-All. Moin, moin.

0: Um 20 nach 6 bei Radio Kinder Morgenshow nähern wir uns, Charlie, heute mal den ganz großen Fragen des Lebens. Duschen oder baden?
1: Gut, um die Uhrzeit haben die wenigsten jetzt wirklich Zeit, sich in Ruhe erstmal so eine Badewanne einzulassen, ne?
0: Du meinst, dann ist eher die Frage, duschen oder geht das auch so noch, oder?
1: Naja, also jetzt so im Herbst, an dunklen, kalten Abenden ist ja so ein Bad schon was Feines, ne?
0: Das stimmt, wobei unser Hannes fühlt's noch nicht ganz.
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3: Als Mensch bist du ja entweder Typ Dusche oder Typ Wanne. Ich muss allerdings direkt sagen, dass ich mit Baden irgendwie nichts anfangen kann. Ja, du liegst da in deiner eigenen Suppe und musst danach eh nochmal duschen. Für mich sind Badewannen zum Abwaschen von Dingen, die man sonst schlecht sauber bekommt. Grillroste, Neoprenanzüge oder den Hund. Duschen, das ist doch das bessere Baden. Wacker fix drunter, dann hast du auch eine Brause, womit du an schwer erreichbare Stellen kommst. Ja, und unter der Dusche zu pieseln ist kein Thema. Aber beim Baden? Mir wird in der Badewanne auch so schnell langweilig. Ja, du hast ja nichts zu tun. Als Kind, da hast du ja einen halben Wasserpark aufgebaut. Quietschenten, Wasserräder, Piratenschiff. Darfst du heute alles nicht mehr. Meine Freundin wollte mich mal mit einem romantischen Bad überraschen. Als ich gefragt habe, ob sie lieber Pirat oder Wasserschutzpolizei sein will, dachte sie erst noch, das ist ein interessantes Rollenspiel. Als ich dann wirklich die Flotte zu Wasser gelassen habe, ja, da ging die Stimmung aber den Abfluss runter. Aber so ist das. Heute darfst du nur da sitzen und zugucken, wie du langsam schrumpelig wirst. Also immer dran denken, lieber schlecht geduscht als gut gebadet.
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1: Mit Sabrina Ottersbach. Schönen guten Morgen. Der Einzelhandel bei uns im RSG-Land kämpft aktuell mit hohen Kosten und der Kaufzurückhaltung der Kunden. Trotzdem gibt es laut dem Handelsverband NRW auch positive Signale fürs Bergische. Anni Stoßberg berichtet.
2: Eine aktuelle Studie zeigt nämlich, viele Menschen gehen weiter gerne in die Innenstädte, vor allem zum Einkaufen. Damit die Zentren lebendig bleiben, fordert der Verband von der Politik weniger Bürokratie und mehr Spielraum für Investitionen. Außerdem sollen die Geschäfte digitaler werden. Dabei helfen kleinen und mittelständischen Betrieben kostenlose Digital-Coaches, die unter anderem beim Online-Marketing oder beim Einsatz von künstlicher Intelligenz unterstützen, sagte uns ein Sprecher.
1: Die Remscheider Mülldeponie wird in den kommenden 3 Jahren zu einem umweltbewussten und nachhaltigen Wertstoffhof. Jetzt stellt die Stadt ihre Planungen dafür vor. Neben Wertstoffen werden dort in Zukunft auch nachhaltige Themen gesammelt beim neuen Wertraum Remscheid. Der soll ein Treffpunkt rund um das Thema Recycling werden mit Reparaturcafés und einer Tauschbörse. In Solingen hat es am späten Nachmittag einen schweren Unfall an der Abfahrt der Viehbachtalstraße gegeben. Laut Polizei wollte eine 58-jährige Autofahrerin an der Kreuzung an der Gamarke links abbiegen. Dabei stieß sie mit dem Wagen eines 23-Jährigen zusammen. Er soll zuvor über Rot gefahren sein. Durch den heftigen

0: nächste Auswärtsspiel in der European League gegen MHK Sisvete in Zagreb ansteht. Und jetzt die Nachrichten aus NRW, Deutschland und der Welt. Nach der Wahl des ersten AfD-Landtagspräsidenten hat sich die SPD-Bundestagsfraktion spontan zu einem Protestmarsch in Berlin versammelt. Gemeinsam liefen die Abgeordneten vom Bundestag durch das Brandenburger Tor zum Bebelplatz, dem Ort der Bücherverbrennung 1933. Mehrere Parlamentarier trugen dabei das Grundgesetz in der Hand. Heute vor genau 3 Jahren hat die Hamas Israel überfallen und mehr als 1200 Menschen getötet. Weltweit wird heute an die Opfer erinnert. Auf dem Gelände des Nova Musikfestivals werden am frühen Morgen tausende Teilnehmer zu einer Gedenkveranstaltung erwartet. Dort hatten Hamas-Terroristen mehr als 360 Menschen ermordet und zahlreiche weitere als Geiseln verschleppt. 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
2: Heute wird das nochmal ein richtig schöner Tag. Temperaturen bis 21 Grad bekommen wir nachher, starten jetzt aber erstmal wieder kühl bei 12 Grad in den Tag. Dann gibt es heute ganz viel Sonnenschein, erst am Abend fängt es an zu regnen und der Regen hält sich dann.
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3: Um 6:54 machen wir da weiter, wo die Nachrichten aufgehört haben. In Solingen-Ohlix an der großen Kreuzung an der Gemarke zwischen Wiefel-Dicker und Zubringer-Viehbachtalstraße ist die Ampel ausgefallen, also da, wo es gestern Abend den Unfall gegeben hat, sagt RSG-Hörer Frank, da bitte vorsichtig fahren. Außerdem steht kurz dahinter auf dem Zubringer zwischen Viehbach und Bonner Straße immer noch ein Blitzer. Staus 2 erste für heute Morgen haben wir auch, und zwar auf der A1 Dortmund-Köln zwischen Gevelsberg und Wuppertal-Nord, 3 km plus 8 Minuten. Und A46 Wuppertal-Düsseldorf zwischen Sonnborn und Hahn-Ost 1 Kilometer Stau, 5 Minuten mehr. Eure Meldung an uns, Staus oder Blitzer, gerne per WhatsApp an die 0212 22 5 mal die 1.
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2: Thorsten, wie sieht's bei dir aus? Hast du ein Abo, das so richtig unnötig ist, weil du es nie benutzt?
3: Ja, das kann man jetzt schwer in einem Satz beschreiben. Okay. Aber das ist tatsächlich ein Abo, was ich seit ungefähr 7 Jahren schon kündigen möchte.
2: Was?
3: Und jedes Jahr immer vergesse, einen Monat vorher die Kündigungsfrist. Also,
2: und es ist nur jährlich kündbar, oder wie?
3: Also die ganz große Geschichte dahinter ist, ich habe das Passwort nicht mehr, um mich da einzuloggen, wo ich es kündigen müsste.
2: Oh nein.
3: Weil ich das noch mit einer alten E-Mail-Adresse, also...
2: Schön.
3: Ja.
2: Das Thema Abos, was da so passieren kann, wenn man den Überblick verliert und auch doch einiges an Geld vielleicht auch aus dem Fenster wirft dafür. Heute Morgen, wir sprechen gleich drüber.
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3: Schönen guten Morgen, Herr Skiland.
2: Moin, moin.

0: Thorsten, ich habe ein Problem.
1: Das da wäre?
0: Ich habe eine Sucht und ich weiß nicht, wie ich sie beenden soll. Nach Abos.
1: What? 19 vor 7. Schönen guten Morgen, Erskiland. Ist es wirklich so schön bei dir?
0: Ja, vor allem habe ich irgendwie völlig den Überblick verloren. Ich glaube, wir haben alleine 6 Streaming-Abos zu Hause. Hier Netflix, Wow, Disney Plus, irgendwie noch ganz viel mehr. Dann gibt es ja noch sowas wie das Fitnessstudio. Da war ich seit einem Jahr nicht mehr, habe ich trotzdem. Das Futter-Abo für unseren Hund. 2 okay. Hörbuchanbieter. Und ich könnte jetzt auch leider noch weiter aufzählen.
1: Oha, was ist da los? Ja, da muss man aber sagen, du bist hier im Erskiland sicher nicht die komplette Ausnahme, aber eben auch nicht die Regel, haben wir festgestellt. Wir haben uns mal auf der Straße umgehört, welche Abos ihr habt.
2: Ich habe Netflix und Prime Video.
3: Derzeit nicht, nein, weil zu teuer gerade.
4: Ja, ich habe auf jeden Fall ein Netflix-Abo, ein Spotify-Abo. Ich weiß nicht, eigentlich verschwende ich mein Geld nicht so viel an Abos. Ich habe jetzt so keine 70 Abos, die so unnötig einfach bezahlt werden. Manchmal bezahle ich auch Snapchat Plus. Die optimierte Version, da gibt es auch mehr Funktionen und sowas. Eigentlich unnötig.
5: Netflix, Disney auf jeden Fall. So eine Monatsbox, so Überraschungsboxen. Zum Beispiel eine von Zaubermerch. So ein bisschen witchy, bisschen gothic, so in die Richtung.
1: Ja, da geht am Ende doch mehr Geld flöten, als man denkt. Deswegen haben wir bei der Verbraucherzentrale in Solingen mal nach Tipps gefragt. Für dich, Charlie, und alle, denen es ähnlich geht. Claudia Wackes von der Verbraucherzentrale sagt, am besten alles direkt kündigen, wenn man es nur für eine Sache braucht.
6: Man könnte natürlich auch die Kündigung direkt, wenn man sagt, man möchte dieses Abo jetzt einmal nutzen. So ein Streaming-Abo zum Beispiel, könnte man sagen, okay, ich möchte jetzt eine Serie mehr anschauen, man ist eigentlich klar, danach will ich das nicht mehr sehen, dann könnte man im Prinzip ja direkt wieder kündigen. Dann kann man trotzdem noch diesen ganzen Monat das nutzen und hat aber schon sicher, dass das Abo abgeschlossen ist.
0: Oh ja, stimmt. Den Trick habe ich mal mit RTL Plus gemacht. Das hätte ich sonst nämlich auch noch als Abo.
1: Wie man überhaupt noch den Überblick behält im Abo-Dschungel, wie es bei euch ausschaut, sprechen wir noch drüber. Bis 10 Uhr hier in der Erski Morgenshow. Ansonsten schicken wir mal die Ghostbusters in eurem App Store durch. Ja?

0: da ist den Handballfans gestern Abend in Solingen aber nochmal richtig das Herz aufgegangen. Ne?
1: Oh ja, zum ersten Mal seit Jahren spielt der Bergische HC wieder in der Klingenhalle und das war noch das erste Heimspiel in der European League. Ja, internationale Premiere, Heimpremiere in der Klingenhalle und die Löwen gewinnen das Ding auch noch. 29-25 gegen IK Sävehof auf Schweden. Der Saisonstart in der Bundesliga war ja leider schwierig für den BRC. Jetzt 3 Siege in 7 Tagen, 2-mal European League, 1-mal Bundesliga. Die Hoffnung ist natürlich da, ja, dass das jetzt Schwung gibt für die nächsten Spiele und Aufgaben, die noch anstehen.
0: Hoffen wir, dass es so wird. Was sonst noch wichtig ist für Deutschland und die Welt, hört ihr gleich um 7 bei uns in den Nachrichten.
1: Hier ist Radio SG, die Morgenshow. Wir sind Charlotte Großer und Thorsten Kabitz. Es ist 10 Minuten vor 7 jetzt genau. Guten Start mit uns.

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1: Mit Sabrina Ottersbach. Schönen guten Morgen. Aus dem alten Deponiegelände an der Solinger Straße in Remscheid soll in den kommenden Jahren ein nachhaltiger und umweltbewusster Wertstoffhof werden. Geplant sind unter anderem Reparaturcafés und eine Tauschbörse. Land und EU unterstützen das Projekt mit fast 850.000 Euro. Und jetzt die Nachrichten aus NRW, Deutschland und der Welt.
2: Mit Malte Albrecht, guten Morgen. Die Vorwürfe gegen Ex-BND-Chef Hanning wiegen schwer. Die Bundesanwaltschaft wirft ihm unter anderem geheimdienstliche Agententätigkeit und versuchten Landesverrat vor. Er soll deshalb heute vor den Ermittlungsrichter am Bundesgerichtshof. Thorsten Adolfs aus dem News-Team. Festgenommen wurde Hanning gestern.
3: Die Ermittler gehen davon aus, dass Hanning über viele Jahre hinweg geheime Infos des Bundesnachrichtendienstes für seine eigene Beratertätigkeit in der Privatwirtschaft genutzt hat. Ihm wird unter anderem vorgeworfen, von seinem früheren Büroleiter, der in Haft sitzt, etwa 2000 interne Dokumente erhalten zu haben. Und es gibt den Verdacht, dass Hanning diese brisanten Infos für Analysen an ausländische Geheimdienste weitergereicht haben könnte. Laut Spiegel gibt es Verbindungen in Richtung Aserbaidschan. Die Bundesanwaltschaft versucht jetzt herauszufinden, ob diese Unterlagen tatsächlich an fremde Stellen gelangt sind und welchen Schaden das für unsere Sicherheit bedeutet.
2: Es gibt in dem Skandal auch erste Rufe nach politischen Konsequenzen.
3: Das stimmt. Politiker von SPD und Grünen fordern ein hartes Durchgreifen bei Anschlussjobs für ehemalige Geheimdienstmitarbeiter. Der Grünen-Politiker Nuripur hat dem Kölner Stadtanzeiger gesagt, dass privatwirtschaftliche Beraterjobs von früheren Geheimnisträgern extrem sensibel sind. Er fordert, dass die Regierung solche Lobbytätigkeiten im Sicherheitsbereich komplett verbietet. Auch aus der SPD kommen Rufe nach einer lebenslangen Karenzzeit für Führungskräfte. Nur so könnten Interessenskonflikte sicher ausgeschlossen werden, heißt es. Und auch der Chef des parlamentarischen Kontrollgremiums Henrich Mann hat sich zum Fall Hanning geäußert. Der CDU-Politiker hat gesagt, dass jetzt jeder Stein umgedreht werden muss, um solche Sicherheitsrisiken in Zukunft abzustellen.
2: Danke, Thorsten. Und das sind weitere Nachrichten. Heute vor 3 Jahren hat die Hamas Israel überfallen und mehr als 1200 Menschen getötet. Weltweit wird heute an die Opfer erinnert. Unter anderem werden auf dem Gelände des Nova Musikfestivals tausende Teilnehmer zu einer Gedenkveranstaltung erwartet. Dort hatten die Terroristen mehr als 370 Menschen ermordet. Das Bundeskabinett will heute offiziell die neue Pflegekommission einsetzen. Sie soll Vorschläge für eine Strukturreform in der Pflege erarbeiten. Im Vorfeld warnte Gesundheitsminister Lindemann vor einem Kollaps des Systems in den 2030er Jahren. Vor einer Woche hatten sich Union und SPD mühsam auf eine kleine Pflegereform verständigt. Sie soll weitere Beitragserhöhungen verhindern. Bahnreisende im Ruhrgebiet brauchen ab Freitagabend starke Nerven. Rund um Duisburg geht dann 3 Wochen lang fast nichts mehr. Die Bahn sperrt die Strecken nach Essen und Oberhausen komplett. Neben dem Nahverkehr ist auch der Fernverkehr betroffen. Züge von Köln und Düsseldorf nach Berlin werden über Wuppertal umgeleitet. Manche fallen ganz aus. Grund dafür sind vor allem Bauarbeiten am Autobahnkreuz Kaiserberg, das unter 8 Bahngleise hinwegführt. Außerdem soll die Strecke für den Rhein-Ruhr-Express ausgebaut werden.
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1: Heute wird das nochmal ein richtig spätsommerlicher Tag. Bei Temperaturen bis 21 Grad bekommen wir ganz viel Sonnenschein. Zum Abend hin fängt es dann aber an zu regnen und der Regen hält sich. Ab morgen wird es deutlich ungemütlicher bei uns.
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4: Um 7:04 mit diesen Staus. A1 Dortmund-Köln zwischen Vollmarstein und Wuppertal-Nord. 6 Kilometer Stau, Viertelstunde mehr. A3 Köln-Oberhausen zwischen Dreieck-Langenfeld und Kreuzhilden. 6 Kilometer stockend. In der Gegenrichtung zwischen Dreieck-Langenfeld und Kreuz-Leverkusen. 1 Kilometer Stau. Und auf der 46 Wuppertal-Düsseldorf zwischen Farresbeck und Hahn-Ost. 2 Kilometer. Da braucht ihr 10 Minuten mehr. Blitzer von euch gesehen in Solingen-Ohlix, nach wie vor auf dem Zubringer zwischen Bonner und Viehbachtalstraße. Dankeschön an Johanna und Frank fürs Melden. Das könnt ihr auch gerne tun mit Staus oder Blitzern bei uns unter 0212 22 11 190. Gute Fahrt. Guten Morgen, RSG Land, und gute Reise an Jana. Die hat bei uns gestern Nachmittag in unserer großen Center-Quiz-Show im Allee-Center den 1.000 € Reisegutschein gewonnen.
1: Ach, mega.
4: Und kann jetzt munter die nächste Reise planen.
1: Weiß sie schon, wo es hingeht? Hast du dir was gesagt?
4: Nee, tatsächlich noch nicht.
1: Okay.
4: Tatsächlich noch nicht. Aber war so happy, dass sie erstmal jetzt planen muss, was sie vorhat.
1: Für 1.000 € kann man auch so einige schöne Sachen erleben.
4: Eben, ne? Unsere Pläne für heute Nachmittag stehen, da sind wir wieder im Allee Center mit euren Lieblingshits zusammen. Mehr dazu gleich hier bei uns.
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1: Schönen Mittwochmorgen.

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1: 12 nach 7 jetzt in der Morgenshow. Die ganze Woche stehen wir mit unserer Radio RSG Bühne mitten im Remscheider Allee Center und senden von dort jeden Nachmittag von 14 bis 18 Uhr live. Dann heute könnt ihr euch für unsere Center Geburtstagsshow Lieder wünschen. Clara Pieck aus dem RSG Team moderiert die Musik Wunschshow. Ich bin schon gespannt, Clara, welche Songs die Leute sich nachher bei dir wünschen werden.
0: Ich auch. Passend zum 40. Geburtstag vom Allee Center sollen es Hits aus den letzten 40 Jahren sein. Also von 1986 bis heute ist da alles möglich.

0: Wünscht euch gerne einen Partysong, passend zum Geburtstag, aber natürlich auch Balladen, Sommerhits, Rocksongs. Ich denke, euch fällt da schon so ein Lieblingssong aus den letzten 40 Jahren ein.
1: Drumherum ist heute im Allee-Center jede Menge Kinderprogramm. Der Pumuckl kommt, es wird gebastelt. Und deshalb verbinden wir die Musikwünsche auch mit unserer Aktion für Kinder und Familien Lichtblicke, ne?
0: Genau, mit Lichtblicke helfen wir ja jedes Jahr vielen Kindern hier bei uns in der Region. Und wir würden uns freuen, wenn ihr im Austausch gegen den Musikwunsch ein paar Euro für Lichtblicke spenden würdet. Das haben wir schon oft direkt vor dem Allee-Center auf dem Remscheider Weihnachtstreff gemacht. Musikwunsch gegen Lichtblicke-Spende. Und das war immer total schön. Viele erwachsene Hörer, aber auch Kinder sind gekommen, um zu spenden und sich ein Lied zu wünschen. Und viele haben mit dem Song auch so eine kleine Geschichte oder Erinnerung verbunden. Ich freue mich auf jeden Fall drauf.
1: Wir freuen uns mit Clara Pieck heute Nachmittag auf der RSG-Bühne im Remscheider Allee-Center.
2: Und wer nicht vorbeikommen kann, gar kein Problem. Ihr könnt euch auch jetzt schon einen Song online wünschen auf radio-rsg.de.
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0: um 20 nach 7 hier in der Erstgemorgen-Show und vermutlich nicht zum letzten Mal für heute bei uns.
1: Nein, dafür haben sie einfach schon zu viele Hits abgeliefert. Ne? Da sind Nickelback ja tatsächlich verlässlich wie ein Uhrwerk. Insgesamt gibt es die Band übrigens mittlerweile schon über 30 Jahre.
0: Krass. Gestern war Nickelback bzw. ein Teil auch in Köln. Da gab es ein exklusives Treffen mit Fans und Musikjournalisten, die schon mal ins neue Album reinhören durften. Das kommt am 30. Oktober raus und heißt Everything Under the Sun. Und für Bassist Mike Kröger beschreibt der Titel eigentlich auch schon ganz gut, was das Album ausmacht.
2: The album is truly best described by the title, Everything Under the Sun. It's from one end to the other of sounds and styles. Hard bangers to the classic love songs and everything in between. And it's everything under the sun.
0: Von harten Bangern bis Love Songs, alles unter der Sonne ist drauf, sagt Mike.
1: Nickelback, der Rewe unter den Rockbands. Da ist für alle was dabei. Aber ja, wir freuen uns. Ich finde, die sind einfach stabil, die Jungs, oder?
0: Konstant, stabil.
1: Immer eine Hitgarantie.
0: Letztens haben wir die gespielt mit meinen Nichten zusammen und auf einmal fängt die Kleine an, mit dem Kopf zu wippen. Die hat die vorher noch nie gehört, glaube ich.
1: So nämlich.
0: Dann kam so, was ist das denn hier für eine Band? Die gefällt mir aber. Süß.
1: Und in 3 Wochen kommt Neues dann mit dem neuen Album Everything Under the Sun. Freunde unter der Sonne, schönen Mittwochmorgen im Erskiland.

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1: Mit Sabrina Ottersbach. Schönen guten Morgen. Der Einzelhandel im RSG-Land hat es gerade schwer. Die Menschen würden ihr Geld zusammenhalten und gleichzeitig steigen die Kosten für die Geschäfte weiter und weiter. Laut dem Handelsverband NRW gibt es aber auch Gründe zur Hoffnung. Eine aktuelle Studie zeigt, dass nach wie vor viele Menschen gerne zum Einkaufen in die Innenstädte kommen. Damit das so bleibt, fordert der Verband von der Politik weniger Bürokratie, um Investitionen vor Ort zu erleichtern. Außerdem müssen die Läden digitaler werden. Dabei helfen im Bergischen kostenlose Digital-Coaches. Sie zeigen den Händlern zum Beispiel, wie sie künstliche Intelligenz im Alltag nutzen oder das Online-Marketing verbessern können. In Remscheid laufen die Vorbereitungen für einen neuen Wertstoffhof auf dem alten Deponiegelände an der Solinger Straße. Die Stadt hat jetzt die konkreten Planungen für das Großprojekt vorgestellt. Bis Ende 2029 sollen auf dem Gelände ein neuer moderner Wertstoffhof sowie der Wertraum Remscheid entstehen. Clara Pieck mit den Einzelheiten.
2: Der Wertraum soll ein Treffpunkt rund um das Thema Recycling werden. Es soll dort zum Beispiel Reparaturcafés und eine Tauschbörse für gebrauchte Dinge geben. Das Ziel ist es, Müll zu vermeiden und Gegenstände zu reparieren, statt sie einfach wegzuwerfen. Eine Ausstellung soll außerdem zeigen, wie die Mülldeponie sich wandelt und wie Kreislaufwirtschaft funktioniert. Außerdem möchte man mit Handwerk, Bildung, Wirtschaft und Bürgern ein Nachhaltigkeitsnetzwerk aufbauen. Das Land und die EU fördern das Projekt mit fast 850.000 Euro.
1: In Solingen hat es am späten Nachmittag einen schweren Unfall an der Abfahrt der Viehbachtalstraße gegeben. Laut Polizei wollte eine 58-jährige Autofahrerin an der Kreuzung an der Gemarke links abbiegen. Dabei stieß sie mit dem Wagen eines 23-Jährigen zusammen. Er soll zuvor über Rot gefahren sein. Durch den heftigen Aufprall krachte ein

0: gegen MRK Sees-Veeste in Zagreb ansteht. Und jetzt die Nachrichten aus NRW, Deutschland und der Welt. Das Bundeskabinett will heute eine Pflegekommission einsetzen. Sie soll Vorschläge erarbeiten für eine Strukturreform in der Pflege. Vor einer Woche hatten sich Union und SPD mühsam auf einen Reformplan verständigt, der die Finanznöte der Pflegeversicherung in den Griff bringen soll. Die Staatsanwaltschaft in Los Angeles hat wegen Kindesmisshandlung in einem Leihmutterschaftsskandal Anklage gegen ein Ehepaar erhoben. Der 66 Jahre alte Mann und seine 39-jährige Ehefrau wurden am Dienstag festgenommen. In der großen Villa des Paares sollen mindestens 14 Kinder, darunter Babys, die von Leihmüttern ausgetragen wurden, misshandelt worden sein. Den Ermittlungen zufolge sollen die Kinder extrem strikt erzogen und mit Schlägen bestraft worden sein. 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
2: Heute wird es erst nochmal richtig schön. Man sieht es, die Sonne geht gerade auf und bringt jetzt schon auch einen richtig schönen Tag mit sich. Wenn auch noch ein paar Wolken unterwegs sind, die bleiben aber dünn. Und es wird heute nochmal warm, bei bis zu 21 Grad. Am Abend fängt es dann aber an zu regnen und der hört dann auch die nächsten Tage erstmal nicht mehr auf.
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3: 7:35, öfter mal was Neues von der S7. Seit Tagen bzw. Wochen, Monaten, gibt es da immer wieder Probleme mit Ausfällen. Die letzten Tage ist mal mindestens einmal die Stunde ein Zug ausgefallen. Ab heute soll nur noch alle 2 Stunden eine Verbindung ausfallen. Aber das den ganzen Tag über. Ach, die Pendler tun mir da echt leid. Schau mal kurz auf die Autobahnen. Das sind die längeren Staus, alles was mindestens 5 Minuten mehr dauert. A1 Dortmund-Köln zwischen Vollmarstein und Kreuz Wuppertal Nord, 7 Kilometer Stau, 1/4 Stunde mehr. A3 Oberhausen-Köln zwischen Dreieck Langenfeld und Kreuz Leverkusen 5 Kilometer stockend. Die A3 in der Gegenrichtung, Köln-Oberhausen zwischen Köln-Mühlheim und Kreuz Leverkusen 4 Kilometer Stau. Dahinter zwischen Opladen und Hilden 9 Kilometer stockend. Dauert alles zusammen 25 Minuten länger. Und noch A46 Wuppertal-Düsseldorf zwischen Farresbeck und Hahn-Ost 3 Kilometer Stau. Dahinter zwischen Erkrath und Dreieck-Düsseldorf-Süd 1 Kilometer. Alles blitzt weiterhin in Solingen-Ohlix auf dem Zubringer zwischen Viehbachtalstraße und Bonner Straße. Dankeschön an Johanno und Frank unter anderem fürs Mail. Wenn ihr was für uns habt, sagt Bescheid unter 0212 22 1190.
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2: Thorsten, stell dir mal vor, das ganze Internet feiert dich dafür, wenn du möglichst fett wirst und stimmt ab, ob du am besten zugenommen hast.
3: Was?
2: Genau, darum geht es bei der Fat Bear Week in Alaska. Okay. Da gab es jetzt wieder die Abstimmungen. Bär Nummer 89, frag mich jetzt nicht, wie er heißt, hat gewonnen, weil er oder sie, glaube ich, am meisten zugenommen hat für den Winter. Die feiern das so richtig, wenn die Bären sich da fett fressen.
3: Möchtest du mir das jetzt empfehlen, dass ich da mal mitmache nächstes Jahr? Oder was möchtest du mir erzählen mit dieser
2: Dafür
3: Story?
2: Brauchst du noch ein bisschen mehr Pelz. Oh. Nee, ich dachte mir, ist doch schön, jetzt so im Herbst sich einfach mal ein Beispiel nehmen an diesen Bären.
3: Definitiv.
2: Oder?
3: Ich fühl's total.
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0: 10 vor 8. Schönen guten Morgen, Erskiland. Thorsten, wie viele Streaming-Abos habt ihr eigentlich zu Hause?
1: Lass mich zählen. Alle.
0: Oh. Nutzt ihr die auch alle?
1: Ich vermute nicht. Angeblich ist es dann immer die eine Serie, wegen der man was abschließen und dann, ne, du kennst das.
0: Ja.
1: Die hat doch auch so viele, oder?
0: Ja, schon. Und ich glaube irgendwie, ich habe die nur abonniert, damit ich auch auf jeder Ziffer auf meiner Fernbedienung einen Stream abrufen kann. Völlig bescheuert. Teilweise habe ich die wirklich, wie du sagst, ne, für einen Film eine Serie abonniert und dann einfach wieder vergessen zu kündigen.
1: Ich fühle es. Wir sprechen mit euch heute über Abos und die Frage, wie viel braucht ein Mensch eigentlich wirklich und ist da nicht auch mal was Unnützes dabei? Vielleicht, möglicherweise. Wir haben mal bei euch nachgefragt.
2: Ich habe keine sinnlosen Abos. Kein Netflix, alles nicht. Alles illegal wird geguckt.
3: Ich habe nur Handyvertrag, Gym. Ja, voll unnötig, Gemini. Ihr habt Gemini gratis, ne? Mit Android.
2: Ja, richtig.
3: Ja, nee, ich habe noch so ein Gemini-Abo, ja.
2: Xbox Game Pass habe ich. Mein Laptop ist kaputt, ich habe für nichts. Das Abo kann ich kündigen.
4: Also bei mir war das auch mal eine Zeit so, ich habe bei Apple kann man ja so was abonnieren, dass man halt mehr iCloud-Speicher hat. Das habe ich auch und manchmal vergesse ich das. Und dann wird mir dann so ein paar Euro im Monat abgezogen und dann bin ich halt auch immer überrascht.
1: Okay, die meisten von euch scheinen zwar disziplinierter als wir beide, aber was, wenn man wirklich den Überblick komplett verloren hat zwischen all den Abos? Claudia Wackes von der Solinger Verbraucherzentrale hat einen Tipp.
5: Ich würde mir tatsächlich eine Liste machen. Was habe ich denn überhaupt für Abos? Weiß ich denn eigentlich, wie lange die laufen? Weil das ist ja sehr unterschiedlich. Es gibt ja auch sehr unterschiedliche Abos. Dann muss man sich überlegen, welche hat man denn und welche braucht man dann tatsächlich noch.
0: Na, ich glaube, diese Liste mache ich mir wirklich dann nachher mal. Vielleicht kommt dann so ein bisschen mehr Ordnung in mein Abo-Chaos und am Anfang des Monats bleibt dann auch mehr Geld über.
1: Du meinst am Ende?
0: Nein, Thorsten. Am Anfang des Monats. Es sind wirklich sehr viele Abos.
1: Okay. 16 von 9. Habt ihr vielleicht noch einen Trick oder Hack dazu? Dann schreibt es uns gerne per WhatsApp an die 0212 22 5 mal die 1. Au.

0: vor acht ist es. Schönen guten Morgen, Erskiland. Ein Wochenende zu zweit in Berlin. Zwei Tage Achterbahn fahren im Freizeitpark oder ein Konzertbesuch beim Lieblingsstar. Nur drei von vielen Wünschen, die wir hier schon erfüllt haben.
1: Und weil es so viel Spaß macht, machen wir einfach gleich weiter.
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3: Anja, was steht bei dir an?
4: Ich werde 40, am 4. Dezember.
3: Und das wird gefeiert?
4: Genau, ich habe einen Kleingartenverein gemietet. Ja, und da steht halt aber die Frage im Raum, Essen, wie verpflegt man die Leute? Was macht man? Welche Menge braucht man? Und das stresst mich irgendwie total. Okay. Ich bin auch so ein Overthinkerin, ne? Und dann liege ich nachts im Bett und denke, Scheiße, was machst du denn jetzt? Wie bewerkstellig das? Ich bin auch noch berufstätig.
3: Ey, ich merke jetzt, es kommt jetzt schon wieder Stress bei dir auf. Ich höre das doch.
4: Ja, genau.
3: Du hyperventilierst doch gleich. Ja.
4: Das ist auch das, ich freue mich total auf den Tag, aber das ist etwas, das gestehe ich ganz ehrlich, das Essen stresst mich am meisten.
3: Wie würdest du das Problem lösen?
4: Ich könnte mir so einen Foodtruck gut vorstellen. Ich habe überlegt, sowas wäre einfach super, wenn ich mit dem Ganzen nichts an der Mütze hätte. Die Leute wären versorgt und, ne?
3: Also so ein Foodtruck in die Kleingartenanlage reinfahren lassen.
4: Genau, für ein, zwei Stündchen, dass die Leute sich da, was auch immer angeboten wird, keine Ahnung, eine Pommes oder eine Fleischrolle oder ein Burger, keine Ahnung. Und dass ich dann einfach raus aus der Nummer bin und mich deswegen nicht mehr stressen muss.
3: Ist eine super Sache. Vor allen Dingen braucht keiner mehr irgendwie hinterher was wegräumen oder sonst irgendwas.
4: Genau.
3: Anja, ich werde dir sehr gerne diesen Wunsch erfüllen an dieser Stelle.
4: Oh mein Gott. Danke, wirklich von Herzen. Ich freue mich so sehr. Ich kann das gar nicht in Worte fassen.
3: Wir haben mal so grob überschlagen. Wenn wir dir so für 1.000 Euro einen Foodtruck spendieren, da kannst du schon lecker was auftischen.
4: Das ist ein Traum. Oh mein Gott, ich weiß gar nicht, was ich sagen soll. Danke, vielen, vielen Dank.
3: Das machen wir sehr, sehr gerne, Anja. Und wir wünschen dir jetzt schon mal mit deinen Lieben eine ganz tolle Feier.
4: Danke, von Herzen. Toll, dass ihr sowas macht. Macht weiter so.
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0: unsere Nachrichten nach nur einem Spot.
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4: Mit Sabrina Ottersbach, schönen guten Morgen. Der Einzelhandel im RSG-Land steht gerade vor einigen Herausforderungen. Viele Menschen halten nämlich ihr Geld zusammen und gleichzeitig steigen die Kosten für die Geschäfte. Trotzdem gibt es auch positive Signale, sagt der Handelsverband NRW. Eine aktuelle Studie zeigt nämlich, viele Menschen gehen trotzdem gerne einkaufen. Damit das aber auch so bleibt, sieht der Verband vor allem bei der Politik Handlungsbedarf. Und jetzt die Nachrichten aus NRW, Deutschland und der Welt.
5: Mit Malte Albrecht, guten Morgen. Gibt es noch eine politische Brandmauer zur AfD oder ist sie gefallen? Darüber wird gerade intensiv diskutiert, nachdem gestern in Sachsen-Anhalt ein AfD-Politiker auch mit Stimmen einer anderen Partei zum Landtagspräsidenten gewählt wurde. Thorsten Adolfs aus den Nachrichten. Wie genau ist das im Magdeburger Landtag abgelaufen?
6: Ja, in der ersten Sitzung des neuen Landtags ist der AfD-Politiker Tobias Rausch zum Parlamentspräsidenten gewählt worden, obwohl AfD und BSW zusammen weniger Stimmen haben als für die Wahl nötig waren, hat Rausch eine deutliche Mehrheit erreicht. Das heißt, es müssen Abgeordnete aus anderen Fraktionen für ihn gestimmt haben. Und es wird vermutet, dass es CDU-Abgeordnete gewesen sein könnten, obwohl die Parteispitze ihren Leuten nahegelegt hatte, sich zu enthalten. Die SPD reagierte sofort. Abgeordnete zogen gestern Abend aus Protest durch das Brandenburger Tor in Berlin, um ein Zeichen für das Grundgesetz zu setzen. Und die Grünen werfen der CDU vor, dass durch solche Entwicklungen eine schleichende Normalisierung rechtsextremer Politik stattfindet.
5: Was sagen die Verantwortlichen dazu?
6: Der Druck auf die Bundes-CDU unter Friedrich Merz ist groß. Viele politische Beobachter sehen das Versprechen einer klaren Abgrenzung zur AfD, und das ist ja die sogenannte Brandmauer, als massiv beschädigt an. Unionsfraktionschef Frei sagt, das Ergebnis sei äußerst besorgniserregend, obwohl nicht klar sei, wer bei der geplanten Abstimmung dem AfD-Kandidaten seine Stimme gegeben hat. Die große Frage ist jetzt natürlich, ob durch diesen Wahlvorfall auch die Wahl des AfD-Spitzenkandidaten Ulrich Siegmund zum Ministerpräsidenten im Dezember wahrscheinlicher wird.
5: Dankeschön, Thorsten. Und jetzt weitere Nachrichten. Zum ersten Mal seit gut 3 Monaten kommen die Spitzen von Union und SPD heute im Koalitionsausschuss zusammen. Bei dem Treffen soll es um den weiteren Reformkurs gehen. Konkrete Beschlüsse werden nicht erwartet, es könnte aber ein Zeitplan abgesteckt werden. Uneinig sind sich die Parteien unter anderem noch beim Rentenpaket und der sogenannten Zuckersteuer. In NRW und Baden-Württemberg beginnen heute die neuen Tarifverhandlungen in der Metall- und Elektroindustrie. Die IG Metall fordert für die Beschäftigten 5% mehr Geld für ein Jahr. Die Arbeitgeber lehnen das ab und verweisen auf die aktuelle Krise in der Industrie. Gänsehaut pur in Buenos Aires. Fußballstar Lionel Messi hat am Abend nach 21 Jahren sein allerletztes Länderspiel für Argentinien bestritten. Und dabei hat er noch einmal richtig aufgedreht. Beim 3:0 gegen Benin bereitete Messi 2 Tore vor und traf selber per Elfmeter. 85.000 Fans im ausverkauften Stadion feierten ihren Superstar frenetisch mit Gesängen und Feuerwerk. Er selber verabschiedete sich nach dem Spiel mit einer emotionalen Rede und sagte, es sei für ihn eine Ehre gewesen, das argentinische Trikot so lange zu tragen, nicht mehr dabei zu sein, werde ihm sehr wehtun. Er sei dankbar für alles, was er erleben durfte.
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4: Heute wird das bei uns nochmal ein richtig schöner Tag. Temperaturen bis 20 Grad bekommen wir. Dazu im Laufe des Tages auch ganz viel Sonnenschein. Zum Abend hin fängt es dann aber langsam an zu regnen und der Regen hält sich dann. Ab morgen gibt es nämlich deutlich schlechteres Wetter. Temperaturen nur noch bis 13 Grad in der Spitze und dazu fast den ganzen Tag über morgen nass. Und auch die nächsten Tage geht es dann genauso trüb weiter.
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7: 4:08, ein Unfall eben passiert auf der A3 Köln-Oberhausen zwischen Köln-Mühlheim und Leverkusen-Zentrum. Hier staut es sich auch aktuell auf der 3. Fangen wir da mal an. Zwischen Köln-Delbrück und Leverkusen 6 Kilometer. Dahinter zwischen Opladen und Kreuzhilden nochmal 11 Kilometer stockender Verkehr. Insgesamt gut 25 Minuten mehr auf der Strecke. Die weiteren Staus. A1 Dortmund-Köln zwischen Vollmarstein und Kreuz Wuppertal Nord 7 Kilometer Stau, 20 Minuten mehr. A3 jetzt Oberhausen-Köln zwischen Mettmann und Kreuz Leverkusen in 2 Abschnitten insgesamt 8 Kilometer Stau und stockender Verkehr. A46 Wuppertal-Düsseldorf zwischen Wuppertal-Katernberg und Hahn-Ost 4 Kilometer Stau. Da kommt eine Viertelstunde obendrauf. Alle weiteren Staus, also die etwas kürzeren, bei uns jederzeit auch im Netz auf radioriske.de und in der App. Blitzer von euch gesehen in Solingen auf der Kronenberger Straße. Dankeschön Jasmin fürs Melden. Auf der Barwater Straße steht noch einer und nach wie vor auf dem Zubringer in Ohligs zwischen Bonner und Viehbachtalstraße. 0212 22 1190, das ist die ASG Verkehrshotline für eure Stau- oder Blitzermeldung. Gut und vor allem sichere Fahrt. Ein toller Künstler hat heute Geburtstag, der sich bestimmt über ein Geburtstagsständchen freut, vielleicht von seinen eigenen Fans. Die Rede ist von Luis Capaldi.
8: Dabei finde ich ja noch viel schöner, wie die Fans bei einem Konzert in Frankfurt vor ein paar Jahren für ihn gesungen haben. Luis Capaldi hat nämlich Tourette und hatte während seines berühmten Songs Someone You Loved angefangen zu ticken. Er konnte also nicht mehr weiter singen und dann sind rund 15.000 Menschen eingesprungen.
7: Was für eine schöne Geste. Wir feiern ihn gleich noch ein bisschen hier. Luis Capaldi, vorher gibt's Cyril Coldplay und die Backstreet Boys im besten Mix.
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0: Letzter Tag ihrer Düsseldorf-Konzerte heute. Die Backstreet Boys bei Radio SG um 16 Minuten nach 8. Die Morgenshow mit Charlotte Groß und Thorsten Kabitz. Wenn ihr uns zweimal auf der Straße trefft oder am Telefon habt, klingt unsere Stimme wahrscheinlich nicht so viel anders als im Radio.
1: Ja, aber es gibt einige Sänger, da sind die Unterschiede nur schwer zu überhören. Louis Capaldi ist so einer, singt wunderschöne Lieder über Liebe und so weiter. Und beim Reden hat er auf einmal den dicksten schottischen Akzent. Verrückt.
0: Heute ist übrigens Louis Capaldis 30. Geburtstag und deshalb lassen wir ihn reden. Kollege Jonas Mikulajczak aus der Musikredaktion gratuliert.
2: Ja, ganz ehrlich, also wenn das mit der Musik nicht geklappt hätte, dann hätte Louis Capaldi aber auch locker Comedian werden können.
3: So didn't the tour sell out? Before your debut album came out.
4: Yeah.
3: How is that possible?
4: Just raw sex appeal.
2: Für manche ist es seine Anziehungskraft, für manche sein Humor, aber ich glaube für alle seine unglaublich markante Stimme.
5: So.
2: Mit 11 schmuggelt Louis Capaldi sich in lokale Pubs, um mit seiner Gitarre aufzutreten. 2018 dann der Raketenstart seiner Karriere. Seine erste Single, Bruises, hat in kürzester Zeit über 20 Millionen Streams auf Spotify angesammelt.
5: There must be something in the water, 'cause every day it's getting colder.
2: Seine erste Arena-Tour war ausverkauft, noch bevor sein Debütalbum überhaupt rausgekommen ist. Das hat vor ihm noch niemand geschafft.
4: Lots of seats.
5: Yeah.
4: Lots of bums and seats and lots of money in my fucking pocket.
2: Louis Capaldi überzeugt durch Musik und einen unglaublich ehrlichen Charakter. Doch es sollte nicht alles für immer glatt laufen. 2023 wird bei ihm Tourette diagnostiziert. Auf der Bühne kriegt er immer öfter starke Ticks und teilweise müssen die Fans sogar seine Songs für ihn fertig singen. Louis Capaldi entscheidet im gleichen Jahr, sich für unbestimmte Zeit aus der Öffentlichkeit zurückzuziehen und sich auf seine Gesundheit zu konzentrieren. Doch die Geschichte hat natürlich ein gutes Ende. Seit letztem Jahr ist Louis Capaldi wieder zurück. Er spielt wieder Live-Auftritte, arbeitet an seinem dritten Album und feiert seinen 30. Geburtstag. Also alles Gute, Louis Capaldi.

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1: Mit Sabrina Ottersbach. Schönen guten Morgen. Der Einzelhandel bei uns im RSG-Land kämpft aktuell mit hohen Kosten und der Kaufzurückhaltung der Kunden. Trotzdem gibt es laut dem Handelsverband NRW auch positive Signale fürs Bergische. Anni Stoßberg berichtet.
2: Eine aktuelle Studie zeigt nämlich, viele Menschen gehen weiter gerne in die Innenstädte, vor allem zum Einkaufen. Damit die Zentren lebendig bleiben, fordert der Verband von der Politik weniger Bürokratie und mehr Spielraum für Investitionen. Außerdem sollen die Geschäfte digitaler werden. Dabei helfen kleinen und mittelständischen Betrieben kostenlose Digital-Coaches, die unter anderem beim Online-Marketing oder beim Einsatz von künstlicher Intelligenz unterstützen, sagte uns ein Sprecher.
1: Die Remscheider Mülldeponie wird in den kommenden 3 Jahren zu einem umweltbewussten und nachhaltigen Wertstoffhof. Jetzt stellt die Stadt ihre Planungen dafür vor. Neben Wertstoffen werden dort in Zukunft auch nachhaltige Themen gesammelt beim neuen Wertraum Remscheid. Der soll ein Treffpunkt rund um das Thema Recycling werden, mit Reparaturcafés und einer Tauschbörse. 1,5 Stunden war die Kreuzung zur Bonner Straße in Solingen gestern gesperrt. Grund war ein schwerer Unfall an der Abfahrt der Viehbachtalstraße. Eine 58-jährige Autofahrerin wollte laut Polizei an der Kreuzung an der Gamarke links abbiegen. Dabei stieß sie mit dem Wagen eines 23-Jährigen zusammen. Er soll zuvor über Rot gefahren sein. Durch den heftigen Aufprall wurde eines der Autos noch gegen einen Stromverteilerkasten geschleudert. Beide Fahrer kamen schwer verletzt ins Krankenhaus. Es war der 3. Sieg in nur 7 Tagen für die Handballer des Bergischen HC. Ihr erstes Heimspiel in der European League gewann sie am Dienstagabend mit 29-25 gegen IK Sävehof aus Schweden. Schon zur Halbzeit lag der BHC mit 16-11 vorne und legte damit den Grundstein für den Sieg. Jetzt können die Bergischen ein paar Tage durchschnaufen. Am kommenden Dienstag geht es in der European League auswärts gegen MAK Sveta weiter. Und jetzt die Nachrichten aus NRW, Deutschland und der Welt. Mehr als jeder dritte Student in Deutschland ist von Armut betroffen. Das geht aus einer Untersuchung des Paritätischen Gesamtverbands und des Deutschen Studierendenwerks hervor. Besonders betroffen sind demnach Studenten, die allein leben. Von ihnen gelten mehr als 80% als arm. Nach Angaben der Verbände verschlingen die Wohnkosten oft fast die Hälfte des verfügbaren Einkommens. Das Bundeskabinett will heute eine Pflegekommission einsetzen. Sie soll Vorschläge

0: Am Abend fängt es dann an zu regnen und dann gibt es ab morgen deutlich schlechteres Wetter. Viel Regen zum Start in den Donnerstag und es wird deutlich kühler. Nur noch 13 Grad in der Spitze. Der Freitag bringt dann auch kalte Temperaturen, viel Regen und vor allem noch mehr Wolken.
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2: 4 Minuten nach 8:30, hier dauert es mindestens 10 Minuten mehr auf den Autobahnen. A1-Stopp in Köln zwischen Vollmerstein und Kreuz Wuppertal Nord, 7 Kilometer stocken, Viertelstunde plus. Dahinter zwischen Burscheid und Kreuz Köln Nord, 3 Kilometer Stau. A3 Oberhausen-Köln zwischen Mettmann und Kreuz Leverkusen 6 Kilometer stockend. In der Gegenrichtung A3 Köln-Oberhausen zwischen Köln-Ost und Kreuz Leverkusen 8 Kilometer stockend. Dahinter zwischen Opladen und Kreuz Hilden insgesamt 10 Kilometer stockend. Da braucht ihr über eine halbe Stunde mehr auf der Strecke. A46 Wuppertal-Düsseldorf zwischen Wuppertal-Farresbeck und Dreieck-Düsseldorf-Süd 8 Kilometer Stau. Da kommen 25 Minuten obendrauf. Blitzer von euch gesehen in Solingen auf der Barbaterstraße, der Kronenberger Straße und auf dem Zubringer zwischen Bonner und Viehbachtalstraße in Ohlix. Dankeschön an Melanie und Roy unter anderem fürs Melden. 0212 22 1190, das ist die RSG Verkehrshotline. Gute und sichere Fahrt. Gleich bei uns Fastboy, die neue Single von You Not Us und der 90er Kulthit in der Playlist bis 9.
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0: Schönen guten Morgen.

0: Viertel von neun durch bei Radio SG in der Morgenshow. 15 Euro für Netflix hier, 20 Euro für Lebensmittel da. Und das sind nur zwei der unzähligen Abos, die man so abschließen kann. Da können wir beide uns leider nicht ausnehmen.
1: Nee, wir haben heute Morgen schon festgestellt, wir beide und vor allem ich habe wirklich viel zu viele Abos. Vom Fitnessstudio, in das ich eh nicht gehe, über ja einfach zu viele Fernseh-, Hörbuch- und Musikstreaming-Dienste.
0: Wobei, auch wenn du viele hast, sind es ja eigentlich noch recht normale Abos. Mhm. Wusstest du, dass es auch Abos für Klopapier, Windeln und, klingt etwas weird, aber Unterhosen gibt?
1: Für Unterhosen, hä?
0: Ja, es gibt so Boxershorts, die man abonnieren kann. Dann bekommst du einmal im Monat eine Unterhose per Post geschickt. Ob das eine Alternative zum Waschen ist, ich weiß es nicht.
1: Oh je, ja, ich wollte gerade sagen, hoffentlich wechselt man die dann nicht auch nur einmal im Monat. Aber wie ist das denn bei euch? Was habt ihr so für Abos?
2: Also ich habe Disney Prime, ich habe YouTube Prime, ich habe auch also Spotify. Mittlerweile soll man das ganz viel nutzen.
3: Das wird halt abgezogen und dann vergisst man's.
4: Keine Zeitung, kein gar nichts.
5: Zeitung haben wir tatsächlich gar keine. Spotify gehört das dazu? Läuft auch bei meinen Söhnen?
6: Bei Abos? Nee, Abos mache ich nicht. Also das kostet alles viel zu viel Geld.
1: Ja, Geld ist auch das richtige Stichwort. Gut, wenn man sich da so im Griff hat, ne? Schlecht, wenn es andersherum läuft und man wirklich völlig den Überblick verliert. Claudia Wackes von der Solinger Verbraucherzentrale sagt, dass deswegen auch regelmäßig Menschen zu ihr in die Beratung kommen.
7: Natürlich kommt das immer häufiger vor. Die kommen häufig auch bei uns direkt schon zur Schuldnerberatung, wenn es schlimmer ist. Und manche wissen gar nicht, dass man so leicht kündigen kann. Die haben das schon seit Jahren ungenutzt. Und das ist dann die einfachste Lösung, um tatsächlich da auch noch mal Geld zu sparen.
0: Ja, gut. Natürlich auch überraschend, wenn manche sagen, nee, ich habe keine Abos, ich habe nur Spotify. Also checkt doch vielleicht mal bei euch im App Store oder auf dem Kontoauszug, ob da vielleicht das eine oder andere Abo dabei ist, von dem ihr gar nicht mehr wusstet, dass ihr es habt und es eigentlich gar nicht braucht.
1: Jetzt ist es 13 vor 9. Habt einen schönen Mittwoch.

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1: Mit Sabrina Ottersbach. Schönen guten Morgen. Aus dem alten Deponiegelände an der Solinger Straße in Remscheid soll in den kommenden Jahren ein nachhaltiger und umweltbewusster Wertstoffhof werden. Geplant sind unter anderem Reparaturcafés und eine Tauschbörse. Land und EU unterstützen das Projekt mit fast 850.000 Euro. Und jetzt die Nachrichten aus NRW, Deutschland und der Welt.
2: Mit Malte Albrecht, guten Morgen. Die Spitzen von CDU, CSU und SPD treffen sich heute zum ersten Mal seit dem Ende der Sommerpause wieder zum Koalitionsausschuss. Bei diesen Treffen werden üblicherweise die Regierungsziele der nächsten Monate vereinbart. Diesmal dürfte das schwierig werden. Bei etlichen Reformplänen herrscht Uneinigkeit in der Koalition. Außerdem wirken die teilweise katastrophalen Ergebnisse der Landtagswahlen im Osten noch nach. Marc Weiß mit weiteren Infos.
3: Die Stärke der AfD sorgt inzwischen dafür, dass selbst die Grünen die schwarz-rote Regierung aus der Opposition heraus fast schon anflehen, die Wahlen als Weckruf zu sehen und den Kurs zu korrigieren, beziehungsweise einiges auch ganz auf Neustart zu stellen. Die Situation ist bei vielen Themen aktuell tatsächlich ziemlich verfahren. Die Zuckersteuer von Finanzminister Klingbeil zum Beispiel wurde von Kanzler Merz fürs Erste gestoppt, weil sie so angeblich nicht einer früheren Einigung entspricht. Bei der Pflegereform von Gesundheitsminister Lindemann schaffte es zuletzt nur ein Minimalkompromiss ins Kabinett. Die gesamte Reform ist auf das nächste Jahr verschoben. Die Rentenreform ist immer noch nicht fertig. Hier will die SPD an der sogenannten Rente mit 63 festhalten. Die Union will das nicht. Und auch die AfD spaltet die Koalition. Die SPD will ein Verbotsverfahren. Die Union weist immer wieder darauf hin, wie schwierig das würde, auch wenn es im Fall der AfD um eine in weiten Teilen rechtsextreme und bekanntlich demokratiefeindliche Partei geht.
2: Und jetzt weitere Nachrichten im Überblick. Der Tankrabatt kommt nicht komplett bei den Autofahrern an. Das zeigt eine Auswertung des IFO-Instituts. Demnach wurden in den ersten 5 Tagen im Schnitt 15 Cent der 17 Cent Steuersenkung pro Liter Diesel weitergegeben. Bei Super E10 waren es auch 15 Cent. Kritisch sieht das IFO-Institut auch, dass der Rabatt wegen des knappen Angebots kaum zum Spritsparen beiträgt. Nach den USA fordert auch die Weltgesundheitsorganisation von Russland mehr Informationen über einen möglichen Fall von Lungenpest. Das hat WHO-Chef Tedros mitgeteilt. In Sibirien war die Mitarbeiterin eines Pestforschungsinstituts gestorben, nach offiziellen Angaben an einer Lungenentzündung unbekannter Herkunft. Laut russischen Medienberichten könnte sie sich im Labor mit der Lungenpest infiziert haben. Wenn der Täter noch am Tatort ist, zählt jede Minute. Wie schnell die Polizei da ist, unterscheidet sich in NRW allerdings deutlich von Region zu Region. Das zeigt eine aktuelle Statistik des Innenministeriums. Besonders flott sind die Einsatzkräfte demnach im Kreis Olpe. Dort sind sie im Schnitt nach gut 3 Minuten vor Ort. In Köln dauert es gut 4 Minuten, in Bielefeld etwa 5. Das Innenministerium erklärt das unter anderem mit der Verkehrslage. Auf dem Land kann es trotzdem noch deutlich länger dauern. Im Kreis Höxter braucht die Polizei im Schnitt gut 9 Minuten. Man habe die Zeiten genau im Blick, heißt es. Sollten sie sich auffällig verschlechtern, werde man nachsteuern.
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4: Wenn ihr noch mal was draußen unternehmen wollt, nutzt den Tag heute. Es ist nämlich der letzte schöne Tag dieser Woche. Heute noch mal mit Temperaturen bis 21 Grad und ganz, ganz viel Sonnenschein. Am Abend fängt es dann an zu regnen und ab dann wird das Wetter auch deutlich schlechter. Morgen nur noch 13 Grad in der Spitze. Dazu starten wir mit viel Regen und viel Wind in den Donnerstag. Im Laufe des Tages hört das dann so langsam auf. Der Freitag wird aber auch schon wieder grau und regnerisch und auch am Samstag sieht es nicht wirklich besser aus.
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5: 8:54 informiert, wenn es passiert. Ein Unfall auf der A59 Düsseldorf-Köln zwischen Leverkusen-Rheindorf und Leverkusen-West. Vorsichtig fahren bitte. Die Staus, alles was mindestens 10 Minuten mehr dauert. A1 Dortmund Köln zwischen Vollmerstein und Kreuz Wuppertal Nord, 8 Kilometer Stau. Dann die A3, sehr voll auch heute Morgen, Köln Richtung Oberhausen zwischen Königsforst und Kreuz Leverkusen, 11 Kilometer Stau plus 25 Minuten und zwischen Opladen und Kreuz Hilden dann nochmal 10 Kilometer Stop-and-Go-Verkehr. In der Gegenrichtung A3 Oberhausen-Köln zwischen Kreuz-Hilden und Kreuz-Leverkusen 8 Kilometer mit plus 10 Minuten. Außerdem A46 Wuppertal-Düsseldorf zwischen Wuppertal-Farresbeck und Erkrath in 2 Abschnitten insgesamt 5 Kilometer Stau. Auch da verliert ihr 25 Minuten. Die weiteren kürzeren Staus bei uns im Netz auf radiorsg.de und in der App. Von euch 3 Blitzer in Solingen gesehen, auf der Barwater, der Kronenberger Straße und auf dem Zubringer zwischen Bonner und Viehbachtalstraße in Ohlix. Dankeschön fürs Bescheid geben. 0212 22 1190, die Nummer für Staus und Blitzer, kommt gut und vor allem sicher an. Wer rollert vielleicht bald am Stau vorbei auf seinem schicken Elektroroller? Mhm. Damit ist man ja zumindest auch in der Stadt ein bisschen flexibler.
4: Ja, auf jeden Fall. Keine Parkplatzsuche, ne? Kannst ihn fast in jede Lücke reinquetschen. Und es ist auch einfach, ich finde, das ist so ein Lebensgefühl, auf so einem kleinen Roller so meep, meep, durch die Gegend zu düsen.
5: Ja, und den Akku kannst du sogar mit nach Hause nehmen zum Aufladen in die Bude. Bei unserem Rollektro eCity 45, 5 dieser Elektroroller, verschenken wir gemeinsam mit dem Allee Center am Samstag im großen Geburtstagsfinale. Mhm. Und so langsam werden die 40 Schlüssel bzw. Plätze, die wir vorab zu verteilen haben, weniger.
4: Oh ja.
5: Der nächste geht gleich hier bei uns raus.
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4: Habt einen schönen Mittwoch.
5: Und ihr könnt es gerne weiter versuchen, fürs Rollerfinale euch zu bewerben bei uns auf Radio RSG.de.

0: Mal eben zum Einkaufen flitzen, nicht ewig nach einer Parkluke suchen müssen und dann am Ende den Akku ganz entspannt zu Hause aufladen. Klingt eigentlich perfekt.
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0: Und das hat auch Michael aus Remscheid gemacht.
3: Moin.
0: Wir wollten mal klären, ob Platz in der Garage ist.
3: Ja, eigentlich schon.
0: Denn du bist zumindest auf jeden Fall dabei am Samstag und spielst mit um einen unserer 5 Elektroroller.
3: Super, das ist ja mega.
1: Warum möchtest du den denn gerne haben? Du hast gesagt, du willst damit zur Arbeit fahren, ne?
3: Das auch, genau. Aber ich habe Strom und das kriegen jetzt aktuell die Stadtwerke. Aber ich habe halt kein Geld für ein großes E-Auto, ne?
0: Solarstrom und das ist natürlich dann bestens aufgehoben in so einem E-Roller.
3: Ja, wohin damit, ne? Dachte ich mir und so.
0: Irgendwer muss das Klima retten.
3: Ja, dachte ich, ne? Ja.
0: Dann sehen wir uns, Michael. Auf jeden Fall am Samstag ab 10 Uhr im Finale im Allee Center.
3: Unglaublich. Also ich gehe erstmal in die Kirche und zünde Kerze an.
1: Okay, alles klar. 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
0: Ja, und direkt daneben steht Kollegin und RSG-Party-Queen Clara Pieck. Die spielt nämlich heute Nachmittag eure Wunschhits gegen eine Spende für die Aktion Lichtblicke.
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0: 18 Minuten nach 9 jetzt am Mittwoch.

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1: Mit Sabrina Ottersbach, schönen guten Morgen. Der Einzelhandel im RSG-Land hat es gerade schwer. Die Menschen würden ihr Geld zusammenhalten und gleichzeitig steigen die Kosten für die Geschäfte weiter und weiter. Laut dem Handelsverband NRW gibt es aber auch Gründe zur Hoffnung. Eine aktuelle Studie zeigt, dass nach wie vor viele Menschen gerne zum Einkaufen in die Innenstädte kommen. Damit das so bleibt, fordert der Verband von der Politik weniger Bürokratie, um Investitionen vor Ort zu erleichtern. Außerdem müssen die Läden digitaler werden. Dabei helfen im Bergischen kostenlose Digitalcoaches. Sie zeigen den Händlern zum Beispiel, wie sie künstliche Intelligenz im Alltag nutzen oder das Online-Marketing verbessern können. In Remscheid laufen die Vorbereitungen für einen neuen Wertstoffhof auf dem alten Deponiegelände an der Solinger Straße. Die Stadt hat jetzt die konkreten Planungen für das Großprojekt vorgestellt. Bis Ende 2029 sollen auf dem Gelände ein neuer, moderner Wertstoffhof sowie der Wertraum Remscheid entstehen. Clara Pieck mit den Einzelheiten.
2: Der Wertraum soll ein Treffpunkt rund um das Thema Recycling werden. Es soll dort zum Beispiel Reparaturcafés und eine Tauschbörse für gebrauchte Dinge geben. Das Ziel ist es, Müll zu vermeiden und Gegenstände zu reparieren, statt sie einfach wegzuwerfen. Eine Ausstellung soll außerdem zeigen, wie die Mülldeponie sich wandelt und wie Kreislaufwirtschaft funktioniert. Außerdem möchte man mit Handwerk, Bildung, Wirtschaft und Bürgern ein Nachhaltigkeitsnetzwerk aufbauen. Das Land und die EU fördern das Projekt mit fast 850.000 Euro.
1: Anderthalb Stunden war die Kreuzung zur Bonner Straße in Solingen gestern gesperrt. Grund war ein schwerer Unfall an der Abfahrt der Viehbachtalstraße. Eine 58-jährige Autofahrerin wollte laut Polizei an der Kreuzung an der Gemarke links abbiegen. Dabei stieß sie mit dem Wagen eines 23-Jährigen zusammen. Er soll zuvor über Rot gefahren sein. Durch den heftigen Aufprall wurde eines der Autos noch gegen einen Stromverteilerkasten geschleudert. Beide Fahrer kamen schwer verletzt ins Krankenhaus. Und jetzt die Nachrichten aus NRW, Deutschland und der Welt. Nach dem Brandanschlag auf die Wuppertaler Synagoge vor knapp 3 Wochen gibt es neue Details. Der 37-jährige Verdächtige gab die Tat bei seiner Festnahme spontan zu. Er sagte demnach, dass er die jüdische Einrichtung hasse und anzünden wollte. Das geht aus einem aktuellen Bericht an den Landtag hervor. Der Mann sitzt derzeit in Untersuchungshaft. Nochmal geäußert habe er sich nicht, heißt es. Mehr als jeder dritte Student in Deutschland ist von Armut betroffen. Das geht aus einer Untersuchung des Paritätischen Gesamtverbands und des Deutschen Studierendenwerks hervor. Besonders betroffen sind demnach Studenten, die allein leben. Von ihnen gelten mehr als 80% als arm. Nach Angaben der Verbände verschlingen die Wohnkosten oft fast die Hälfte des verfügbaren Einkommens. 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
3: Heute erstmal richtig schön bei uns. Temperaturen bis 21 Grad bekommen wir nachher. Aktuell ist es aber immer noch recht frisch bei um die 12 Grad. Dazu den ganzen Tag Sonne pur. Zum Abend hin wechselt es dann aber schlagartig. Da ziehen Wolken auf und die bringen viel Regen mit sich, der sich hält. Die Nacht über und auch morgen starten wir mit Regen in den Donnerstag. Dazu wird es außerdem deutlich kühler bei nur noch 12 Grad. Der Freitag wird dann auch ziemlich grau und immer wieder auch mal nass.
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4: Um gleich 10:04 durchaus noch einiges an Staukilometern da aktuell. Auf der A1 Dortmund-Köln zwischen Vollmarstein und Kreuz Wuppertal Nord 5 Kilometer Stau, 10 Minuten mehr.

0: Dankeschön Melanie und Johanna unter anderem fürs Melden. Per WhatsApp geht das an die 0212 22 5 mal die 1 als Text oder Sprachnachricht. Euch eine gute und vor allem sichere Fahrt. Schönen Mittwochmorgen.
1: Den wünschen wir euch jetzt gleich mit toller Musik hier bei uns. Bunter Mix, Ray Dalton unter anderem. Und ich feiere sie ja sehr, Cher spielen wir gleich.
0: Euch einen guten Start in den Mittwochmorgen.
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1: Moin, moin.

0: Hallo, hier ist der Jörg. Ich habe auch schon wieder einen Blitzer gesehen auf der Straße in Solingen. Fahrt da langsam, sonst gibt es teure Fotos. Schönen Tag euch.
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0: 16 vor 10, da heißt es immer, bleibt doch mal auf dem Teppich.
1: Ja, aber wenn ihr bei uns hier mitmacht, kann aus dem Teppich auch mal schnell ein neues Parkett werden.
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0: Sehr gerne. Und wir wollen diese und nächste Woche noch ganz viele andere Wünsche erfüllen, die ihr uns über radio-rsg.de schickt.
1: Und selbst wenn ihr eigentlich spontan erstmal wunschlos glücklich seid, gerne mal reinklicken. Vielleicht ist ja doch was Nettes für euch in unserer Auswahl dabei. Egal, ob eine Kreuzfahrt durch Norwegen auf einem Cruise-Schiff oder ihr euren eigenen Sportbootführerschein machen wollt. Wir können beides möglich machen.
0: Ich würde auch beides nehmen.
1: Mit dem eigenen Boot dann dem Großen hinterher oder
0: ja,
1: so. Ne?
0: Auf den Wellen reiten.

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1: In Frankreich und Belgien demonstrieren Schüler für bessere Lernmöglichkeiten und saubere, weniger marode Schulen. Und auch wir hier in NRW haben ein Problem mit alten und dreckigen Schulgebäuden. Kevin Zimmer, gleich im Vormittagsteam, du hast eine krasse Geschichte für uns.
2: Das ist eine Geschichte, die ist wirklich unfassbar. Wir kennen das alle wahrscheinlich von Erzählungen oder von unseren Kindern, die das mal erzählen. Die Schulen sind teilweise relativ dreckig, vor allen Dingen die Schultoiletten, da sieht es ganz, ganz schlimm aus. Eine Schule bei uns in Nordrhein-Westfalen, in Minden nämlich, da hat der Schuldirektor den Eltern jetzt selbst freigestellt, ob sie ihre Kinder zur Schule schicken oder nicht, denn die Schule ist zu dreckig. Was da genau los war, hören wir gleich nach 10 bei mir in der Show.
1: Nicht schön.
0: Nee. Gleich Kevin Zimmer nach 10 und ab 14 Uhr dann Clara Pieck live für euch im Ali Center, Tag 3 der Happy Center Show.
1: Könnt ihr euch Musik wünschen bei Clara nachher aus den letzten 40 Jahren, passend zum 40. Geburtstag?
0: Gerne mit einer Spende für unsere Aktion Lichtblicke. Entweder direkt vorbeikommen, 14 bis 18 Uhr im Center, oder online wünschen auf radio-rsg.de. Bis morgen früh wieder da.
1: Jawohl, bis morgen.

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1: Mit Malte Albrecht. Guten Morgen. Die Energiepreise sind hoch und daran wird sich wohl auch erstmal nicht viel ändern. Davon geht der Internationale Währungsfonds aus. Thorsten Adolfs aus dem News-Team und das liegt unter anderem am Iran-Krieg.
2: Genau, es besteht wenig Hoffnung auf Besserung. IWF-Chefin Georgieva hat gesagt, dass durch den Iran-Krieg und die steigende Nachfrage in der kalten Jahreszeit die Preise massiv unter Druck bleiben. Selbst wenn der Konflikt bald vorbei sein sollte, könnten die Kosten noch bis ins nächste Jahr hochbleiben, so die IWF-Chefin. Zusätzlich würden der Boom rund um künstliche Intelligenz, hohe Staatsverschuldungen und neue Zölle die Preise in die Höhe treiben. Von Ländern, die davon betroffen sind, fordert sie eine deutlich vorsichtigere Finanzpolitik. So könne die Entwicklung zumindest ein wenig abgefedert werden.
1: Abgefedert wird gerade auch der Preis an den Tankstellen. Es gibt eine erste Zwischenbilanz, ob der Steuerrabatt bei uns ankommt.
2: Also das IFO-Institut sagt, das ist ein ziemliches Hin und Her bei den Preisen an den Tankstellen. Oft werde der Rabatt nur teilweise an uns weitergegeben. Vor allem am Wochenende scheint der Nachlass gerne mal zu schrumpfen, während er in der Woche in der Regel besser bei den Autofahrern ankomme. Experten kritisieren die Maßnahme ohnehin, weil sie nicht sehr zielgenau sei und Haushalte mit weniger Geld kaum entlaste. Der Branchenverband Fuels und Energie hält dagegen. Dort heißt es, dass die Spritpreise ohne den staatlichen Steuerrabatt noch ein gutes Stück höher wären.
1: Dankeschön, Thorsten. Und das sind weitere wichtige Nachrichten. In diesen Minuten trifft sich das Bundeskabinett in Berlin, um an mehreren wichtigen Baustellen zu arbeiten. Ein Punkt ist ein besserer Schutz von Menschen im Netz. Unter anderem sollen pornografische Deepfakes und andere Formen digitaler Gewalt strafbar werden. Außerdem will das Kabinett eine Pflegekommission einsetzen. Sie soll Vorschläge für eine Strukturreform in der Pflege erarbeiten. Am dritten Jahrestag des Hamas-Überfalls gedenkt Israel der Opfer des Terrorangriffs. Am Morgen hielten Angehörige eine Schweigeminute am Gedenkort des Nova Musikfestivals ab. Dort hatten damals die Massaker begonnen. Allein auf dem Festival töteten Terroristen hunderte Menschen. Insgesamt kamen bei den Angriffen an verschiedenen Orten mehr als 1200 Menschen ums Leben. Porsche will in den nächsten Jahren kräftig sparen und profitabler werden. Die Kosten für Entwicklung, Personal und Vertrieb sollen um 20-30% sinken, teilte der Sportwagenbauer mit. Gleichzeitig will Porsche den Anteil besonders teurer Modelle erhöhen. Hintergrund ist ein Gewinneinbruch von mehr als 90% im vergangenen Jahr. Beim Thema Geld und Altersvorsorge machen sich viele von uns Gedanken, besonders aber die Frauen. 47% haben große oder sehr große Sorgen, was die eigene Absicherung im Alter angeht. Bei den Männern sind es 35%. Das zeigt eine Umfrage für den Geldratgeber Finanztipp. Der Hauptgrund für die Unsicherheit? Oft fehlt einfach das Geld zum Vorsorgen. Knapp 45% der Frauen nennen den finanziellen Spielraum als größte Hürde. Bei gut jeder vierten bleiben nach den regelmäßigen Ausgaben im Monat weniger als 50 Euro oder gar nichts mehr zum Sparen übrig. Neben mehr Finanzspielraum wünschen sich viele Frauen deshalb laut Umfrage verständliche Finanztipps, die vor allem zu ihrer eigenen Lebenssituation passen, zum Beispiel mit Blick auf Elternzeit oder Teilzeit. Und das waren die Nachrichten mit Malte Albrecht.
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3: Genießen wir nochmal diesen goldenen Oktobertag. Da bekommen wir viel Sonne heute ab und ein paar Wolken sind auch unterwegs. Tagsüber wird es trocken bleiben und warm mit bis zu 23 Grad. Am Abend ziehen dann einige Wolken auf und die bringen dann auch Regen mit. Der Donnerstag wird dann sehr regnerisch und auch am Freitag und Samstag müssen wir mit Regen rechnen. Da sind dann aber auch wieder mehr trockene Abschnitte dabei.
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3: Und jetzt alle Staus ab 18 Minuten Zeitverlust. A3 Köln-Oberhausen zwischen Köln-Delbrück und Kreuz-Leverkusen 8 Kilometer. Hier sind es die 18 Minuten, die ihr länger braucht. A3 Arnheim-Köln zwischen Dienstlaken-Süd und Duisburg-Wedau auch hier 8 Kilometer, dauert aber länger 23 Minuten. A4 Aachen-Köln zwischen Kreuz-Köln-West und Köln-Eiffeltor 5 Kilometer. Da müsst ihr so etwa 27 Minuten mehr Zeit einplanen. Und die A4 Olpe-Aachen zwischen Köln-Meerheim und Köln-Eiffeltor 8 Kilometer. Das dauert sogar 33 Minuten länger. Ich wünsche euch eine gute Fahrt mit uns. Kommt gut an.
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3: Heute wird der Nobelpreis in Chemie bekannt gegeben. Ich habe die Befürchtung, dass meine Kürbissuppe von gestern meine Chancen, dass die mich anrufen, erhöht hat.
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3: Ich bin Kevin Zimmer. Rocken wir uns langsam rein in diesen Vormittag. I love Rock'n'Roll. Schönen Mittwoch.

0: Das kennt ihr vielleicht auch, ja, von den Kindern, wenn die mal von der Schule zurückkommen und euch dann erzählen, war wieder so dreckig da, vor allen Dingen die Schulklos und so. Aber, dass ihr vom Schuldirektor eine E-Mail bekommt, wo drin steht, so, ihr könnt überlegen, ob ihr die Kinder heute zur Schule bringt oder nicht, weil die Schule ist unfassbar dreckig. Das will ich keinem zumuten. Das ist neu. Kollege Sascha Fassbender, ist so ähnlich passiert in Minden, ne?
1: Ja, genau. Wegen Personalmangel wurde die Schule einfach mehrere Tage nicht sauber gemacht. Also Personalmangel beim Reinigungsunternehmen. Die Stadt Minden hat der Reinigungsfirma dann auch gekündigt. Dann hat die Schule gesagt, die Eltern sollen selbst entscheiden, ob die Kids in die dreckige Schule gehen oder eben nicht.
0: Ist bei vielen Eltern ja weniger eine Frage der Lust und mehr eine Frage der Betreuung, würde ich mal sagen,
1: ja,
0: oder?
1: Ja, ganz genau. Deswegen sind tatsächlich relativ viele Schulkinder in die Klassen gekommen, in die dreckigen Klassen.
0: Ja, ich will es mir gar nicht vorstellen, wie es da ausgesehen haben muss. Sascha, du hast ja mit dem Direktor dieser Grundschule an der Bastau in Minden gesprochen.
1: Ja.
0: Wie ist der aktuelle Stand?
1: Besser, deutlich besser. Gestern waren wieder Reinigungskräfte da und es ist jetzt auch wieder sauber und es gibt jetzt auch ein Sportfest.
0: So. Happy End. Also, krasse Geschichte da in Minden.
1: Total.
0: Herbert Grönemeyer, der Weg. Da kann man entlang, wenn er gewischt ist.
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1: Mit Sabrina Ottersbach. Schönen guten Tag. Remscheids Oberbürgermeister Sven Wolf hat die Stadt auf der Immobilienmesse Expo Reale München vertreten. Auf RSG-Nachfrage zieht er eine positive Bilanz. Wolf habe dort wichtige Investoren und Bauunternehmen getroffen, unter anderem die Investoren hinter dem Aldi an der Burgerstraße und dem Rewe an der Bismarckstraße. Außerdem ging es um neue Vergabemodelle für Schulbauten und um modulares Bauen. Für Remscheid sei es wichtig, auf der Messe präsent zu sein und Kontakte zu Investoren und Bauunternehmen zu pflegen. Auch für die Beantragung von Fördermitteln könne eine gute Präsentation der Stadt hilfreich sein, so Wolf. Diese Fördermittel würden dringend für die Umsetzung geplanter Projekte benötigt. Ab heute wird die Fahrbahndecke der Fachschulstraße in Remscheid erneuert. Dafür wird die alte Asphaltdecke abgefräst und durch eine neue ersetzt. Auch Abläufe, Schächte und Gas sowie Wasserleitungsdeckel werden ausgebessert. Während der Fräs- und Asphaltarbeiten muss die Straße voll gesperrt werden. Die Arbeiten sollten, wenn das Wetter mitspielt, spätestens Mitte Oktober abgeschlossen sein. 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
0: Das Wetter im RSG-Land.
1: Heute wird's noch ein letztes Mal für diese Woche richtig schön. Temperaturen bis 21 Grad sind drin und dazu gibt es viel Sonnenschein. Zumindest bis zum Abend, der wird nämlich heute nass. Morgen starten wir dann auch mit Regen in den Tag und dazu wird es deutlich kühler. Morgen erreichen wir dann nämlich nur noch 13 Grad in der Spitze.
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1: Aktuell ist viel los auf den Straßen. Fangen wir an mit der A1 Dortmund in Richtung Köln. Zwischen Gevelsberg und Kreuz Wuppertal Nord 4 Kilometer Stau, 10 Minuten verliert ihr da. Dann die A1 Dortmund in Richtung Köln ein Stück weiter. Zwischen Burscheid und Köln-Niehl 4 Kilometer Stau, eine Viertelstunde plus. A3 Köln in Richtung Oberhausen. Zwischen Köln-Mühlheim und Kreuz Leverkusen 2 Kilometer stockend. Und die A3 Köln in Richtung Oberhausen ein Stück weiter. Zwischen Dreieck-Langfeld und Kreuz-Hilden ebenfalls 2 Kilometer stockend. Und zu guter Letzt die A3 in der Gegenrichtung, Oberhausen in Richtung Köln, zwischen Kreuzhilden und Solingen 2 Kilometer Stau. Blitzer wurden von euch gesehen, alle in Solingen. Fangen wir an mit der Schützenstraße, weiter geht's auf der Dellerstraße, der Barwatterstraße und der Kronenberger Straße. Danke fürs Melden, kommt gut und sicher an.
2: Der Mittwoch, Kevin Zimmer hier. Hallo, Leute, geht mehr auf Trödelmärkte und entdeckt mal echte Schätze. Das ist mein Tipp des Tages, ja. Einem Mann in den USA ist das nämlich jetzt passiert. Der hat ein Bild für $30 gekauft und dann zu Hause gemerkt, das scheint wertvoll zu sein. Ihr müsst euch vorstellen, das war so ein Bild, da waren einfach so Muscheln draufgeklebt. Aber es war von einer 1977 verstorbenen Künstlerin. Jetzt hat er es versteigern lassen und so hat er aus dem $30-Bild mal eben 1,35 Millionen Dollar gemacht. Ich habe jetzt mal die Muschelbilder meines Sohnes aus dem letzten Nordseeurlaub vorsichtshalber auch mal rahmen lassen.
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0: der Kollege Jürgen Bangert hier, der kriegt seit Sonntag das Grinsen nicht mehr aus dem Gesicht. Ja, läuft schon sehr, sehr gut gelaunt hier rum. Was für ein Tourstart fürs diesjährige Comedy Camp. Es liegt wahrscheinlich daran, er hat nämlich gesagt, Bergheim war unglaublich. Das Publikum hatte richtig Bock, es hat so Spaß gemacht und es hat ja unseren Comedians so gut getan. Unter anderem ja auch dabei Bastian Bielendörfer und der hat direkt gezeigt, warum sich ein Besuch beim Comedy Camp lohnt.
1: Ich gelte bis heute als der beschissene Kandidat in der Geschichte von Let's Dance und die hatten Uli Potowski da.
2: Das war super, wir haben viel Spaß gehabt, wirklich.
3: Also wenn man im Alltag nicht viel zu lachen hat, dann sollte man unbedingt mal vorbeikommen.
4: Bastian Bielendörfer, ich finde ihn total irre, ich war schon bei ein paar Shows und ja. Und dann haben wir gerade ganz spontan für Duisburg auch gebucht.
1: Wie gesagt, meine Frau ist jetzt schon länger in Deutschland, sie arbeitet mit der deutschen Sprache, nennen wir es mal, sehr kreativ. Letztens sagt sie mir, bin doch durcheinander, ich kann mich gar nicht kontrollieren. Ich glaube, ich habe ADHC.
2: Ein wildes Baumwollfeld, hat richtig Spaß gemacht. Die gingen richtig ab, die Mäuse. Da waren einige, die waren also wirklich wild unterwegs. Mir wurden eben schon Schlüpfer zugeworfen.
1: Dankeschön, Bergheim!
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0: Und es gibt sogar noch Tickets für kommenden Dienstag in Duisburg. Toni Bauer, Superstar-Comedian aus NRW ist auch am Start. Also wenn ihr hinwollt, jetzt schnell Tickets sichern.
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1: Mit Malte Albrecht, guten Tag. Moderne Technik stellt Ermittler bei der Bekämpfung von Kindesmissbrauch vor völlig neue Herausforderungen. Immer öfter tauchen kinderpornografische Inhalte auf, die von künstlicher Intelligenz erstellt wurden. Thorsten Adolfs aus den Nachrichten, warum macht das die Arbeit der Polizei so kompliziert?
2: Die Antwort ist ziemlich knifflig, weil die Gesetze hier noch nicht richtig greifen. Laut dem Cybercrime-Zentrum Karlsruhe ist es für Ermittler oft schwer zu entscheiden, ob ein Bild als echte Kinderpornografie gilt oder nicht. Wenn ein Bild auf den ersten Blick als künstlich, zum Beispiel wie ein Manga, erkennbar ist, dann bestraft der Gesetzgeber nur das Verbreiten. Sieht es aber täuschend echt aus, dann ist schon der reine Besitz strafbar. Das große Problem ist hier aber die Auslegung, wer entscheidet, was genau wirklichkeitsnah bedeutet. Zu dem Thema gibt es bis jetzt kaum Gerichtsurteile. Deshalb bleibt die Lage für die Fahnder und für alle Internetnutzer extrem unsicher.
1: Was macht das mit den Opfern, wenn solche KI-Fakes verbreitet werden?
2: Die Auswirkungen auf die Betroffenen sind fatal. Auch wenn bei KI-Bildern kein reales Kind direkt missbraucht wurde, fühlen sich Kinder, deren Gesichter für solche Bilder gestohlen wurden, genauso beschämt und missbraucht. Deshalb warnen Experten davor, solche Aufnahmen sexualisierter Gewalt zu normalisieren. Und sie sagen auch, dass bei den Tätern, die KI-Bilder erstellen, die Hemmschwelle sinkt. Das könne dazu führen, dass sie sich später an echten Kindern vergreifen. Die Botschaft ist klar, jedes dieser Bilder ist ein gefährlicher Schritt in eine falsche Richtung.
1: Danke, Thorsten. Und nun Nachrichten im Überblick. Eine Mehrheit der Deutschen hält Friedrich Merz als Bundeskanzler für gescheitert. In einer aktuellen Umfrage für den Spiegel stimmten 48% dieser Aussage voll und ganz zu. Weitere 19% stimmten eher zu. Besonders deutlich ist die Ablehnung im Osten. Einen klaren Nachfolger für Merz gibt es laut Umfrage nicht. Am besten schneidet CSU-Chef Söder ab. Bundeswirtschaftsministerin Reiche hat noch einmal deutlich gemacht, in diesem Winter droht kein Gasmangel. In den Speichern liege mehr Gas, als selbst im kältesten Jahr verbraucht wurde, sagte sie der Süddeutschen Zeitung. Trotzdem hält Reiche es für sinnvoll, die strategischen Gasreserven zu erhöhen. Sie sollen Deutschland für den Fall unerwarteter Ereignisse absichern. Der Neubau der A445 zwischen Hamm und Werl kann kommen. Das Bundesverwaltungsgericht hat Klagen von Umweltschützern und einem Anwohner weitgehend abgewiesen. Die Planung verstoße weder gegen das Wasserrecht noch gegen den Arten- und Klimaschutz, hieß es. Nur ein Detail in der Planung müsse noch ergänzt werden. Die Autobahn soll künftig die A2 und A44 verbinden und die stark befahrene B63 entlasten. Das Halten von Haustieren bleibt in Deutschland eine kostspielige Angelegenheit. Das zeigen aktuelle Zahlen des Statistischen Bundesamtes. Allein bei der Hundesteuer haben die Städte und Gemeinden im vergangenen Jahr fast 430 Millionen Euro eingenommen. Das ist der zweithöchste Wert überhaupt. Auch Tierfutter bleibt teuer. Zwar sind die Preise für Hunde- und Katzenfutter zuletzt nur noch um 0,4% innerhalb eines Jahres gestiegen. Im Vergleich zu 2020 kostet das Futter aber inzwischen fast 36% mehr. Zum Vergleich, die allgemeinen Verbraucherpreise sind im selben Zeitraum um knapp 22% gestiegen. Und das waren die Nachrichten mit Malte Albrecht.
3: Das Wetter. So, wer will, kann nochmal Sonne tanken. Der Oktober zeigt sich von seiner goldenen Seite. Viel Sonne, ein paar Wolken und tagsüber bleibt es trocken. Dazu wird es mit bis zu 23 Grad richtig warm. Am Abend ziehen mehr Wolken auf und bringen Regen mit. Der Donnerstag wird sehr regnerisch. Auch Freitag und Samstag gibt es Regen, aber dazwischen wieder mehr trockene Phasen.
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3: Und jetzt für euch die längsten Staus, alles ab 14 Minuten Zeitverlust. A1 Dortmund-Köln zwischen Burscheid und Köln-Niel, 4 Kilometer, da steht ihr 16 Minuten. Auf der A4 Aachen-Köln zwischen Kreuz-Köln-West und Köln-Eiffeltor, 5 Kilometer, müsst ihr 29 Minuten mehr Zeit einplanen. A4 Olpe-Aachen zwischen Köln-Meerheim und Köln-Eiffeltor, 5 Kilometer, dauert 25 Minuten. Die A52 Essen-Düsseldorf zwischen Essen-Rüttenscheid und Dreieck-Breitscheid, 5 Kilometer, kostet euch 15 Minuten. Und die A57 Nimwegen-Köln zwischen Krefeld-Gartenstadt und Krefeld-Oppum, 2 Kilometer, 14 Minuten on top. Gutes Ankommen mit uns. Lionel Messi hat sich jetzt von der argentinischen Nationalmannschaft verabschiedet. Nach 10 Minuten Spiel wurde dieses Abschiedsspiel unterbrochen, weil er ja Rücken Nummer 10 hat. Und dann gab es Standing Ovations, es gab Applaus, Feuerwerk. Und als diese 10 Minuten zu Ende war, haben sie einfach weitergespielt. Am Ende hat er dann noch sehr emotional gesprochen.
4: Ich will eigentlich gar nicht weg von hier, will den Platz nicht verlassen. Ich will euch nur sagen, ich hab euch lieb.
3: Ich bin Kevin Zimmer, ich hab euch auch lieb. So, die 10 Minuten werden übrigens nach Roxette, Sleeping in My Car und Eminem um. Also ich wäre dann bereit für ein Feuerwerk. Ich sag nur, falls ihr was vorbereitet habt.
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0: Das neue Musik bei uns, habt ihr gemerkt, ne? Stella Lefty, amerikanische Singer-Songwriterin. Die hatte den großen Wunsch, dass ihr Song mal ein Riesenhit wird. Und weil ganz viele bei TikTok den Song gepostet haben, ist ihr Wunsch in Erfüllung gegangen. So, ihr braucht keinen TikTok, ihr müsst noch nicht mal einen Song schreiben, ihr braucht nur uns.
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0: Anja hat sich bei uns mit ihrem Wunsch über unsere Homepage gemeldet. Sie hat Anfang Dezember Geburtstag, sie wird 40 und das wird die erste große Party, die sie schmeißt.
2: Also ich feiere auch das erste Mal groß. Ich habe meinen 18., meinen 30., ich habe noch nie groß gefeiert und die Leute verpflegen stresst mich total.
0: Ja, die Location hat sie schon. Sie feiert in so einer Kleingartenanlage. Deko und Getränke sind auch geplant, nur das Essen noch nicht. Und da kommen wir jetzt ins Spiel.
2: Ich könnte mir so einen Foodtruck gut vorstellen. Das wäre einfach super, wenn ich mit dem Ganzen nichts an der Mütze hätte. Die Leute wären versorgt und dass ich dann einfach raus aus der Nummer bin.
0: Genau, Anja hat sich nämlich beim Wunscherfüller hier bei uns einen Foodtruck für 50 wilde Partygäste gewünscht und den Wunsch erfüllen wir.
2: Das ist ein Traum. Oh mein Gott, ich weiß gar nicht, was ich sagen soll. Danke, vielen, vielen Dank.
0: Sehr, sehr gerne. Kein Wunsch ist uns zu groß, zu verrückt oder zu klein. Wir wollen eure größten Wünsche einfach in Erfüllung gehen lassen. Schickt uns einfach euren Wunsch auf unserer Homepage, geht das? Oder sucht euch was Schönes auf unserer Wunschliste aus, ja? Und mit ein bisschen Glück wird euer Wunsch dann heute schon wahr. Kygo jetzt zusammen mit Whitney Houston, Higher Love. Ich bin Kevin Zimmer, wünsche euch einen schönen Mittwoch.

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1: Ich bin Clara Pieck und die große Geburtstagsparty geht weiter. 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
1: Mit Sabrina Ottersbach. Schönen guten Tag. Remscheids Oberbürgermeister Sven Wolf hat die Stadt auf der Immobilienmesse Expo Real in München vertreten. Auf RSG-Nachfrage zieht er eine positive Bilanz. Wolf habe dort wichtige Investoren und Bauunternehmen getroffen, unter anderem die Investoren hinter dem Aldi an der Burgerstraße und dem Rewe an der Bismarckstraße. Außerdem ging es um neue Vergabemodelle für Schulbauten und um modulares Bauen. Für Remscheid sei es wichtig, auf der Messe präsent zu sein und Kontakte zu Investoren und Bauunternehmen zu pflegen. Auch für die Beantragung von Fördermitteln könne eine gute Präsentation der Stadt hilfreich sein, so Wolf. Diese Fördermittel würden dringend für die Umsetzung geplanter Projekte benötigt. Ab heute wird die Fahrbahndecke der Fachschulstraße in Remscheid erneuert. Dafür wird die alte Asphaltdecke abgefräst und durch eine neue ersetzt. Auch Abläufe, Schächte und Gas sowie Wasserleitungsdeckel werden ausgebessert. Während der Fräs- und Asphaltarbeiten muss die Straße vollgesperrt werden. Die Arbeiten sollten, wenn das Wetter mitspielt, spätestens Mitte Oktober abgeschlossen sein. 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
0: Das Wetter im RSG-Land.
1: Heute wird's noch ein letztes Mal für diese Woche richtig schön. Temperaturen bis 21 Grad sind drin und dazu gibt es viel Sonnenschein. Zumindest bis zum Abend, der wird nämlich heute nass. Morgen starten wir dann auch mit Regen in den Tag und dazu wird es deutlich kühler. Morgen erreichen wir dann nämlich nur noch 13 Grad in der Spitze.
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1: A1 Dortmund in Richtung Köln zwischen Volmarstein und Kreuz Wuppertal Nord. 5 Kilometer Stau, eine Viertelstunde verliert ihr da. Die A1 Dortmund in Richtung Köln ein Stück weiter zwischen Burscheid und Köln-Niel. 3 Kilometer Stau. Und die A3 Oberhausen in Richtung Köln zwischen Kreuzhilden und Solingen. Da stockt es auf 2 Kilometern. 2 Blitzer wurden von euch gesehen in Solingen auf der Schützenstraße und auf der Dellerstraße. Dankeschön fürs Melden, kommt gut und sicher an.
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2: Hallo, Kevin Zimmer hier. Heute ist nicht nur Mittwoch, heute ist auch Tag der Badewanne. Ich bin ehrlich, ich bin mehr so der Duschtyp. Was seid ihr? Macht ihr gerne Badewanne? Badewanne ist ja mehr so... So, in meiner Welt ist es, entweder ist es zu heiß oder es ist zu kalt, entweder ist es zu viel Schaum oder zu wenig. Es gibt einfach kein richtig bei Badewanne.
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2: Jetzt Musik von Kenya Grace und Stranger Things. Schönen Mittwoch.

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1: Es ist Mittwoch, Tag 2 der Amazon Prime Deal Days. Ich hoffe, ihr habt noch nicht so viel gekauft. 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
2: Hallöchen, Herr Zimmer.
3: Hallo, Anna, richtig?
2: 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Toll, wie Sie sich meinen Namen gemerkt haben. 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
1: Mit Malte Albrecht. Guten Tag. Immer mehr Firmen nutzen künstliche Intelligenz. Aber beim Schutz vor digitalen Angriffen gibt es noch große Lücken. Das zeigt eine aktuelle Studie vom TÜV-Verband und dem Bundesamt für Sicherheit in der Informationstechnik. Thorsten Adolfs aus dem News-Team. Wie gefährlich ist KI für Unternehmen?
2: Sie ist auf jeden Fall nicht ganz ohne und das wird leider auch ein immer größeres Thema. Jedes sechste Unternehmen in Deutschland hat im vergangenen Jahr schon Bekanntschaft mit KI-gestützten Angriffen gemacht. Ganz oben auf der Liste stehen täuschend echte Phishing-Mails, die mithilfe von KI erstellt werden und extrem überzeugend und persönlich rüberkommen. Auch automatisierte Angriffsskripte, die selbstständig nach Sicherheitslücken suchen, sind weit verbreitet. Und in manchen Fällen werden sogar Stimmen von Führungskräften täuschend echt nachgeahmt, um Mitarbeiter zum Beispiel dazu zu bringen, Überweisungen durchzuführen.
1: Wie können sich Firmen gegen solche Angriffe schützen?
2: Also die Experten vom TÜV und vom BSI raten dazu, bestehende Sicherheitspläne schnell um KI-Szenarien zu erweitern. Ein wichtiger Schritt für mehr Sicherheit könnten unabhängige Prüfungen und Zertifizierungen sein, auf die schon jetzt viele Firmen setzen. Aber auch wer selbst keine KI nutzt, sollte aufmerksam bleiben, denn sicher vor solchen Attacken ist heute leider niemand mehr. Der beste Schutz bleibt, Mitarbeiter schulen, Risiken regelmäßig bewerten und Anwendungen vor dem Einsatz intensiv testen. Genau bei diesen Punkten besteht laut der Untersuchung in vielen Firmen noch Nachholbedarf.
1: Thorsten Adolfs, Dankeschön für die Infos. Und das sind weitere Nachrichten. Zum dritten Jahrestag des Hamas-Großangriffs auf Israel hat Bundeskanzler Merz zu einem entschlossenen Kampf gegen Antisemitismus aufgerufen. Jüdinnen und Juden müssten in Deutschland ohne Angst leben können, sagte Merz. Auch Bundespräsident Steinmeier warnte vor zunehmendem Antisemitismus. Besitz, Herstellung und Verbreitung von Vergewaltigungsvideos soll künftig strafbar sein. Das sieht ein Gesetzentwurf von Bundesjustizministerin Hubig vor, den das Bundeskabinett am Vormittag beschlossen hat. Auch sexualisierte Deepfakes und heimliche Aufnahmen intimer Körperstellen sollen unter Strafe gestellt werden. In Frankreich gehen die Schülerproteste weiter. Am Morgen gab es erneut Blockaden an Gymnasien und Unis. Fast 530 Schulen blieben ganz oder teilweise geschlossen. Präsident Macron rief zu mehr Zurückhaltung bei den Polizeieinsätzen auf. Außerdem sollen bei Schülerprotesten vorerst keine Blendgranaten mehr eingesetzt werden, nachdem einem Jugendlichen durch so ein Geschoss die Hand abgerissen wurde. Was macht den Deutschen mit Blick auf ihre finanzielle Zukunft am meisten Sorgen? Das sind vor allem zwei Dinge, Pflegebedürftigkeit und Altersarmut. Das ergab eine aktuelle Umfrage des Meinungsforschungsinstituts CIVEI. Demnach fürchten 34% im Alter auf Pflege angewiesen zu sein. 27% haben Angst vor Armut im Ruhestand. Interessant ist auch der Blick auf die Altersgruppen. Bei den 18- bis 29-Jährigen steht die Altersarmut mit 40% ganz oben. Bei den über 65-Jährigen ist es dagegen die Pflege. 56% sehen darin ihr größtes finanzielles Risiko. Experten raten deshalb, möglichst früh selbst vorzusorgen. Gerade junge Menschen könnten schon mit kleinen Beträgen langfristig ein finanzielles Polster aufbauen.
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3: Heute noch mal schön, also genießt es. Viel Sonne und ein paar Wolken begleiten uns durch diesen goldenen Oktobermittwoch. Bis zum Abend bleibt es trocken bei Temperaturen von bis zu 23 Grad. Dann kommen Wolken auf und die bringen Regen mit. Am Donnerstag regnet es dann sehr viel. Freitag und Samstag müssen wir ebenfalls mit Regen rechnen haben. Zwischendurch aber auch mal trockene Abschnitte.
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3: Und jetzt alle Staus ab 12 Minuten Wartezeit. A1 Köln-Münster zwischen Schwerte und Kreuz Dortmund-Unna 6 Kilometer 12 Minuten. A1 Dortmund-Köln zwischen Vollmerstein und Kreuz Wuppertal-Nord 5 Kilometer, plant 14 Minuten mehr Zeit ein. Auf der A4 Aachen-Köln zwischen Kreuz Köln-West und Köln-Eiffeltor 4 Kilometer, dauert 24 Minuten länger. Die A4 jetzt Olpe-Aachen zwischen Kreuz Köln-Ost und Kreuz Köln-Süd 6 Kilometer, 26 Minuten on top. Die A57 nimmt wegen Köln zwischen Krefeld-Gartenstadt und Krefeld-Oppum um 2 Kilometer, hier sind es 17 Minuten mehr. Und die A61 Mönchengladbach-Koblenz zwischen Zwisttal und Rheinbach 6 Kilometer, 24 Minuten mehr. Ich wünsche euch eine gute Fahrt und kommt gut an.
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3: Hallo, Kevin Zimmer hier. Wir sind ja in der Pilzsammelzeit. Klassisch so im Herbst. Viele von euch gehen gerade in den Wald, um Pilze zu sammeln. Beste Zeit einfach dafür. Allerdings, da haben wir euch auch ein paar Tipps gegeben, wie ihr die Pilze richtig erkennt, damit ihr auch morgen noch Pilzragout essen könnt, ohne dass man euch den Magen auspumpen muss. Und jetzt ist uns noch was aufgefallen. Wenn ihr euch mal so richtig kreativ streiten wollt, da helfen Pilze auch. Beweise ich euch gleich nach 3 Hits am Stück.
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0: Ihr wart doch schon Pilze sammeln bestimmt, oder? Komm, es ist Herbst. Und natürlich könnten wir euch jetzt wirklich Tipps zur Pilzsuche geben. Aber die Todesrate ist da immer so hoch, deswegen machen wir das besser nicht mehr. Es ist ein Scherz, hallo. Nee, aber statt Tipps haben wir uns gedacht, Mensch, wie wär's, wenn wir nicht nur eure Küche, sondern auch euren Wortschatz herbstlich ein bisschen aufpimpen. Statt Herbstdeko im Fenster hübschen wir euren Fundus an Schimpfwörtern herbstlich auf. Wir sind bei Pilznamen fündig geworden. Kollegin Laura Potting ist da, hallo.
1: Hallo, du geschmückter Schleimkopf.
0: Das ist nett. Wir dachten uns, wir beleidigen uns einfach mit Pilznamen. Das funktioniert sehr gut, passt wunderschön zum Herbst. Oh, Sünde. Und so kreativ besser, als wenn man sagt, dumme Sau, oder?
1: Ja, das stimmt. Der geschmückte Schleimkopf ist übrigens essbar, darfst aber nicht mit dem schönen gelben Klumpfuß verwechseln. Das wird dann gefährlich.
0: Ja, wir halten uns streng an echte Pilznamen, wie ihr merkt. Schön gelber Klumpfuß, das gefällt mir als Beleidigung. Wie wolltest du unseren Chef letztens noch nennen?
1: Du rötelnder Wüstling.
0: Laura, bitte, reiß dich zusammen, du krause Glucke.
1: Vielen Dank.
0: Warum? Nee, Moment, ich wollte dich beleidigen. Was
1: ja, dann musst du aber was Besseres aussuchen.
0: Was
1: im Netz
0: denn?
1: Steht, die krause Glucke ist eine Delikatesse. Wer sie findet, ist ein Glückspilz. Und sie hat ein einzigartiges optisches Erscheinungsbild. Und ich muss sagen, das trifft alles auf mich zu.
0: Ja, dass du immer direkt so größenwahnsinnig dann werden musst, ich weiß es auch nicht.
1: Pass mal auf, du gedrungener Wulstling.
0: Oh, jetzt wird's aber sehr gut. Oh, nicht so gut, aber gekocht, durchaus essbar. Wobei auch hier Verwechslungsgefahr besteht mit einem giftigen Pilz. Ne?
1: Wobei im Internet auch steht, der Geschmack des Wulstlings ist unbedeutend. Das passt wieder zu dir.
0: Ich bedeute dir also nichts, du blöde Bauchwehkoralle.
1: Jetzt gehst du aber wirklich zu weit.
0: Warum, das passt es?
1: Ja, leider schon.
0: Erzähl, das will ich jetzt wissen.
1: Nee,
0: erzähl's
1: lieber nicht.
0: Mir.
1: Nee, halt. Peinlich.
0: Los, jetzt erzähl es.
1: Okay, bei Wikipedia steht, die Bauchwehkoralle, auch bekannt als blasse Koralle, ist eine giftige Pilzart aus der Familie der Schweinsohrverwandten.
0: Herrlich, da gibt es so viele Parallelen zu dir. Also, wenn ihr euch mal wieder ordentlich beschimpfen wollt, aber ein bisschen kreativer sein wollt, wir empfehlen euch, Pilznamen gehen super.

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1: Hallo, hier ist Michael Höhing und ich habe einen besonderen Tipp für euch. Am Samstag um 20.30 Uhr startet im Löw in Remscheid der Bierpong-Contest 2026. Das ist ja ein Spiel, gar nicht so einfach. Es stehen Becher angeordnet auf einem Tisch und man muss aus der Entfernung einen Tischtennisball beim Gegner platzieren. Und Bier getrunken wird dabei auch irgendwie. Mitspieler werden auf jeden Fall noch gesucht.
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1: Mit Sabrina Ottersbach. Schönen guten Tag. Remscheids Oberbürgermeister Sven Wolf hat die Stadt auf der Immobilienmesse Expo Reale München vertreten. Auf RSG-Nachfrage zieht er eine positive Bilanz. Wolf habe dort wichtige Investoren und Bauunternehmen getroffen, unter anderem die Investoren hinter dem Aldi an der Burgerstraße und dem Rewe an der Bismarckstraße. Außerdem ging es um neue Vergabemodelle für Schulbauten und um modulares Bauen. Für Remscheid sei es wichtig, auf der Messe präsent zu sein und Kontakte zu Investoren und Bauunternehmen zu pflegen. Auch für die Beantragung von Fördermitteln könne eine gute Präsentation der Stadt hilfreich sein, so Wolf. Diese Fördermittel würden dringend für die Umsetzung geplanter Projekte benötigt. Ab heute wird die Fahrbahndecke der Fachschulstraße in Remscheid erneuert. Dafür wird die alte Asphaltdecke abgefräst und durch eine neue ersetzt. Auch Abläufe, Schächte und Gas sowie Wasserleitungsdeckel werden ausgebessert. Während der Fräs- und Asphaltarbeiten muss die Straße voll gesperrt werden. Die Arbeiten sollten, wenn das Wetter mitspielt, spätestens Mitte Oktober abgeschlossen sein. 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
1: Heute wird's noch ein letztes Mal für diese Woche richtig schön. Temperaturen bis 21 Grad sind drin und dazu gibt es viel Sonnenschein. Zumindest bis zum Abend, der wird nämlich heute nass. Morgen starten wir dann auch mit Regen in den Tag und dazu wird es deutlich kühler. Morgen erreichen wir dann nämlich nur noch 13 Grad in der Spitze.
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1: Achtung, Autofahrer auf der A1 Dortmund in Richtung Köln. Zwischen Kreuz Leverkusen und Köln-Niehl, da hat es einen Unfall gegeben. Die Unfallstelle ist derzeit noch ungesichert, fahrt da also bitte besonders vorsichtig. Dann kommen wir zu den Staus. A1 Dortmund in Richtung Köln. Zwischen Gevelsberg und Kreuz Wuppertal Nord 5 Kilometer Stau, eine Viertelstunde verliert ihr da. Und die A3 Oberhausen in Richtung Köln. Zwischen Kreuzhilden und Solingen, da stockt es auf 2 Kilometern. Blitzerbonn von euch gesehen in Remscheid auf der Solinger Straße und in Solingen auf der Schützenstraße und der Deller Straße. Danke fürs Melden und kommt gut und sicher an.
2: Unvorstellbare Summe. 925 Milliarden US-Dollar. Elon Musk ist wieder der reichste Mann der Welt. Ich habe übrigens Milliarden gesagt. Nicht Millionen. 925 Millionen, das wäre ja zu arm, ja. Ja. Ich wäre damit zufrieden, falls mich einer fragen würde. Da bin ich bescheiden. Ich bin Kevin Zimmer, Tag zusammen.
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0: Das sind die 90er mit The Rembrandts und I'll Be There For You. Und welche Rocker haben eigentlich die 2000er geprägt? Welche Band fällt euch da ein? Es kann eigentlich nur eine geben, oder? Nickelback. Mittlerweile sind sie über 30 Jahre schon unterwegs und machen Musik. Ein neues Album ist jetzt auch am Start. Everything Under the Sun kommt am 30. Oktober raus, dauert also noch ein bisschen. Katrin Teske aus der Musikredaktion hat Bassist Mike Krüger gestern in Köln getroffen und ein Listening-Session mit Fans gab es auch noch. Es muss toll gewesen sein, oder?
1: Getroffen haben wir uns in einem schicken Hotel-Konferenzraum. Da gab es für Mike erstmal einen entkoffinierten Kaffee. War ihm ganz wichtig, weil er vor Nickelback als Barista immer ein bisschen zu viel Koffein hatte. Aber wir waren ja nicht für Kaffee da, sondern für das kommende Album. Und das hat Mike ganz simpel mit dem Titel beschrieben.
2: The album is truly best described by the title, from one end to the other of sounds and styles, you know, hard bangers to the classic love songs and everything in between, and it's everything under the sun.
1: Der Titel umfasst das ganze Spektrum des Albums, von harten Bängern bis hin zu den typischen Balladen und allem dazwischen, also stumpf übersetzt alles unter der Sonne. 12 Songs werden auf der neuen Platte sein, keiner klingt wie der andere und Mike hat auch schon einen klaren Favoriten.
2: Technicolor Steamboat is probably the one that I think is the most fun, because it's kind of unusual.
1: Den mag er, weil er so anders und ungewöhnlich klingt. Ähnlich ungewöhnlich wie Nickelbacks Entscheidung, das Album vor Veröffentlichung Fans im Kino zu zeigen. Und deswegen hieß es nach dem Interview auch ab ins Kino. Da haben die Fans schon im Saal gewartet und dann zack ging es auch schon los. Alle 12 Songs liefen einer nach dem anderen. Mal mit Musikvideo, mal ohne. Und die Meinung der Fans?
3: Ja. Anders als was man so kennt.
4: Ich find's mega.
5: Besonders hat mir gefallen, dass es sehr dynamisch war und man einfach so eine andere Seite von denen auch nochmal kennenlernt. So ein bisschen was Tanzbares, hat mir sehr gut gefallen.
6: Ja, war mega gut.
1: Aber das Highlight blieb natürlich die Fragerunde mit Mike höchstpersönlich, bei der die Fans ihre Fragen zum Album und auch generell frei raushauen konnten. Und auch da.
7: Wahnsinn. Puls von 200. Aber super netter Typ, also wirklich ganz authentisch.
5: Super nahbar, super witzig.
8: Das ist toll, dass er sich für uns die Zeit nimmt, mit uns Bilder macht, Fragen beantwortet. Ne? So ein Fanherz lebt davon.
1: Also ein schöner und gelungener Abend und ein vielseitiges Album, auf das wir uns freuen können.
0: Ja, und zum Glück haben sie uns ein bisschen was vom Album dagelassen, das wir schon jetzt ein bisschen reinhören können. Nickelback neu bei uns, Make Me Love You.
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1: Mit Lena Bauer, guten Tag. Unser Alltag ist in den letzten Jahren immer teurer geworden. Das macht vielen Menschen in Deutschland zu schaffen und bereitet ihnen Geldsorgen. Vor allem auch mit Blick auf die Zukunft. Denn da sind vor allem zwei Dinge, die uns große Sorgen machen. Später selbst zum Pflegefall zu werden oder in die Altersarmut zu rutschen. Danny Hoppe aus dem News-Team, das zeigt jetzt eine neue Survey-Umfrage im Auftrag der Krankenversicherung DBK.
2: Genau, jeder Dritte hat demnach Angst, später auf Pflege angewiesen zu sein, denn das bringt natürlich erhebliche Kosten mit sich. Schauen wir auf NRW, da liegen die Kosten für einen Pflegeheimplatz im ersten Jahr im Schnitt bei mehr als 3.600 Euro pro Monat. Da sehen viele der Befragten deshalb ihr größtes Finanzrisiko. Etwas mehr als jeder vierte Befragte hat aber auch so Angst, im Rentenalter in die Armut abzurutschen. Da sind wir dann wieder bei den hohen Lebenshaltungskosten, teuren Mieten oder auch den Sorgen, dass es mit der Rente später einfach nicht hinkommt. Also diese beiden Punkte sind klar die größten Finanzsorgen. Danach folgen laut Umfrage mit Abstand Berufsunfähigkeit durch Krankheit oder Unfall und Langzeitarbeitslosigkeit. Unterschiede gibt es aber je nach Altersklasse. Bei den 18- bis 29-Jährigen ist die Altersarmut ganz klar auf Platz 1, dass sie selbst später mal zum Pflegefall werden könnten. Daran denken dagegen nur 12%. Das Thema ist in dieser Altersgruppe anscheinend einfach noch nicht so präsent und noch weit weg. Anders sieht es bei den Befragten ab 50 Jahren aus. Da wurde die eigene Pflegebedürftigkeit ganz klar als größtes Risiko genannt.
1: Danke, Danny, und damit zu weiteren Meldungen in Kürze. Der Tankrabatt kommt nur teilweise bei uns an. Zu der Einschätzung kommen das IFO-Institut und der ADAC. So sieht der Automobilclub weiter Spielraum für niedrigere Preise und das IFO-Institut sagt, teilweise gäbe es starke Schwankungen, wie stark der Rabatt an den Zapfsäulen ankommt. Wer Videos von Vergewaltigungen besitzt, herstellt oder verbreitet, soll in Zukunft bestraft werden können. Das Bundeskabinett hat einen Gesetzentwurf dazu beschlossen. Das Gesetz gegen digitale Gewalt beinhaltet auch Strafvorschriften zum Identitätsmissbrauch und zum Herstellen und Verbreiten sexualisierter Deepfakes. Wie viel Strom verbrauchen eigentlich KI-Anfragen im Vergleich zu anderen Dingen, die wir zu Hause so machen? Also Haushalt, Streaming oder Zocken. Ein Vergleich des Energieanbieters EWI Einfach zeigt, eine komplexe KI-Anfrage kommt demnach auf rund 0,02 Kilowattstunden. Zum Vergleich, eine Stunde PlayStation spielen oder Film schauen über einen Beamer verbraucht rund 18 mal so viel mit rund 0,3 bis 0,4 Kilowattstunden. Besonders viel brauchen demnach vor allem Geräte, die Wärme erzeugen. Wichtig dabei, gerade beim Stromverbrauch von KI handelt es sich um Schätzwerte, die je nach Modell und Anfrage deutlich schwanken können. Und am Ende steigt mit jeder neuen Anfrage, Nachfrage oder einfachen Eingabe auch wieder der Stromverbrauch.
0: Das Wetter im RSG-Land.
3: Der Oktober zeigt uns heute nochmal, was er kann. Sonne satt, ein paar Wolken und bis zu 23 Grad. So sieht's heute tagsüber aus. Trocken bleibt's auch. Erst am Abend schieben sich Wolken rein und die bringen dann Regen mit. Am Donnerstag wird's dann sehr regnerisch. Freitag und Samstag bleibt der Regen ein Thema. Allerdings gibt es wieder mehr Pausen dazwischen.
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3: Und das sind die längsten Staus, alles ab 12 Minuten Wartezeit. Wir starten auf der A1 Dortmund-Köln zwischen Gevelsberg und Kreuz-Wuppertal-Nord, 4 Kilometer, 12 Minuten. A3 Köln-Oberhausen zwischen Duisburg-Wedau und Oberhausen-Lierich, 3 Kilometer, 14 Minuten on top. A4 Aachen-Köln zwischen Kreuz-Köln-West und Köln-Eiffeltor, 5 Kilometer. Hier müsst ihr eine halbe Stunde mehr Zeit einplanen. Und die A61 Mönchengladbach-Koblenz zwischen Zwisttal und Rheinbach, 9 Kilometer, 25 Minuten mehr. Allen unterwegs, gute Fahrt.
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3: Der Mittwoch mit Kevin Zimmer. Es gibt einen Film über Bruce Springsteen. Es gibt einen Film über Queen, über Elton John. Madonna will auch ein sogenanntes Biopic über sich. Ja, so nennt man diese Filme über Stars. Und da will sie nichts dem Zufall überlassen. Und deswegen will sie auch selbst Regie führen. Ja? Madonna hören wir gleich mit Frozen.
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3: Von Martin Garrix und Ed Sheeran zusammen Repeat It.

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1: Mit Juliana Dörsch. Einen schönen guten Tag. Für die Stadtentwicklung in Remscheid und Solingen sind Fördergelder immer wieder wichtig. Um künftig leichter an diese Mittel zu kommen, haben sich Remscheid, Solingen und Wuppertal erneut gemeinsam für ein Förderprogramm des Landes NRW beworben. Die experimentelle Regionale. Das hat Remscheids Oberbürgermeister Sven Wolf im RSG-Interview bestätigt. Mehr dazu weiß Sabrina Ottersbach.
2: Schon 2006 war das Städtedreieck Teil der E-Regionale. Damals wurden unter anderem der Südpark in Solingen und die Werkzeugtrasse in Remscheid gefördert. Bei der aktuellen Bewerbung stehen die Themen Innenstadtentwicklung, effizientes Bauen und die Modernisierung der Verwaltung im Mittelpunkt. Wird das Städtedreieck ausgewählt, verspricht das einen erleichterten Zugang zu Fördermitteln. Außerdem können die Städte auf die Unterstützung von Experten zurückgreifen. Wann die Landesregierung über die Bewerbungen entscheidet, ist allerdings noch nicht bekannt.
1: Ehrenämter sind das Fundament einer Stadtgesellschaft. Das sagt die Stadt Solingen auf RSG-Nachfrage. Die Olixa Werbegemeinschaft musste erst kürzlich eine Veranstaltung absagen, weil es an Personal für die Organisation fehlte. Ob OWG, Pfadfinder oder DLRG, der Nachwuchs fehlt. In Remscheid soll die Frage, wie es in der Stadt um das Ehrenamt steht, am Donnerstag im Rat besprochen werden. Die CDU befürchtet, dass es in Remscheid bald in Bereichen wie Sport und Kultur eng werden könnte. Nach Zahlen des Ehrenamt Atlas NRW 2026 engagieren sich in Remscheid knapp 40% der Menschen ehrenamtlich. In Solingen sind es mehr als die Hälfte der Befragten. Sowohl in Remscheid als auch in Solingen macht man sich Gedanken darüber, wie es mit dem Ehrenamt weitergeht. 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
0: Das Wetter im RSG-Land.
1: Heute können wir noch mal Sonne tanken in Remscheid und Solingen. 21 Grad gibt es zu der Sonne mit dazu. Am Abend kommt dann aber Regen runter und der begleitet uns dann erstmal in der zweiten Hälfte der Woche. Der morgige Donnerstag beginnt dann nämlich gleich mit Regen und es kühlt deutlich ab. Es gibt morgen nur noch 13 Grad und es wird grau und nass.
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1: Auf der A1 Dortmund Richtung Köln zwischen Gewelsberg und Kreuz Wuppertal Nord gibt es 4 Kilometer Stau, da braucht ihr 20 Minuten länger. Und auf der A3 Köln Richtung Oberhausen zwischen Solingen und Kreuz Hilden, da stockt es etwas, da braucht ihr 5 Minuten länger. Und in der Gegenrichtung auf der A3 zwischen Kreuz Hilden und Solingen gibt es einen kleinen Stau, da braucht ihr 10 Minuten länger. Ihr habt uns Blitzer gemeldet in Solingen auf der Höherstraße und in Remscheid auf der Solinger Straße. Vielen Dank fürs Bescheid geben. Wenn ihr noch mehr gesehen habt, dann ruft uns an unter der 021 2 22 11 190.
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3: Amazon hat es gerade auf uns abgesehen. Also zumindest, wenn ihr Prime-Kunde bei Amazon seid. Da gibt es ja gerade die Prime Days. Und ich sag mal so, die wollen, dass wir kaufen. Ich hoffe, ihr konntet euch noch zurückhalten und euch irgendwie in Deckung bringen. Geht am besten gar nicht ins Internet. Nachher kauft ihr noch irgendeinen Schwachsinn. Ja, mir ist das schon passiert. Erzähle ich euch gleich nach 3 Hits. Ich bin Kevin Zimmer. Tag zusammen.
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0: Leute, wir haben es fast geschafft mit den Prime Deal Days. Das ist ja wirklich schlimm, wie viel da im Kaufrausch auf den Internetportalen sind. Also heute nochmal höllisch aufpassen, dass ihr nicht irgendwas kauft, was ihr eigentlich gar nicht braucht, nur weil es anscheinend billig ist. Also ich bin ganz okay durchgekommen. Gut, ich habe mir eine Zuckerwattenmaschine und einen Fingernageltrockner gekauft. Aber jetzt ist wirklich Schluss. Jetzt ist wirklich.
1: Schluss.

0: Was macht Ihre Zuckerwattenmaschine und der Fingernageltrockner? Sind Sie zufrieden?
1: Frau Zohn.
0: Ich bin die Anna.
1: Ja, ja, Anna Zohn, ich weiß. Ich brauche aber nichts mehr.
0: Herr Zimmer, schwitzen Sie etwa?
1: Bitte?
0: Ich habe hier für Sie und nur heute Antitranspirant-Shirts. Die sitzen wie eine zweite Haut. Nie wieder schwitzen.
1: Ich schwitze nicht. Was wird denn das hier so heiß? Frau Zohn, haben Sie die Heizung aufgedreht?
0: Nein, nein, nein, nein. Das ist ein 10x10 Meter Ethanol-Echtfeuerkamin. 2346 Euro nur. Wollte ich Ihnen mal zeigen.
1: Mir wird so schummerig von der Hitze.
0: Antitranspirant-Shirts, Herr Zimmer. Probieren Sie mal. Oh, das steht Ihnen aber.
1: Ich sehe aus wie eine Leberwurst.
0: Hauteng und nur heute statt 79, 77 Euro.
1: Ich komme aus dem Ding gar nicht mehr raus.
0: Ja, ich sehe schon, Sie können sich gar nicht mehr davon trennen.
1: Ich kriege keine Luft mehr.
0: Und den Ethanol Fire Flame Grill 2000. Den lasse ich Ihnen auch noch hier. Bis morgen, Herr Zimmer.
1: Ich brauche wirklich nichts mehr.
0: Ja, ja.
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1: Mit Lena Bauer, guten Tag. In dieser Woche lernen wir wieder einiges dazu, denn jeden Tag wird ein Nobelpreis verkündet, oft für Dinge, von denen viele noch nie was gehört haben. Die aber wichtig für die Wissenschaft sind und oft auch für unseren Alltag. Heute Mittag wurde der Nobelpreis für Chemie vergeben an den Franzosen Henri Kagan und den Japaner Kenzo Sohai. Danny Hopper aus dem News-Team, es geht um ihre Forschung zur asymmetrischen organischen Synthese.
2: Ja, das klingt erstmal wieder ganz weit weg. Ihre Erkenntnisse sind aber wichtig für die Pharmaindustrie, zum Beispiel für die Herstellung von Arzneimitteln. Sie haben aber auch zur Entwicklung neuer Farb- und Geschmacksstoffe beigetragen. Ich versuche es mal zu erklären. Einige Moleküle wie Aminosäuren existieren als zwei Varianten, die das Spiegelbild des anderen sind. Sie verhalten sich zueinander wie unsere rechte und linke Hand. Sie sehen völlig gleich aus, lassen sich aber nicht deckungsgleich übereinander legen. Die beiden Forscher haben das große Rätsel gelöst, wie in der Natur Stoffe entstehen können, die nur in einer einzigen Variante vorliegen, obwohl es im Labor eigentlich immer zwei spiegelverkehrte Versionen gibt. Für Chemiker war es extrem schwer, im Labor gezielt nur die eine richtige Handform herzustellen. Das ist aber lebenswichtig, denn bei Medikamenten kann die eine Form heilen, während das Spiegelbild nutzlos oder sogar giftig ist. Durch die Erkenntnisse von Kagan und Sohai können Pharmaunternehmen heute lebensrettende Arznei und Wirkstoffe im Labor nachbauen, extrem präzise, rein und ohne gefährliche spiegelverkehrte Nebenprodukte.
1: Und wieder was gelernt. Danke dir, Danny, und damit zu weiteren Meldungen im Überblick. Erstmals ist ein mutmaßliches Mitglied der russischen Hackergruppe Chilin festgenommen und nach Deutschland ausgeliefert worden. Das hat das NRW-Innenministerium mitgeteilt. Der Mann soll demnach unter anderem ein deutsches Logistikunternehmen mit gestohlenen Daten erpresst haben. Ex-BND-Präsident August Hanning kommt unter anderem wegen Spionageverdachts in Untersuchungshaft. Ein Ermittlungsrichter des Bundesgerichtshofs in Karlsruhe habe den Haftbefehl gegen den 80-Jährigen in Vollzug gesetzt. Das hat eine Sprecherin der Bundesanwaltschaft mitgeteilt. Nach jahrelangem Streit ist der Weg für den Bau der A445 zwischen Hamm und Werl frei. Das Bundesverwaltungsgericht hat Klagen von Naturschützern und einem Anwohner abgewiesen. Die Autobahn soll in Zukunft die A2 bei Hamm mit der B63 bei Werl verbinden. Studieren und gleichzeitig mit sehr wenig Geld auskommen. Das betrifft offenbar viele. Laut einer Studie des Paritätischen Gesamtverbands und des Deutschen Studierendenwerks gelten fast 40% der Studierenden in Deutschland als armutsgefährdet. Die Quote ist demnach mehr als doppelt so hoch wie in der Gesamtbevölkerung. Besonders schwierig sei es für Studierende, die alleine wohnen. Von ihnen liegen mehr als 8 von 10 unter der Armutsgrenze. Als großes Problem nennt die Studie vor allem die hohen Wohnkosten. Die beiden Organisationen kritisieren mit Blick auf die Zahlen die geplante BAföG-Reform als nicht ausreichend. Und das waren die Nachrichten mit Lena Bauer.
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4: Also ich hätte mir mal eine Sonnenbrille mitnehmen sollen hier auf die RSG-Bühne im Allee-Center. Die Sonne scheint wieder prall hier durchs gläserne Center-Dach und die scheint noch bis heute Abend. Genießt es, denn heute Abend kommt ja der Wetterumschwung. Dann ziehen Regenwolken auf und die bringen in den kommenden Tagen immer wieder Regenschauer. Es gibt zwar hier und da noch einzelne Sonnenstrahlen, aber mit maximal 12 Grad wird es morgen auf jeden Fall deutlich kühler als jetzt bei den aktuell 20 da draußen.
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4: Der Blick auf die Autobahnen. A1 Dortmund-Köln zwischen Gewelsberg und Kreuz Hopata Nord. 4 Kilometer Stau, da solltet ihr so 10 Minuten mehr einplanen. A3 Köln-Oberhausen zwischen Köln-Mühlheim und Kreuz Leverkusen. 3 Kilometer stockend. Und weiter zwischen Solingen und Mettmann nochmal 2 Kilometer stockend. Und dann haben wir noch die A3 jetzt Oberhausen-Köln. Zwischen Mettmann und Solingen 3 Kilometer Stau, da braucht ihr so 7 Minuten länger. Außerdem blitzt es in Solingen auf der Höher Straße und in Remscheid auf der Solinger Straße. Weitere Blitzer immer gerne melden, zum Beispiel über die RSG-App oder radio-rsg.de.
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4: 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Das Remscheider Allee-Center wird 40 und wir von Radio RSG sind mit unserer Bühne die ganze Woche mittendrin. Heute mit unseren großen Wunschhits für Lichtblicke. Heißt, ihr kommt zu mir hier an die Bühne, an unseren Stand, zu meiner Kollegin Julia und da könnt ihr euren Wunschhit abgeben. Aus den letzten 40 Jahren sind alle Lieder erlaubt und Wir spielen die dann hier im besten Mix, hört ihr im Radio und im Center. Und gleich gibt's direkt den ersten Wunsch, den hat sich Philipp nämlich schon gewünscht auf radio-rsg.de. Philipp Kurz aus Remscheid möchte Stark von Ich und Ich hören. Er hat 10 Euro für unsere Aktion Lichtblicke gespendet für Kinder und Familien hier in der Region. Vielen Dank dafür.
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4: lieber Philipp, Pieck. Lieber Philipp, viel Spaß mit deinem Song und euch einen schönen Nachmittag.

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1: Großer Kindertag heute hier im Remscheider Allee Center. Unser Center wird ja 40 Jahre alt und heute gibt es extra viel Kinderprogramm. Vorhin habe ich schon Pumuckl und Meister Eder höchstpersönlich auf der Kinderbühne gesehen. Und direkt neben der Kinderbühne ist auch Heike Ossowski vom Kulturbund Remscheid in Aktion. Was genau macht ihr heute mit den Kindern, Heike?
2: Oh, wir haben uns was ganz Tolles ausgedacht, und zwar malen wir. Es gibt also verschiedene Kacheln, die sind ganz unterschiedlich geschnitten. Die werden zum Thema Geburtstag bemalt und werden hinterher zusammengesetzt als Allee-Center, also das ganze Logo, das Allee-Center, und wird dann neben dem DM in dem Gang wieder aufgehängt und gibt ein Gesamtkunstwerk.
1: Das ist natürlich richtig cool. Also es sind quasi wie so Puzzleteile, die dann zum Logo zusammengesetzt werden. Und wenn man da jetzt mitmacht als Kind, man hängt dann quasi mit seinem Kunstwerk für immer hier im Center, ne?
2: Genau, so ist es.
1: Kann man in 20 Jahren den eigenen Kindern zeigen?
2: Ja, ich weiß nicht, wie lange das hängt,
1: doch,
2: aber auf jeden Fall eine Weile.
1: Das glaube ich schon, auf jeden Fall. Und das Schöne ist, ihr malt zwar seit 10 Uhr, aber es sind noch jede Menge Puzzleteile da,
2: ja,
1: ne?
2: Wir haben insgesamt 95 Kacheln, also Puzzleteile. Also kommt gerne vorbei und malt. Es können auch Eltern oder Erwachsene malen, je nachdem, wer sich da drauf verewigen will.
1: Ja, ist ja auch kostenlos mitzumachen.
2: Na klar,
1: ne?
2: Ist kostenlos.
1: Sehr schön. Also kommt gerne alle zu Heike an den Stand und malt ein Teil für die Ewigkeit quasi. Und Heike, du siehst ja auch selber ganz zauberhaft aus. Du bist geschminkt mit, was ist das, eine Rose? Zwei Rosen, die glitzern.
2: Ja. Weil genau daneben steht die Janina mit ihrem Cosplay-Kostüm und malt ganz tolle Sachen in die Gesichter.
1: Sehr
2: von
1: schön.
2: Kindern und, wie man sieht, auch von alten Menschen.
1: Komm, so alt bist du doch gar nicht. Ja, heute im Allee-Center also jede Menge Kinderprogramm. Es lohnt sich heute noch vorbeizukommen mit den Kids. Und es lohnt sich auch am 24. Oktober wiederzukommen. Da habt ihr vom Kulturbund nämlich was ganz Besonderes bei der Nacht der Kultur.
2: Genau, also erstmal haben wir unseren zweiten Geburtstag vom Kulturbund vorne im Allee-Center. Wir haben die Chance bekommen, in einem alten Geschäft auszustellen, Vernissagen zu geben, Workshops zu geben und einfach präsentieren und soziales Engagement zu fördern. Und das Allee Center gibt uns die Chance zu feiern. Wir feiern A, unseren zweiten Geburtstag, und zum anderen nimmt das Allee Center das allererste Mal an der Nacht der Kultur teil. Und wir dürfen bis 0 Uhr mitfeiern.
1: Sehr gut. Ihr habt DJs, glaube ich, am Start.
2: Ja.
1: Und eine heiße Überraschung habe ich gehört.
2: Eine ganz heiße Überraschung. Die darf ich aber überhaupt nicht verraten.
1: Okay.
2: Ich kann nur sagen, es lohnt sich. Kommt vorbei.
1: 24.10. Nacht der Kultur,
2: genau.
1: Auf jeden Fall. Und es lohnt sich heute auch noch bis 18 Uhr hier an die Radio RSG-Bühne zu kommen. Denn hier spielt ihr quasi heute die Musik. Ihr entscheidet, welche Songs laufen. Ihr könnt euch welche wünschen gegen eine kleine Spende für Lichtblicke. Und Heike, weil du jetzt auch hier auf der Bühne bist, du darfst dir auch sehr gerne einen Song wünschen. Was sollen wir jetzt spielen im besten Mix?
2: Also leider gibt es vom Kulturbund noch keinen eigenen Song, sonst hätte ich mir den gewünscht. Aber ich wünsche mir, das kam so ganz spontan, Florian's The Slaughterhouse, Time to Wonder.
1: Das spielen wir sehr gerne für dich, liebe Heike. Danke, dass du bei uns warst.
2: Dankeschön, Radio RSG und Allee Center natürlich.
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1: Die RSG-Musikredaktion hat heute Nachmittag Pause, denn ihr bestimmt, was wir spielen im besten Partymix hier im Allee Center in Remscheid. Das Center wird 40 und heute Nachmittag haben wir hier an unserer Bühne unseren Lichtblicke-Wunsch-Hit-Stand. Da stehen gerade schon die Nächsten, die Geld einwerfen mit ihrem Kind zusammen. Ihr spendet damit ja auch für Kinder und Familien hier in NRW, die gerade eine schwere Zeit durchmachen für unsere Aktion Lichtblicke. Und für die hat auch gerade der Jürgen 50 Cent eingeworfen. Der wünscht sich oben gute Laune, unten gute Laune von Großstadtengel. Spielen wir sehr gerne für Jürgen aus Remscheid. Er ist extra hier geblieben, kann jetzt dazu tanzen.

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1: Mit Juliana Dörsch. Einen schönen guten Tag. Für die Stadtentwicklung in Remscheid und Solingen sind Fördergelder immer wieder wichtig. Um künftig leichter an diese Mittel zu kommen, haben sich Remscheid, Solingen und Wuppertal erneut gemeinsam für ein Förderprogramm des Landes NRW beworben. Die experimentelle Regionale. Das hat Remscheids Oberbürgermeister Sven Wolf im RSG-Interview bestätigt. Mehr dazu weiß Sabrina Ottersbach.
2: Schon 2006 war das Städtedreieck Teil der E-Regionale. Damals wurden unter anderem der Südpark in Solingen und die Werkzeugtrasse in Remscheid gefördert. Bei der aktuellen Bewerbung stehen die Themen Innenstadtentwicklung, effizientes Bauen und die Modernisierung der Verwaltung im Mittelpunkt. Wird das Städtedreieck ausgewählt, verspricht das einen erleichterten Zugang zu Fördermitteln. Außerdem können die Städte auf die Unterstützung von Experten zurückgreifen. Wann die Landesregierung über die Bewerbungen entscheidet, ist allerdings noch nicht bekannt.
1: Ehrenämter sind das Fundament einer Stadtgesellschaft. Das sagt die Stadt Solingen auf RSG-Nachfrage. Die Olixer Werbegemeinschaft musste erst kürzlich eine Veranstaltung absagen, weil es an Personal für die Organisation fehlte. Ob OWG, Pfadfinder oder DLRG, der Nachwuchs fehlt. In Remscheid soll die Frage, wie es in der Stadt um das Ehrenamt steht, am Donnerstag im Rat besprochen werden. Die CDU befürchtet, dass es in Remscheid bald in Bereichen wie Sport und Kultur eng werden könnte. Nach Zahlen des Ehrenamt Atlas NRW 2026 engagieren sich in Remscheid knapp 40% der Menschen ehrenamtlich. In Solingen sind es mehr als die Hälfte der Befragten. Sowohl in Remscheid als auch in Solingen macht man sich Gedanken darüber, wie es mit dem Ehrenamt weitergeht. 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
3: Das ist heute echt nochmal so ein bisschen Sommerfeeling. 21 Grad in Remscheid und Solingen und sehr viel Sonne heute Nachmittag bei uns. Genießt es nochmal, denn heute Nachmittag ziehen dann leider die ersten Wolken auf und gegen Abend gibt es dann den ersten Regen. Die kommenden Tage immer wieder Regen bei uns, zwischendurch mal kurz Sonne, aber dann leider doch deutlich kühlere Temperaturen. Nur noch so maximal 11, 12 Grad.
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3: Hier alles von den Autobahnen, wo ihr mehr als 5 Minuten verliert. A1 Köln-Dortmund zwischen Kreuz Köln-Nord und Kreuz Leverkusen-West, 2 Kilometer stockender Verkehr. Die A1 jetzt Dortmund-Köln zwischen Gewitzberg und Kreuz Wuppertal-Nord, da gibt es im Moment 3 Kilometer Stau, solltet ihr so 10 Minuten mehr einplanen. Und dann haben wir noch die A3 Oberhausen-Köln zwischen Mettmann und Solingen, 5 Kilometer stockend, 7 Minuten braucht ihr da länger. Und Blitzer haben wir noch in Solingen auf der Höherstraße und in Remscheid auf der Solinger Straße. Meldet gern weitere Blitzer über die RSG-Verkehrshotline. Das ist die 0212 22 11 190. Danke euch und gute Fahrt. Jetzt gehen Grüße von Remscheid nach Solingen. Hallo, hier ist Clara Pieck aus dem Allee Center in Remscheid. Das feiert diese Woche 40. Geburtstag und wir sind mit unserer Bühne mittendrin heute Nachmittag mit den Lichtblicke Wunschitz. Das heißt, ihr kommt hier zu mir an die Bühne, sagt, welches Lied ihr hören wollt, spendet ein paar Euro für Kinder und Familien hier in NRW, die gerade eine schwere Zeit durchmachen. Und dann läuft euer Lied hier im Center und im Radio. Und wenn ihr es nicht schafft, vorbeizukommen, auch kein Problem, dann macht das Ganze einfach online über radio-rsg.de. So wie der Kevin Schmitz aus Remscheid. Der grüßt Felix Pflanz aus Solingen mit dem Hit Verdammt, ich lieb dich von Matthias Reim. Hören wir jetzt.
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3: Ich bin Clara Pieck. Schönen Nachmittag.

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1: Was ist das Wichtigste auf einer richtig guten Party? Ja, vielleicht das Essen auch, aber vor allem natürlich die Musik. Und die bestimmt ihr heute hier im Remscheider Allee Center. Wir feiern 40 Jahre Center auf unserer Radio-RSG-Bühne hier mitten im Center. Und heute gibt's die Lichtblicke Wunschhits. Heißt, ihr kommt hier zu uns an die Bühne, wünscht euch einen Song, gebt eine kleine Spende für unsere Aktion Lichtblicke, also für Kinder und Familien, die eine schwere Zeit durchmachen hier bei uns in der Region. Und dann läuft euer Song nicht nur im Radio, sondern auch hier im Center. Und bei mir auf der Bühne sind jetzt Milo und Mama Michelle aus Remscheid. Warum seid ihr heute hier im Allee-Center?
2: Ja, wir sind heute hier, weil mein Kind zum Optiker musste und seine Brille richten lassen.
1: Oh, ist die kaputt gegangen?
2: Nein, die ist ein bisschen gerutscht und zu eng gewesen, weil die erst ganz neu dazugekommen ist und da muss man ein bisschen noch ausprobieren.
1: Ja, das glaube ich. Kinderbrillen ist ja eh speziell. Ist das auch so eine, die man so biegen kann, die nicht zerbricht oder so?
2: Oh, die ist sehr stabil und aber auch komplett selbst ausgesucht. Also
1: ach, wie
2: ohne
1: schön.
2: Hilfe, ohne alles, ganz alleine.
1: Eine sehr schicke Brille in dunkelblau mit so gelben Elementen dran. Also gefällt mir sehr gut. Hast du eine gute Wahl getroffen, Milo?
2: Ja.
1: Und ihr seid alle drei Brillenträger, ne? Dann müsst ihr wahrscheinlich öfter hier mal zum Optiker,
2: ja,
1: ne?
2: Ja, also die ganze Familie hat Brille. Also das gehört zu uns dazu. Ja.
1: Sehr schön. Und was macht ihr im Allee-Center, wenn ihr nicht zum Optiker geht? Habt ihr so Lieblingsläden?
2: Einfach, ja. Wir sind ganz viel im Mediamarkt. Mein Sohn ist ein absoluter Saugroboter-Fan.
1: Ach, wie süß.
2: So genannt als Nono. Und der Papa ist ein leidenschaftlicher Zocker. Also ist der Mediamarkt so immer der erste Anlaufpunkt, wenn wir hier sind.
1: Das glaube ich.
2: Ja, aber sonst ganz gemütlich schlendern.
1: Ja, sehr schön. Und ihr habt auch schon mitbekommen, dass wir von Radio RSG diese Woche hier im Allee-Center seid, weil ihr seid treue RSG-Hörer, ne?
2: Ja, sehr. Vor allem die Oma.
1: Ach, auch schön. Die Oma hört jetzt gerade zu, ne?
2: Ja, der haben wir Bescheid gesagt.
1: Ja, dann wollen wir die mal ganz lieb grüßen.
2: Ja, dann sag mal Hallo Oma.
3: Hallo Oma.
1: Ja. Wie heißt die Oma?
2: Die Oma heißt Britta.
1: Ja, Britta, dann auch von mir ganz liebe Grüße. Und der Milo hat sich für Oma Britta auch sein Lieblingslied gewünscht.
2: Genau.
1: Möchtest du selber sagen, wie es heißt?
2: Wie heißt das Lied? Na, traut er sich nicht.
1: Das ist APT von Bruno Mars und Rose.
2: Genau.
1: Das läuft bei euch sowieso rauf und runter.

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1: Ich hab's genau gesehen. Milo hat hier gerade neben der Bühne zu seinem Wunschsong APT ordentlich mitgetanzt. Und wenn ihr es nicht schafft, heute Nachmittag vorbeizukommen, ihr könnt euch die Musik auch online wünschen auf radio-rsg.de. Das hat auch Christian Pahl aus Remscheid gemacht. Der hat 50 Euro für unsere Aktion Lichtblicke gespendet. Vielen Dank dafür. Und dafür bekommt er jetzt seinen Wunschhit hier. Bruttosozialprodukt von Geier Sturzflug bei Radio RSG.

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1: Mit Lena Bauer, guten Tag. Deutschland soll in Zukunft moderner und digitaler sein. Außerdem soll es deutlich weniger Bürokratie geben. Das hatte die Bundesregierung vor einem Jahr versprochen. Über 80 Maßnahmen waren damals vereinbart worden in einer Modernisierungsagenda. Heute im Kabinett hat Digitalminister Wildberger eine Zwischenbilanz gezogen. Danny Hoppe aus der Nachrichtenredaktion, wie fällt die denn aus?
2: Das kommt ganz drauf an, wen man fragt. Wildberger selbst zeigt sich zufrieden. In dem Zwischenbericht werden alle bisherigen Erfolge aufgeführt. Einfachere Firmengründungen oder schnellere Baugenehmigungen. Auch der schon eingeführte digitale Fahrzeugschein auf dem Smartphone wird im Bericht aufgeführt. Von den 80 Maßnahmen seien 62 in Umsetzung, 7 abgeschlossen und 11 in Vorbereitung, heißt es. Bei der Senkung der Bürokratiekosten ist dagegen noch Luft nach oben. Dazu zählt der übliche Papierkram wie Formulare, Anträge oder Berichte. Hier wurden laut Bericht bisher erst 232 Millionen Euro eingespart. Und deshalb sagt auch Wildberger, dass man noch viel Arbeit vor sich habe auf dem Weg hin zu einem moderneren Staat.
1: Das sehen auch mehrere Wirtschaftsverbände so, die fordern mehr Tempo.
2: Genau, zum Beispiel der Bundesverband der deutschen Industrie. Der sagt, aus den Ankündigungen müssten jetzt auch endlich Taten werden. Die Ungeduld in der Wirtschaft wachse. So sieht es auch der Digitalverband Bitkom. Er lobt zwar einige Pilotprojekte, diese müssten jetzt aber auch in der Breite im Alltag ankommen. KI-Anwendungen zum Beispiel, die sich in einzelnen Behörden bewährt hätten, müssten jetzt auch bundesweit genutzt werden, sagt Bitkom. Dem Verband des deutschen Handwerks geht es vor allem beim Bürokratieabbau viel zu langsam. Die ganzen Berichts- und Dokumentationspflichten müssten endlich reduziert werden, denn das kostet Zeit und Geld, sagt er.
1: Danke, Danny, und damit zu weiteren Meldungen im Überblick. Der Ex-BND-Chef August Hanning sitzt jetzt in Untersuchungshaft. Das hat die Bundesanwaltschaft mitgeteilt. Sie wirft ihm unter anderem Spionage und versuchten Landesverrat vor. Zum dritten Jahrestag des Hamas-Angriffs haben die EU-Spitzen der Opfer gedacht. EU-Kommissionspräsidentin von der Leyen betonte die Solidarität mit Israel. Gleichzeitig will die EU weiter auf einen dauerhaften Frieden und eine Zwei-Staaten-Lösung hinarbeiten, so von der Leyen. Die AfD ist in Thüringen mit ihrem Vorstoß für Neuwahlen gescheitert. Für die Auflösung des Landtags stimmten 34 Abgeordnete. Nötig gewesen wären mindestens 59. Mit Durchsuchungen in mehreren Bundesländern ist die Polizei gegen eine mutmaßlich international aktive Goldschmugglerbande vorgegangen. Laut Polizei und Staatsanwaltschaft Köln gab es 3 Festnahmen. Sichergestellt haben demnach Einsatzkräfte außerdem Gold und mehrere 10.000 Euro Bargeld. Insgesamt durchsuchten Einsatzkräfte offiziellen Angaben nach rund 40 Objekte, vor allem Juweliere, in mehreren NRW-Städten, Berlin und in den Niederlanden. Die Bande soll über 6 Jahre bis zu 4 Tonnen Gold im Wert von bis zu 210 Millionen Euro in die Türkei geschmuggelt haben, so der Vorwurf. Und das waren die Nachrichten mit Lena Bauer.
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3: Hier im Allee-Center shoppen gerade ganz viele Leute Herbstklamotten. Draußen ist aber eher noch T-Shirt-Wetter angesagt bei 21 Grad und sehr viel Sonne heute Nachmittag. Leider kommt jetzt der Wetterwechsel. Ab heute Nachmittag immer wieder Schauer und dementsprechend wird es auch die kommenden Tage kälter. Morgen nur noch 12 Grad in der Spitze.
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3: Hier alles, wo ihr 5 Minuten oder länger im Stau steht. A1 Köln-Dortmund zwischen Köln-Bocklemünd und Kreuz-Leverkusen-West 5 Kilometer. Da solltet ihr so 10 Minuten mehr einplanen. Dann die A3 Köln-Oberhausen zwischen Kreuz-Köln-Ost und Kreuz-Leverkusen 7 Kilometer stockender Verkehr. Und weiter zwischen Leverkusen-Opladen und Mettmann stockter Verkehr nochmal auf 6 Kilometer. Dann haben wir die A46 Düsseldorf-Wuppertal. Leider dicker Stau zwischen Sonnborner Kreuz und Wuppertal-Elberfeld 3 Kilometer, wo ihr 20 Minuten steht. Grund ist ein Unfall zwischen Wuppertal-Katernberg und Wuppertal-Elberfeld. Deshalb ist auch der rechte Fahrstreifen gesperrt. Und es blitzt in Solingen auf der Höherstraße. Danke fürs Melden. Weitere Staus und Blitzer gerne durchgeben an die 0212 22 11 190. Das ist die Radio RSG Verkehrshotline. Danke euch und gute Fahrt.
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3: Ich muss gerade ein bisschen lachen, weil der Pumuckl in Lebensgröße an mir vorbeigelaufen ist. Ja, heute ist großer Kindertag hier im Remscheider Allee Center mit jede Menge Kinderprogramm zum 40. Geburtstag. Und auch wir von Radio RSG sind mit unserer Bühne wieder live dabei, noch bis 18 Uhr. Und genau bis dann könnt ihr euch bei uns an der Bühne auch Lieder wünschen gegen eine kleine Spende für unsere Aktion. Lichtblicke geht dann ja auch wieder an Kinder, passend heute zum Kindertag. Und gerade war die Sandra vom Allee Center Team bei mir am Stand und hat sich einen Song gewünscht für das ganze Team hier im Allee Center, insbesondere an die Haustechnik, die immer so fleißig im Hintergrund arbeiten. Und Sandra hat 20 Euro für Lichtblicke gespendet. Vielen Dank dafür. Und dafür erfüllen wir gerne den Party-Song-Wunsch auf uns von Andreas Burani. Spielen wir jetzt.
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3: Einen schönen Mittwochnachmittag mit uns.

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1: Wir feiern 40 Jahre Allee Center auf unserer RSG-Bühne hier mitten im Center die ganze Woche. Und heute Nachmittag feiern wir mit euren Musikwünschen. Kommt einfach hier an die Bühne, sagt, welchen Song wir unbedingt spielen sollen. Und dann tun wir das auch gegen eine kleine Spende für unsere Aktion Lichtblicke, also für Kinder und Familien hier in der Region, die gerade nicht so eine gute Zeit haben. Und der nächste Song, den hat sich Mustafa aus Remscheid gewünscht. Und zwar grüßt er damit seine Tochter Esila. Und es ist wohl das Lieblingslied von der zweijährigen Tochter. Spielen wir natürlich sehr gerne Tacos Little Big hier bei Radio RSG und live im Center.
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1: Und zu so einer richtigen Geburtstagsparty gehört nicht nur die passende Musik, sondern natürlich auch jede Menge liebe Gäste. Und hier auf der Radio RSG Bühne mitten im Allee Center ist jetzt eine Frau, die hatte es nicht besonders weit, denn unsere Bühne steht ja mitten im Center direkt neben Teek Schwendtner. Und Annika Beckmann, die Filialleiterin, steht jetzt neben mir. Annika, du bist tatsächlich jetzt auch schon, darf ich das sagen, seit 20 Jahren hier im Center. Das ist quasi dein zweites Zuhause, ne?
2: Also ich habe bei meinen Vorgängern schon gearbeitet. Der Laden, den gibt es seit 40 Jahren.
1: Wahnsinn.
2: Und habe vor, also 2007 Anfang den übernommen, aber also fast 20 Jahre habe ich den Laden schon.
1: Ja. Das heißt, der Teeladen ist quasi ein fester Bestandteil des Centers von Anfang an gewesen, ne?
2: Auf jeden Fall. Einmal umgezogen vor der ganz kleine Laden, wo jetzt der Fotoladen ist. Und jetzt sind wir hier schön in der Mitte des Centers und bekommen immer alles mit.
1: Was bedeutet das Allee Center für dich, außer dass es dein Arbeitsplatz ist?
2: Ja, es ist Zusammentreffen. Man trifft ja in den Fluren auch die Kunden, die einen schon grüßen. Und Freundschaften sind hier entstanden mit Kolleginnen, die in anderen Geschäften arbeiten. Und ja, zweites Zuhause sozusagen.
1: Das heißt, ihr habt auch so richtige Stammkunden, die dann regelmäßig bei euch den Tee kaufen?
2: Ja, auf jeden Fall. Also ich würde sagen, der Großteil von uns ist Stammkunden. Auch wenn wir die haben, die dann im Frühjahr sagen, so, wir sehen uns im Winter erst wieder, wenn
1: so.
2: Die Teezeit wieder anfängt. Aber nein, also der Großteil ist auf jeden Fall Stammkunden, sind Stammkunden.
1: Dann weißt du auch schon, da kommt wieder die Dame, die immer den Sanddorn kauft oder so.
2: Genau, wir greifen dann automatisch zur entsprechenden Teedose und manchmal gibt es kleine Überraschungen, nee, heute nicht, ich nehme mal was anderes, aber es kommt dann doch eher selten vor, ja.
1: Sehr schön, und du hast gerade schon gesagt, wenn der Winter kommt, dann kommen die meisten Kunden. Jetzt ist so langsam wieder die Teezeit, ne? Heute noch warm, aber morgen ja kalt draußen, ne?
2: Genau, ab morgen kommt der Regen und somit perfektes Wetter für unseren Karl-Heinz, den Herbsttee. Also könnte nicht besser passen, dass es so langsam wettertechnisch gut losgeht. Wobei privat ist mir das andere natürlich ein Ticket lieber.
1: Ja, und dann kommt ja wahrscheinlich die stressigste Zeit des Jahres. Adventszeit, da ist hier im Center Highlife, oder?
2: Ja, also ich hoffe es. Ich liebe es auch, muss ich ganz ehrlich sagen. Dann geht die Zeit natürlich schneller rum. Aber wir machen immer Präsente vorher und bereiten uns wirklich darauf vor und freuen uns auf diese Zeit, weil man einfach wirklich gut zu tun ist und der Austausch mit den Kunden dann da ist.
1: Sehr schön. Dann wird es auf jeden Fall nicht langweilig.
2: Definitiv nicht.
1: Sehr schön. Bei uns kann man sich heute Lieder wünschen an der Bühne und du hast auch einen Liedwunsch mitgebracht. Was können wir für dich spielen, liebe Annika?
2: Ich habe mir von Take That Back for Good gewünscht.
1: Und du hast gesagt, weil die Backstreet Boys im Moment so ein Riesenthema sind durch ihre Konzerte in Düsseldorf, müssen wir quasi den Gegenpol starten.
2: Genau, wir müssen den Gegenpol starten, weil entweder war man ja Backstreet Boys oder Take That Fan und jetzt machen wir mal die Take That Seite.
1: Sehr gut. Dann jetzt für Annika im Best Mix und live hier im Center Back for Good bei Radio RSG.
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1: Mit Juliana Dörsch. Einen schönen guten Tag. Für die Stadtentwicklung in Remscheid und Solingen sind Fördergelder immer wieder wichtig. Um künftig leichter an diese Mittel zu kommen, haben sich Remscheid, Solingen und Wuppertal erneut gemeinsam für ein Förderprogramm des Landes NRW beworben. Die experimentelle Regionale. Das hat Remscheids Oberbürgermeister Sven Wolf im RSG-Interview bestätigt. Mehr dazu weiß Sabrina Ottersbach.
2: Schon 2006 war das Städtedreieck Teil der E-Regionale. Damals wurden unter anderem der Südpark in Solingen und die Werkzeugtrasse in Remscheid gefördert. Bei der aktuellen Bewerbung stehen die Themen Innenstadtentwicklung, effizientes Bauen und die Modernisierung der Verwaltung im Mittelpunkt. Wird das Städtedreieck ausgewählt, verspricht das einen erleichterten Zugang zu Fördermitteln. Außerdem können die Städte auf die Unterstützung von Experten zurückgreifen. Wann die Landesregierung über die Bewerbungen entscheidet, ist allerdings noch nicht bekannt.
1: Ehrenämter sind das Fundament einer Stadtgesellschaft. Das sagt die Stadt Solingen auf RSG-Nachfrage. Die Olixer Werbegemeinschaft musste erst kürzlich eine Veranstaltung absagen, weil es an Personal für die Organisation fehlt. Ob OWG, Pfadfinder oder DLRG, der Nachwuchs fehlt. In Remscheid soll die Frage, wie es in der Stadt um das Ehrenamt steht, am Donnerstag im Rat besprochen werden. Die CDU befürchtet, dass es in Remscheid bald in Bereichen wie Sport und Kultur eng werden könnte. Nach Zahlen des Ehrenamt Atlas engagieren sich in Remscheid knapp 40% der Menschen ehrenamtlich. In Solingen sind es mehr als die Hälfte der Befragten. Sowohl in Remscheid als auch in Solingen macht man sich Gedanken darüber, wie es mit dem Ehrenamt weitergeht. 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
3: Mal wieder lange Schlangen hier am Eiscafé im Remscheider Allee-Center heute Nachmittag. Kein Wunder bei dem sonnigen Wetter da draußen. Das sollte man auf jeden Fall jetzt noch ausnutzen, denn heute Abend kommt der Wetterumschwung. Dann kommen schon die ersten Schauer runter und ab morgen regnet es dann immer wieder die nächsten Tage. Das Ganze dann bei deutlich kühleren Temperaturen. Im Moment haben wir 21 Grad da draußen, morgen dann nur noch 12 Grad maximal.
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3: Hier alles, wo ihr 5 Minuten oder mehr verliert. A1 Köln-Dortmund zwischen Köln-Növelich und Kreuz Leverkusen-West. 6 Kilometer Stau, solltet ihr eine Viertelstunde mehr einplanen. Die A3 Köln-Oberhausen zwischen Dreiköln-Heumer und Kreuz Leverkusen. Da stockt der Verkehr auf 10 Kilometer insgesamt. Dann die A3 jetzt Oberhausen-Köln zwischen Mettmann und Solingen. 10 Minuten braucht ihr da länger. Da stockt der Verkehr nämlich auf 5 Kilometer. Und dann haben wir noch die A46 Düsseldorf-Wuppertal zwischen Sonnborn und Elberfeld. 4 Kilometer Stau. Und es blitzt in Solingen auf der Höherstraße. Wo sind denn diese Woche immer die Blitzer in Remscheid nachmittags? Meldet mir das doch auch gerne per WhatsApp an die 0212 22 5 mal die 1. Danke euch und gute Fahrt. Blitzer melden könnt ihr immer, aber Lieder wünschen, das geht nur ausnahmsweise heute Nachmittag hier im Remscheider Allee Center. Wir feiern 40 Jahre Center die ganze Woche mit unserer großen RSG-Bühne. Und heute sammeln wir hier Lichtblicke-Wunschhits. Ihr spendet ein paar Euro für Kinder und Familien, die gerade eine schwere Zeit durchmachen. Und dafür spielen wir euer Lieblingslied, euren Wunschhit hier im Radio und auch im Center natürlich. Und die Melodie aus Remscheid war vorhin hier am Start. Und die hat gesagt, spielt doch mal Golden und grüßt damit meinen Papa ganz lieb. Das machen wir sehr gerne jetzt, liebe Melody.
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3: Euch einen schönen Mittwochnachmittag.

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1: Da haben wir ihn, den Blitzer aus Remscheid. Und zwar steht er in Lennep an der Knusthöhe, hat Enrico gerade gemeldet. Vielen Dank dafür. Ja, auch eure Blitzermeldungen kommen bei mir an, hier in unserem mobilen Studio auf der RSG-Bühne im Allee-Center. Da kommen aber auch eure Musikwünsche an. Und wenn ihr es nicht schafft, hier im Center vorbeizukommen, um euch einen Song für unsere Aktion Lichtblicke zu wünschen, dann könnt ihr das auch gerne online machen. Klickt einfach mal auf radio-rsg.de. Und hier im Center sind heute vor allem viele Kinder unterwegs, denn es ist großer Kindertag mit Bespaßungsprogramm, unter anderem vom Pumuckl. Mit dem habe ich eben sogar schon ein Selfie gemacht. Bei mir auf der Bühne ist jetzt aber leider nicht der Pumuckl persönlich, nein, sondern noch ein viel charmanterer Gast, Nelson Flaid vom Center Management. Nelson, wie läuft denn aus deiner Sicht die Geburtstagswoche? Ist es so, wie ihr euch das vorgestellt habt?
2: Genau, ich darf aber ganz lieb grüßen vom Pumuckl, den habe ich gerade auch noch getroffen. Und genau das ist das, was ganz schön ist heute. Wir haben heute den Kids-Tag und der läuft wirklich sehr, sehr gut. Wir haben viele Kinder, die malen, die basteln, die stanzen sich Broschen und sind hier mit ihren Familien und das ist einfach eine schöne Zeit. Und gestern auch mit euch, mit dem Kneipenquiz hier.
1: Ja, das war sehr lustig.
2: Ich fand es super. Der Montag war auch ein total schöner Auftakt mit vielen Wegbegleitern, langjährigen Wegbegleitern des AD-Centers, die dann hier zur Eröffnung gekommen sind um 16 Uhr und gemeinsam dann die Disco-Kugel-Muffins dann mit uns verzehrt haben. Das hat echt Spaß gemacht. Also das kann gerne weiter so gehen.
1: Sehr schön. Und der Kindertag geht ja auch noch weiter. Da habt ihr euch ja was Besonderes überlegt. Man kann mit dem Verein Kulturbund so Puzzleteile, so Fliesen bemalen.
2: Richtig.
1: Und die werden dann ja hier im Center für immer, sag ich mal, hängen.
2: Die bleiben für ewig im Center, richtig. Genau, wir wollen was nachhaltig schaffen, was die vielen Erinnerungen, die hier stattfinden, einfach auch nochmal visualisiert. Und das wird im Gang hier im Center aufgehängt und das bleibt. Also wer heute vorbeikommt, Puzzle malt, der wird bleibende Kunst im Allee-Center schaffen. Genau, yeah. Von klein bis groß sind alle herzlich willkommen.
1: Sehr schön. Ja, ich glaube, das war auch so ein bisschen der Gedanke dieser Geburtstagswoche, auch was an die Stadt zurückzugeben, auch was Gutes zu tun. Deshalb sind wir hier ja auch heute mit unserer Aktion Lichtblicke, wo man dann ein bisschen Geld spenden kann für die Familien, denen es nicht so gut geht im Moment. Ne?
2: Ja, total wichtig. Und genau deswegen freue ich mich natürlich auch schon auf unsere Aktion morgen.
1: Ja, die große Center-Wette. Da geht es auch um sehr viel Geld dann für Lichtblicke, auf jeden Fall. Ich glaube, mein Chef würde mir jetzt eins hinten draufgeben, wenn ich jetzt schon was verrate. Deshalb, wir behalten das noch mal ein bisschen geheim, was genau wir da morgen wetten.
2: So sieht's aus.
1: Aber wir sehen uns morgen Nachmittag wieder hier auf der Bühne.
2: Auf
1: und dann
2: Fall.
1: Hoffe ich doch, werde ich die strahlende Siegerin sein und du wirst sagen, oh, ich habe leider verloren.
2: Ja, wir schauen mal.
1: Du nimmst das Ganze ja ernst,
2: das
1: hast du gesagt.
2: Das ist auf jeden Fall Ehrgeiz, ja, auf jeden Fall.
1: Sehr schön, prima, Nelson. Wir sehen uns morgen zur Center-Wette. Aber weil wir heute die Wunschhits haben, habe ich gesagt, natürlich darf der Center-Manager sich auch ein Lied wünschen. Was möchtest du gerne hören?
2: Ja, ich wünsche mir September von Earth, Wind & Fire. Und genau, für alle, die heute positive Energie brauchen, sollte das der richtige Song sein, den man gerne mitnimmt.
1: Sehr schön. Hören wir jetzt bei Radio RSG und auch live hier im Center.

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2: Hallo Andrea, Jürgen Bangert hier vom Wunscherfüller.
1: Hallo.
2: Andrea, du hast uns deinen Wunsch geschickt. Es geht um Tickets für Samu Haber.
3: Ja, ich habe da sonntags im Radio gehört und habe gedacht, ich versuche einfach mal mein Glück, weil ich Samu Haber schon lange gut finde auf Sunrise Avenue. Und da habe ich gesagt, versuche es mal.
2: Was ist so dein Lieblingssong von Samu Haber, / Sunrise Avenue?
3: You Destroy My Life im Moment, weil der so schön gefühlvoll ist, weil der so, ja, richtig schön ist.
2: Soll man gar nicht meinen, dass er so gefühlvoll ist, ne? Wenn der Titel sagt, du zerstörst mein Leben. Und weißt du, was das richtig Gute ist? Wenn man so ein Konzert dann als Radiosender präsentiert, dann hat man auch mal ein paar Möglichkeiten. Dann hat man vielleicht auch mal die Möglichkeit, für die Andrea 2 Karten an die Seite zu reißen.
3: Wirklich?
2: Und dann gibt mir das die Möglichkeit, an dieser Stelle zu sagen, Andrea, wir erfüllen dir diesen Wunsch.
3: Wow, super, Hammer.
2: Wir schicken dich hin. Freitag nach Köln, Samu Haber und es sind 2 Tickets. Wen nimmst du mit?
3: Meine Tochter.
2: Andrea, ich wünsche dir und deiner Tochter ganz viel Spaß mit und bei Samu Haber.
3: Super, danke.
2: Und sage an dieser Stelle bye-bye Hollywood Hills.
3: Oh Gott, danke.
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1: Mit Lena Bauer, guten Tag. Das, was sich gestern schon abgezeichnet hatte, ist jetzt wahr geworden. Der frühere Chef des Bundesnachrichtendienstes, August Hanning, muss in U-Haft. Unter anderem wegen Spionage und versuchten Landesverrats, so der Verdacht. Das hat die Bundesanwaltschaft am Mittag bestätigt. Danny Hoppe aus dem News-Team. Zu weiteren Details äußerte sie sich aber nicht.
2: Nein, Hanning soll ja von seinem früheren Büroleiter, der schon seit gestern in U-Haft sitzt, geheime BND-Erkenntnisse gekauft und zum Teil auch weitergegeben haben. Unter anderem an einen Mitarbeiter eines fremden Geheimdienstes. An welchen, das ist weiter unklar, da hält sich die Bundesanwaltschaft weiter bedeckt. Der Spiegel hatte zuletzt aber geschrieben, dass es dabei um Aserbaidschan gehen soll. Hanning soll demnach Kontakt zu einem Agenten von dort gehabt haben. Ob das Material diesen aber auch wirklich erreicht habe, werde noch überprüft, heißt es. Aber wie gesagt, offiziell gibt es dazu noch kein Statement. Ansonsten soll Hanning das BND-Material für seine eigene Tätigkeit als Berater genutzt haben.
1: Der Fall hat im politischen Berlin auf jeden Fall für Entsetzen gesorgt. Die Rufe nach Konsequenzen werden lauter.
2: Ja, der Chef der Innenministerkonferenz, Grote, fordert zum Beispiel strengere Regeln für hochrangige Sicherheitsbeamte. Die dienstliche Treuepflicht gelte auch nach dem Ausscheiden aus dem Amt, sagte er dem Kölner Stadtanzeiger. Die Geschäftemacherei mit dienstlich erworbenem Wissen sei ein Sicherheitsrisiko. So sieht es auch der grünen Politiker Nuripur. Er ist dafür, dass hohe Geheimdienstmitarbeiter nach dem Ausscheiden aus dem Amt keine Lobbyarbeit im Sicherheitsbereich machen dürfen. Der Fall Hanning zeige, wie sensibel solche privatwirtschaftlichen Beratungsjobs seien, sagte Nuripur.
1: Danke, Danny, und damit zu weiteren Meldungen in Kürze. Der Tankrabatt kommt nach Einschätzung von IFO-Institut und ADAC zwar nicht komplett bei uns an, aber seit Anfang Oktober seien die Spritpreise deutlich gesunken. Allerdings nicht überall um die vollen 17 Cent pro Liter. Die Mineralölbranche widerspricht, die Entlastung werde vollständig weitergegeben. Die umstrittenen Atommülltransporte von Jülich nach Ahaus dauern wohl länger als geplant. Nach Einschätzung des NRW-Wirtschaftsministeriums könnten die 152 Behälter beim bisherigen Tempo erst bis August 2028 verlagert sein. Dafür müssten die bisherigen Transportgenehmigungen noch verlängert werden. Audi will Beschäftigte vorübergehend an Rüstungsunternehmen verleihen. Das Angebot ist laut Unternehmen freiwillig. Die Beschäftigten bleiben bei Audi angestellt und bekommen weiter das gleiche Gehalt. In der Nähe des Münchner Flughafens ist möglicherweise ein Puma unterwegs. Nach Angaben des Landesamtes Erding wurde im Nutzinger Moos eine größere Raubkatze gesichtet. Erste fachliche Einschätzung sei, es könnte sich um einen Puma handeln. Von dem Tier existiert wohl eine Aufnahme, veröffentlicht wurde sie aber bisher nicht. Woher die mutmaßliche Wildkatze kommen könnte, ist noch völlig unklar. Das Landesamt ruft die Bevölkerung zur Vorsicht auf und bittet darum, Hunde nicht frei laufen und kleine Kinder nicht unbeaufsichtigt spielen zu lassen.
3: Und jetzt und das Neueste aus dem RSG-Land.
4: Mit Juliana Dörsch. Etwa ein Monat ist es her, dass das größte Secondhand-Kaufhaus NRWs in Solingen eröffnet hat. Jetzt wird das Insolvenzverfahren eingeleitet. Das Abseil gehört nämlich zur Gabe. Und die hat Finanzierungsprobleme. Die Gabe ist gemeinnützig und setzt sich dafür ein, dass Menschen in Arbeit kommen. Gerade weil das Abseil aber so gut ankomme, sieht die Geschäftsführung gute Chancen, das Unternehmen noch zu retten. 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
5: Da kaufe ich mir, glaube ich, hier im Allee-Center gleich noch eine neue Regenjacke, denn das Wetter schlägt um. Im Moment noch sonnig draußen bei 21 Grad, aber gleich ziehen dann die Regenwolken auf und ab heute Abend kommt immer wieder Regen bei uns runter. Auch die kommenden Tage ist es dann eher uselig, immer wieder Regen und mit maximal 12 Grad längst nicht mehr so schön und warm wie heute.
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5: Hier alle Staus, durch die ihr mehr als 5 Minuten verliert. A1 Köln-Dortmund zwischen Köln-Löwenich und Kreuz-Leverkusen-West. 8 Kilometer solltet ihr so eine Viertelstunde mehr einplanen. Genauso wie auf der A3 Köln-Oberhausen zwischen Dreiköln-Heumer und Kreuz-Leverkusen, da stockt der Verkehr auf 10 Kilometer. Dann die A3 jetzt Oberhausen-Köln zwischen Mettmann und Solingen, 4 Kilometer stockend. Die A46 erstmal Düsseldorf-Wuppertal zwischen Sonnborner Kreuz und Wuppertal-Oberbarmen, 6 Kilometer stockend, braucht ihr 10 Minuten länger. und die A46 Wuppertal-Düsseldorf zwischen Wuppertal-Sonnborn und Hahn-Ost 1 Kilometer Stau. Außerdem blitzt es in Remscheid-Lennep an der Knusthöhe und in Solingen auf der Höherstraße. Gerne weitere Blitzer melden über radio-rsg.de oder unsere App. Danke euch und gute Fahrt. Und nicht nur Blitzer könnt ihr uns melden, sondern ihr könnt uns auch Musikwünsche schicken über radio-rsg.de oder ihr kommt hier direkt an unsere Centerbühne. Im Remscheider Allee Center stehen wir ja die ganze Woche, feiern 40 Jahre Allee Center und das heute Nachmittag mit euren Musikwünschen. Und den nächsten, den gibt's jetzt, den hat der Elias sich gewünscht. Der kommt zwar aus Castrop-Rauxel, war aber gerade eben hier im Center unterwegs und hat gesagt, spielt doch gerne mal Sugar von Robin Schulz. Das machen wir sehr gerne, lieber Elias. Der hat 50 Cent von seinem Taschengeld an Lichtblicke gespendet. Und wo genau dieses Geld hingeht für unsere Aktion Lichtblicke, darüber sprechen wir auch nochmal in wenigen Minuten.
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5: Und jetzt mit dem Wunschhit von Elias. Schönen Nachmittag.

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1: Ich bin Clara Pieck und kennt ihr das, wenn man im Club feiern geht und dann den DJ fragt, hey, spiel doch mal das und das Lied. Und du siehst schon im Gesicht vom DJ, er wird dieses Lied niemals spielen. Das ist bei unserer Party hier heute anders. Wir sind wieder im Remscheider Allee Center, feiern 40 Jahre Center in Remscheid. Und noch bis 18 Uhr könnt ihr euch eure Lieblingslieder, eure Wunschhits wünschen. Hier direkt bei mir an der RSG-Bühne mitten im Center. Und da ist auch gerade der Ben aus Remscheid hingekommen. Der möchte seine Klasse grüßen. Und zwar ist das die 5C von der Alexander von Humboldt Realschule hier in Remscheid. Die coolen Kids sagen AVH, das habe ich gerade gelernt. Er ist ganz neu in der Klasse und grüßt auf jeden Fall alle Mitschüler ganz lieb. Und er hat 3 Euro an unsere Aktion Lichtblicke gespendet. Vielen Dank dafür, lieber Ben. Und da spielen wir doch sehr gerne deinen Wunschhit Komet von Udo Lindenberg und Apache jetzt bei Radio RSG und hier im Center.

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1: Was für ein schöner Geburtstagsnachmittag. Ja, wir sind mittendrin in der Allee Center Jubiläumswoche hier in Remscheid. Das Center wird 40 und wir feiern jeden Nachmittag hier mit. Und heute haben wir unsere große Wunsch-Hit-Aktion. Funktioniert so, ihr kommt hier zu mir an die Bühne. Ihr könnt sagen, welches Lied wir im besten Mix spielen sollen. Läuft ja dann auch hier im Center über die Beschallung. Und im Austausch spendet ihr ein paar Euro für unsere Aktion Lichtblicke, unsere Hilfsaktion für Kinder und Familien hier in der Region, die gerade eine schwere Zeit durchmachen. Und bei mir ist jetzt Thorsten Kabitz aus der RSG Morgenshow. Wir wollten gerade noch mal so ein bisschen erklären, Lichtblicke, wohin geht dieses Geld eigentlich, was die Leute da spenden? Du hast einen ganz aktuellen Fall mitgebracht, ne?
2: Ja, also die Aktion Lichtblicke hilft, das ist immer ganz wichtig, hier vor Ort bei uns in NRW. Das Geld kommt bei uns in der Stadt, bei uns hier in der Region, bei Menschen an, die Hilfe brauchen. Jüngst hatte der Lichtblicke-Spendenbeirat den Fall einer Familie bzw. einer alleinerziehenden Mutter mit zwei pflegebedürftigen Kindern aus Remscheid auf dem Tisch. Die beiden Kinder sind pflegebedürftig. Eines der Kinder ist auch nicht so mobil wie andere. Die Wohnung, in der die Familie bisher lebte, war nicht mehr geeignet. Man hat eine neue gefunden. Das Jobcenter wollte aber nicht die Kaution dafür zahlen. Die Familie hätte also, die Mutter hätte nicht umziehen können. Das war das eine Problem. Das andere, das Auto, das sie braucht, um die Kinder zu Behandlungen, zu Terminen zu bringen, weil es halt, wie gesagt, nicht so einfach geht wie bei anderen, war kaputt. Lichtblicke unterstützt bei der Reparatur. Das sind beides keine Unsummen, könnte man jetzt sagen, aber es sind zwei Beispiele, wo sehr konkret das Leben dieser Mutter und ihrer beiden pflegebedürftigen Kinder ein Stückchen einfacher wird, dass die Mama das zumindest wieder organisiert bekommt mit ihren zwei Kids. Genau das ist ein typisches, in Anführungszeichen leider typisches Beispiel für das, wo wir mit Lichtblicke helfen können und wollen.
1: Ja, du sagst, das ist keine große Summe jetzt für uns, für die Aktion Lichtblicke, aber gerade für so eine Familie, die jeden Euro zweimal umdrehen muss, ist es halt nicht möglich, sowas selber zu finanzieren. Ne?
2: Genau, also in dem Fall ging es um 2.500 Euro, die da helfen, Kaution plus Autoreparatur und schon geht vieles im Leben leichter. Und es sind genau solche Hilfen, auch vielleicht ganz wichtig für viele zu erklären, Lichtblicke wird ja auch immer wieder geprüft. Mit Spendensiegel kommt das Geld da an. Wir haben Diakonie und Caritas-Berater mit dabei, die dann auch in den Familien sind. Da wird nicht einfach blind irgendwas hinüberwiesen, sondern wir gucken genau, Lichtblicke guckt genau, wofür wird Hilfe gebraucht. Dafür gibt es die Unterstützung.
1: Das Ganze dann aber nach dieser Prüfung super unbürokratisch. Das finde ich immer so toll.
2: Ja, überweisen, Lichtblicke Spendenbeirat prüft jeden Fall. Die Partner, wie gesagt, Diakonie und Caritas, sind nah an den Familien dran, können beurteilen, wo welche Hilfe gebraucht wird. Und das sind sowohl solche, wie wir das nennen, Einzelfallhilfen. Es gibt aber auch Projekte, größere Projekte in Kitas, in Vereinen, die mit Hilfe der Aktion Lichtblicke unterstützt werden können. Und das halt eben das ganze Jahr. Auch wenn wir auch im Radio häufiger in der Advents-Weihnachtszeit über Lichtblicke sprechen, die Aktion Lichtblicke ist das ganze Jahr da, allein in den vergangenen 11 Monaten, ich habe eben mal geguckt, 3,7 Millionen Euro schon wieder von den Lokalradiohörern gespendet worden. Und man mag es sich kaum vorstellen, aber seit es die Aktion Lichtblicke seit jetzt knapp 30 Jahren gibt, wir nähern uns der 100 Millionen Euro Marke.
1: Ach, ernsthaft?
2: 98 Millionen sind es jetzt mittlerweile, die gespendet worden sind.
1: Richtig schön. Und das kommt wirklich durch kleine Centbeträge. Wir hatten jetzt heute Kinder hier, die haben 50 Cent von ihrem Taschengeld gespendet. Ne? Also Klasse. Es kommt jetzt nicht darauf an, dass der Einzelne die Riesensumme spendet, sondern dass einfach möglichst viele Menschen dabei sind. Das könnt ihr heute tun, hier direkt bei uns an der Bühne. Oder ihr macht das einfach online, wenn ihr es nicht schafft, heute ins Allee Center zu kommen. Radio-RSG.de, einfach euren Wunsch-Hit auswählen, paar Euro an Lichtblicke spenden und dann läuft euer Song im Radio und hier im Center.
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1: Mit Juliana Dörsch einen schönen guten Tag. Auch in Remscheid hat die Polizei heute im Zusammenhang mit einem großen Schlag gegen eine mutmaßliche Goldschmugglerbande zugeschlagen. Bundesweit und in den Niederlanden wurden rund 40 Wohn- und Geschäftsräume durchsucht, darunter auch Juweliere. Den Ermittlern zufolge soll die Bande über Jahre mit Geld aus illegalen Geschäften Altgold angekauft, eingeschmolzen und anschließend in die Türkei geschmuggelt haben. Die Rede ist von bis zu 4 Tonnen Gold im Wert von rund 210 Millionen Euro. Bei den Durchsuchungen wurde unter anderem Gold, Bargeld und 12 Fahrzeuge sichergestellt. 3 Hauptverdächtige wurden festgenommen, einer davon aus dem Raum Remscheid. Insgesamt wird gegen 24 Beschuldigte ermittelt. Etwa ein Monat ist es her, dass das größte Second-Hand-Kaufhaus NRWs in Solingen eröffnet hat. Jetzt wird das Insolvenzverfahren eingeleitet. Das Upsell gehört nämlich zur Gabe und die hat Finanzierungsprobleme. Die Gabe ist gemeinnützig und setzt sich dafür ein, dass Menschen in Arbeit kommen. Das ist zuletzt immer schwieriger geworden, weil Fördermittel weggebrochen sind. Einige Projekte mussten deshalb schon eingestellt werden, wie Geschäftsführer Hubert Brahms im RSG-Interview bestätigt. Er ist dennoch zuversichtlich, das Unternehmen durch das Insolvenzverfahren retten zu können. Gerade weil das Upsell so gut ankomme, sieht er gute Chancen. Das Upsell wird erstmal ohne Einschränkungen weiter betrieben. Über Remscheid und Solingen kann es im Moment am Abend immer wieder zu Hubschrauberflügen kommen. Bis Mitte November üben nämlich Polizeipiloten Nachtflüge. Ziel der Übung ist es, dass die Piloten befähigt werden, im Notfall nach vermissten Personen und flüchtigen Straftätern zu suchen, aber auch bei Katastrophen und Unglücksfällen helfen zu können. Das üben sie jetzt unter anderem auch über dem Bergischen Land. Diese Übungsflüge finden von montags bis donnerstags im Zeitraum zwischen 18 und 22 Uhr statt. 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
2: Hier von unserer RSG-Bühne im Allee-Center habe ich besten Blick auf Nanunana und da gibt es schon jede Menge Herbstdeko, sehe ich. Jetzt kriegen wir auch das passende Wetter dazu. Heute Abend ziehen Regenwolken auf über Remscheid und Solingen und die kommenden Tage wird es dementsprechend urselig. Immer wieder kommt Regen runter und die Temperaturen werden deutlich kühler. Im Moment haben wir noch 20 Grad da draußen, morgen gibt es nur noch 12 Grad maximal und so geht es dann die kommenden Tage auch erstmal weiter.
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2: Achtung Autofahrer, auf der A46 brennt Richtung Wuppertal in Höhe Hahn-Ost ein Auto. Da gibt's wohl viel Qualm und ihr solltet vorsichtig fahren. Das hat uns RSG-Hörer Oliver gemeldet. Vielen Dank dafür. Und damit zu den Staus auf den Autobahnen. Hier verliert ihr aktuell mehr als 5 Minuten. A1 Köln-Dortmund zwischen Köln-Löwenich und Kreuz-Leverkusen-West 8 Kilometer. A3 Köln-Oberhausen zwischen 3 Köln-Heumer und Kreuz-Leverkusen-West 11 Kilometer. Stockt da der Verkehr, solltet ihr so eine Viertelstunde mehr einplanen. A3 Oberhausen-Köln zwischen Mettmann und Solingen gibt es 5 Kilometer stockenden Verkehr. Und dann haben wir noch die A46, einmal Düsseldorf-Wuppertal zwischen Sonnborner Kreuz und Wuppertal-Oberbarmen 5 Kilometer Stau. Und dann noch die 46 jetzt Wuppertal-Düsseldorf zwischen Sonnborner Kreuz und Hahn-Ost 1 Kilometer Stau. Und einen Blitzer haben wir in Remscheid an der Knusthöhe. Den hat Enrico aus Lennep vorhin gemeldet. Weitere Blitzer aus Solingen-Remscheid immer gerne melden. 0212-22-11-190. Das ist die Radio RSG Verkehrshotline. Danke euch und gute Fahrt.
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2: Es ist Party angesagt. Wir feiern 40 Jahre Allee-Center diese Woche und die Menschen hier im Center, die sind ganz entspannt, wenn sie die Staumeldungen hier immer hören, weil die denken sich, ach was, ich bummel doch gemütlich im Center. Was interessiert mich? Die Autobahn. Und die Leute bummeln nicht nur durchs Center, sie kommen auch zu uns an die Bühne und wünschen sich Lieder, denn heute Nachmittag könnt ihr euch gegen eine kleine Spende für unsere Aktion Lichtblicke Lieder wünschen. Und das nächste hat sich RSG-Hörerin Prokop vorhin hier an der Bühne gemeldet. Prokop kommt aus Remscheid und möchte ihr absolutes Lieblingslied hören. Das heißt, für mich soll's rote Rosen regnen. Die großartige Hildegard Knef zusammen mit Extra Breit spielen wir jetzt natürlich sehr gerne.
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2: Schönen Mittwochnachmittag mit uns.

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1: Großer Familien- und Kindertag heute hier im Allee Center mitten in der Geburtstagswoche zum 40. Und auch wir von Radio RSG tun zusammen mit euch was für Kinder und Familien hier in der Region, die gerade nicht so eine gute Zeit haben. Mit unserer Aktion Lichtblicke unterstützen wir diese Familien und Kinder ja das ganze Jahr. Und ihr könnt heute hier an der RSG-Bühne ein paar Euro spenden für diese Kinder und Familien und euch im Austausch ein Lied wünschen. Und an alle, die es nicht schaffen, vorbeizukommen, ihr könnt das auch online machen auf radiorsg.de, und das hat auch Patrick Fuchs gemacht. Der kommt ursprünglich aus Remscheid, wohnt jetzt in Hennef, hört aber immer Radio RSG und will alle seine Freunde grüßen, alle Remscheider, die ihn noch kennen. Lieber Patrick Fuchs, das machen wir sehr gerne. Die Grüße sind hiermit raus, und das hier ist das Lied, was Patrick sich gewünscht hat. Tom Astor, Flieg, junger Adler, jetzt bei Radio RSG.

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1: Monika war gerade an der RSG-Bühne hier mitten im Remscheider Allee-Center. Und Monika ist nicht nur treue RSG-Hörerin, sondern sie verbindet auch viele schöne Geschichten mit dem Allee-Center selber, denn sie hat hier viele Jahre bei Hunkemöller gearbeitet und kommt immer noch gerne hierhin. Und Monika hat sich ein Lied gewünscht, einen echten Klassiker, Sierra Madre, den spielen wir jetzt gerne. Monika hat 2 Euro für unsere Aktion Lichtblicke gespendet. Vielen Dank dafür. Hier ist dein Hit.

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1: Mit Lena Bauer, guten Tag. Es ist eine Meldung, die bei dem einen oder anderen seit Tagen vielleicht ein etwas mulmiges Gefühl hinterlässt. Der angebliche Fall von Lungenpest in Russland. Fakt ist, der Tod einer Wissenschaftlerin an einem Pestforschungszentrum in Sibirien beschäftigt inzwischen auch immer mehr die Weltöffentlichkeit. Danny Hoppe aus dem News-Team, die russischen Behörden versuchen weiter zu beschwichtigen. Es gibt inzwischen aber Berichte über einen zweiten möglichen Fall.
2: Ja, da ist zumindest in russischen Medien von die Rede. Es soll sich um einen zweiten Mitarbeiter handeln. Der Kreml hat heute darauf reagiert und von Falschinformationen gesprochen. Und die russischen Behörden dementieren auch weiterhin einen Laborunfall, bei dem ein Reagenzglas zu Bruch gegangen sein soll. Den Tod der 28-Jährigen haben sie zwar bestätigt, als Grund sprechen sie aber nur von einer Lungenentzündung unbekannter Herkunft. Das sorgt natürlich für Spekulationen, auch weil die Behörden bestätigt haben, dass mögliche Kontaktpersonen unter Beobachtung stünden. Laut russischen Medien sollen es bis zu 200 sein. Zur genauen Zahl äußern sich die Behörden nicht. Sie sagen nur, dass 90% von ihnen untersucht worden seien und dass es bei ihnen keine Auffälligkeiten gebe.
1: Viele sind aber skeptisch, offenbar auch die Weltgesundheitsorganisation.
2: Ja, WHO-Chef Tedros ist heute auch auf den angeblichen zweiten Lungenpestfall eingegangen. Die russische Regierung müsse Licht in diese Medienberichte bringen, sagte er. Selbst US-Präsident Trump beschäftigt das Thema inzwischen. Er hat angekündigt, dass er deshalb zeitnah mit Kreml-Chef Putin telefonieren will. Vorher hatte er auch schon das US-Außenministerium mehr Informationen aus Moskau gefordert. Und auch die EU will mehr über den Vorfall in Sibirien wissen. Wenn man sich die Reaktionen heute aus Moskau so anhört, dürfte es aber bei einem Wunsch bleiben. Die Medien würden vieles berichten, sagte Kreml-Chef Sprecher Peskow, man solle sich nur auf die Angaben der russischen Behörden verlassen. Aber genau da sind eben viele skeptisch.
1: Danke, Danny, und damit zu weiteren Meldungen im Überblick. NRW-Ermittler haben einen mutmaßlich führenden Hacker einer russischen Gruppe festgenommen. Nach Angaben von NRW-Innenminister Reul wurde der Mann im Mai in Tokio gefasst und inzwischen nach Deutschland ausgeliefert. Die Bundesregierung kommt bei der Pflegereform nicht wie geplant voran. Die Expertenkommission startet später, weil Union und SPD noch über ihren Auftrag streiten. Nach Angaben der Bundesregierung geht es dabei unter anderem um die Frage, ob die hohen Eigenanteile in der Pflege begrenzt werden sollen. Im Notfall schnell da sein. Das ist vor allem auch bei Einsätzen der Polizei wichtig. Das NRW-Innenministerium hat jetzt Zahlen veröffentlicht, wie schnell Einsatzkräfte in einzelnen Regionen vor Ort sind. Mit dem Ergebnis, im Kreis Olpe im Sauerland sind Einsatzkräfte der Polizei im Ernstfall am schnellsten am Tatort. Sie brauchen laut der Statistik im Schnitt leicht über 3 Minuten. In Großstädten wie Köln oder Bielefeld dauert es demnach etwas länger. Der Grund dafür ist laut Innenministerium unter anderem der Verkehr innerhalb der Städte. Bei Einsätzen, bei denen die Zeit nicht so sehr drängt, dauert es übrigens oft wesentlich länger.
0: Und jetzt das Neueste aus dem RSG-Land.
3: Mit Juliana Dörsch. Etwa ein Monat ist es her, dass das größte Secondhand-Kaufhaus NRWs in Solingen eröffnet hat. Jetzt wird das Insolvenzverfahren eingeleitet. Das Abseil gehört nämlich zur Gabe. Und die hat Finanzierungsprobleme. Die Gabe ist gemeinnützig und setzt sich dafür ein, dass Menschen in Arbeit kommen. Gerade weil das Abseil aber so gut ankomme, sieht die Geschäftsführung gute Chancen, das Unternehmen noch zu retten. 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
4: Nicht nur hier über dem Remscheider Allee-Center, sondern über vielen Teilen vom RSG-Land sind jetzt graue Wolken aufgezogen und die bringen heute Abend dann den ersten Regen. Die kommenden Tage bleibt es leider regnerisch und wechselhaft, hier und da auch mal kurz ein bisschen Sonne, aber insgesamt wird sich das sehr nach Herbst anfühlen, vor allem auch wegen der kühlen Temperaturen. Morgen kriegen wir nur noch maximal 12 Grad.
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4: Hier alle Staus auf den Autobahnen, durch die ihr mehr als 5 Minuten aktuell verliert. A1 Köln-Dortmund zwischen Köln-Bocklemünd und Kreuz-Leverkusen-West. 8 Kilometer solltet ihr so eine Viertelstunde mehr einplanen. Dann die A1 jetzt Dortmund-Köln zwischen Gevelsberg und Kreuz-Wuppertal-Nord. 4 Kilometer stockend. A3 Köln-Oberhausen zwischen 3 Köln-Heumer und Kreuz-Leverkusen stockt der Verkehr auf 10 Kilometer Länge. Dann haben wir die A46 Düsseldorf-Wuppertal zwischen Hilden und Hahn-Ost. 4 Kilometer Stau, da steht ihr eine Viertelstunde drin. Und Achtung, im Bereich Hahn-Ost Da brennt auch aktuell ein Auto. Da gibt es wohl auch viel Qualm rund um die Autobahn. Also fahrt da bitte besonders vorsichtig. Und dann haben wir noch einen kleinen Stau in die Gegenrichtung zwischen A46 Wuppertal Richtung Düsseldorf, zwischen Wuppertal Sonnborn und Hahn Ost 1 Kilometer Stau. Und ein einsamer kleiner Blitzer in Remscheid auf der Knusthöhe. Vielen Dank nochmal Enrico fürs Melden. Wenn ihr noch Blitzer seht, ich kann die auch hier aus dem Allee Center gerne durchgeben. 0212 22 11 190, das ist die Radio RSG Verkehrshotline. Danke euch und gute Fahrt. Da bricht sie schon an, die letzte Stunde unserer großen Wunsch-Hit-Sendung hier auf der RSG-Bühne im Remscheider Allee-Center. Das wird diese Woche 40 Jahre alt, feiert die ganze Woche und heute könnt ihr die Partymusik bestimmen. Emir und Sven waren vorhin hier bei uns an der Bühne und haben gesagt, spielt doch mal von Wir sind Helden von hier an blind. Das finde ich ja sehr faszinierend. Das ist ein Song, so aus meiner Jugend war es ein Riesenhit damals, das weiß ich noch. Dann lange verschwunden, jetzt auf einmal ein viraler Trend und er ist wieder überall. Auch jetzt bei uns im besten Mix für Emir und Sven. Die haben nämlich 2 Euro für Lichtblicke gespendet. Danke dafür.
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1: Es ist so schön, wie viele von euch heute Nachmittag hier schon vorbeigekommen sind. Gerade haben wir noch ein paar Fotos gemacht mit RSG-Hörern, aber vor allem werden sich jede Menge Lieder gewünscht. Und vor ein paar Minuten war Claudia aus Remscheid hier an unserer RSG-Bühne und hat gesagt, ach Mensch, eigentlich müsste man doch auch mal die Sänger von hier unterstützen, die Musiker hier aus dem RSG-Land. Und sie hat sich einen Song gewünscht von Pia Sophie, das ist ja eine Sängerin hier aus Remscheid. Und der Song heißt Ein Kuss ohne Liebe. Claudia grüßt damit ihre Freunde und ihre Familie. Sie hat 5 € für unsere Aktion Lichtblicke gespendet. Vielen Dank dafür. Damit helfen wir Kindern und Familien, die gerade eine schwere Zeit durchmachen. Ihr könnt euch auch noch Songs wünschen. Kommt gern hier an die Bühne. Seid nicht schüchtern. Und in der Zeit hören wir einen Kuss ohne Liebe für die liebe Claudia.

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1: Wenn wir vom RSG-Team was versprechen, dann halten wir das auch. Und wir haben gesagt, wir spielen heute alle eure Musikwünsche, die hier bei uns an der Bühne ankommen im Allee Center. Passend zum 40. Geburtstag gerne Partysongs. Aber wenn ihr ein Lieblingslied habt, klar, warum nicht? Dann spielen wir das auch gerne. Und vorhin war Marv aus Lennep hier bei uns an der Bühne. Der hat ein bisschen speziellen Musikwunsch gehabt. Für seine Kinder möchte er das gerne hören, weil er den Song so motivierend findet. Battle Cry vom Empire Cast. Empire ist ja eine Serie und der Cast hat offensichtlich zusammen mal diesen Song rausgebracht. Ich kannte ihn bis heute auch noch nicht, aber dann lernen wir ihn doch jetzt hier zusammen kennen. Marv hat auch 10 Euro für unsere Aktion Lichtblicke gespendet. Vielen Dank dafür und im Austausch gibt's jetzt natürlich deinen Wunschsong, lieber Marv.

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1: Mit Juliana Dörsch. Einen schönen guten Tag. Auch in Remscheid hat die Polizei heute im Zusammenhang mit einem großen Schlag gegen eine mutmaßliche Goldschmugglerbande zugeschlagen. Bundesweit und in den Niederlanden wurden rund 40 Wohn- und Geschäftsräume durchsucht, darunter auch Juweliere. Den Ermittlern zufolge soll die Bande über Jahre mit Geld aus illegalen Geschäften Altgold gekauft, eingeschmolzen und anschließend in die Türkei geschmuggelt haben. Die Rede ist von bis zu 4 Tonnen Gold im Wert von rund 210 Millionen Euro. Bei den Durchsuchungen wurden unter anderem Gold, Bargeld und 12 Fahrzeuge sichergestellt. 3 Hauptverdächtige wurden festgenommen. Einer davon kommt aus dem Raum Remscheid. Insgesamt wird gegen 24 Beschuldigte ermittelt. Etwa ein Monat ist es her, dass das größte Second-Hand-Kaufhaus NRWs in Solingen eröffnet hat. Jetzt wird das Insolvenzverfahren eingeleitet. Das Abseil gehört nämlich zur Gabe und die hat Finanzierungsprobleme. Die Gabe ist gemeinnützig und setzt sich dafür ein, dass Menschen in Arbeit kommen. Das ist jetzt immer schwieriger geworden, weil Fördermittel weggebrochen sind. Einige Projekte mussten deswegen schon eingestellt werden, wie Geschäftsführer Hubert Brahms im RSG-Interview bestätigt. Er ist dennoch zuversichtlich, dass das Unternehmen durch das Insolvenzverfahren gerettet werden kann. Gerade weil das Abseil so gut ankomme, sieht er gute Chancen. Das Abseil wird ohne Einschränkungen weiter betrieben. Über Remscheid und Solingen kann es im Moment am Abend immer wieder zu Hubschrauberflügen kommen. Bis Mitte November üben nämlich Polizeipiloten Nachtflüge. Ziel der Übung ist es, dass die Piloten befähigt werden, im Notfall nach vermissten Personen, flüchtigen Straftätern oder auch in Katastrophen und Unglücksfällen helfen zu können. Das üben sie jetzt unter anderem auch über dem Bergischen Land. Diese Übungsflüge finden von montags bis donnerstags im Zeitraum zwischen 18 und 22 Uhr statt. 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
2: Ein Abend mit vielen grauen Wolken und in den nächsten Stunden fängt es dann auch an zu regnen in Remscheid und Solingen. In den nächsten Tagen kommt immer wieder Regen runter. Es wird wechselhaft und kühl. Nach dem warmen Tag heute gibt es morgen nur noch maximal 12 Grad. Und so geht es dann auch die kommenden Tage weiter.
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2: A59, Achtung Autofahrer, Düsseldorf Richtung Köln, zwischen Leverkusen-Rheindorf und Kreuz Leverkusen-West, da ist eine ungesicherte Unfallstelle auf allen Fahrstreifen. Fahrt da bitte besonders vorsichtig. Und dann gucken wir mal, wo ihr 5 Minuten oder mehr verliert auf den Autobahnen. Stau auf der A1 Köln-Dortmund zwischen Köln-Löwenich und Kreuz Leverkusen-West auf 7 Kilometer. Dann haben wir die A1 Dortmund-Köln zwischen Gewitzberg und Kreuz Wuppertal-Nord, da ist 5 Kilometer stockender Verkehr. Die A3 Köln-Oberhausen zwischen Dreiköln-Heumer und Kreuz Leverkusen 13 Kilometer stockend. Da solltet ihr so 20 Minuten mehr einplanen aktuell. Und dann haben wir noch die A46, einmal Düsseldorf Richtung Wuppertal. Zwischen Hilden und Hahn-Ost aktuell 4 Kilometer Stau in dem Bereich, hat vorhin ein LKW gebrannt. Also fahrt da bitte besonders vorsichtig. Und dann haben wir die A46 nochmal Wuppertal Richtung Düsseldorf. Zwischen Sonnborner Kreuz und Hahn-Ost 1 Kilometer Stau, da verliert ihr 10 Minuten im Moment. Und es blitzt in Remscheid auf der Knusthöhe, das hat Enrico uns gemeldet. Vielen Dank dafür. Weitere Blitzer immer gerne, zum Beispiel über radio-rsg.de. Danke euch und gute Fahrt. Ein wunderschöner Geburtstagsnachmittag geht so langsam zu Ende hier im Remscheider Allee Center. Auf unserer RSG-Bühne feiern wir die ganze Woche 40 Jahre Allee Center. Und vorhin war Josie hier mit ihrer Mutter Adila. Die beiden wollten sich ein Lied wünschen und haben erst so ein bisschen diskutiert, was soll es denn sein? Dann hat sich aber Mama Adila durchgesetzt. Die hat nämlich gesagt, boah, ich bin so ein Michael Jackson-Fan. Ihr müsst noch unbedingt was von Michael Jackson spielen. Und damit erfüllen wir doch sehr gerne diesen Wunsch von den beiden Damen aus Wermelskirchen. Bad, jetzt im besten Mix bei Radio RSG und hier im Center.
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2: Hallo zusammen.

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1: Das war mal ein wilder Musikmix schon den ganzen Nachmittag hier bei Radio RSG und im Allee Center. Wir feiern 40. Geburtstag hier im Center, die ganze Woche auf der RSG-Bühne und heute mit euren Wunschhits. Da war wirklich einiges dabei, von wilden Schlagern über richtige aktuelle Party-Songs. Und jetzt sind bei mir auf der Bühne Kathi und Jenny und ihr beide seid extra aus Solingen für unsere Aktion gekommen. Erzählt mal, wie war das?
2: Also tatsächlich war das so, dass wir erstmal unsere Mutter abgeholt haben und dann sind wir leider im Stau gekommen.
1: Ach du liebe Zeit.
2: Ja, wären wir ein bisschen früher hier gewesen, hätten wir das, sagen wir mal, Glücksrad noch mitdrehen können, in Anführungszeichen. Aber leider waren wir ein bisschen zu spät, deswegen, ja.
1: Ja, genau, wir haben unser digitales Glücksrad die ganze Woche dabei und das ist so unfassbar beliebt. Es bilden sich so lange Schlangen. Das tut mir voll leid, dass ihr dafür zu spät gewesen seid. Aber ihr seid zum ersten Mal tatsächlich heute im Allee Center, ne, als Solingerin.
3: Ja, genau, wir sind heute zum ersten Mal da. Und auch extra für Radio SG jetzt hier hingekommen. Ist auch nicht so schlimm, dass wir das Glücksrad nicht machen konnten. Dafür können wir jetzt hier stehen und einen Musikwunsch äußern.
1: Sehr gut. Ja. Habt ihr schon ein bisschen die Shops angeguckt oder bummelt ihr gleich noch ein bisschen durch?
3: Ja, wir wollten gleich auf jeden Fall noch einmal durchbummeln.
1: Habt ihr irgendwas, was ihr ins Auge gefasst habt? Irgendwie Herbstklamotten, Deko, irgendwas?
3: Noch nichts Genaues. Wollten einfach einmal gucken, was uns anspricht.
1: Sehr schön. Und ja, ihr beide seid ja Schwestern und ich habe eben schon gefragt, ob ihr Freundinnen seid. Und dann war ich auch ganz erstaunt, dass euer Altersunterschied so groß ist. Ihr seid 9 Jahre auseinander, aber ihr seht aus, als wärt ihr Freundinnen und zusammen irgendwie in der Abiturklasse oder so.
3: Ja, das stimmt schon. Das wird uns aber auch öfters gesagt, dass wir ziemlich gleich alt aussehen.
1: Sehr schön. Irgendwann wirst du dich freuen, dass du immer jünger geschätzt wirst.
3: Irgendwann bestimmt, ja.
1: Sehr schön. Und ihr habt euch ein Lied von Helene Fischer gewünscht. Erzähl mal, welches und warum.
3: Genau, wir haben uns für das Lied An meiner Seite entschieden. Einfach, weil wir dieses Lied sehr oft zu Hause hören. Wir können das rauf und rauf hören. Ja, ist ein sehr schönes Lied.
1: Fühlt ihr euch auch damit so ein bisschen verbunden, dass ihr als Schwestern auch so an der Seite seid?
3: Also ich auf jeden Fall, sie muss ein bisschen darunter leiden. Aber ich glaube, so. Ihr gefällt es auch ganz gut.
1: Also es ist dein Musikwunsch eigentlich.
3: Ja, eigentlich schon, aber ein bisschen ansteckend tue ich sie damit schon.
1: Sehr schön, dann spielen wir doch jetzt sehr gerne für Kathi und Jenny aus Solingen im besten Geburtstagsmix An meiner Seite von Helene Fischer.

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2: Unser Musikwunsch-Nachmittag geht so langsam zu Ende, aber wir freuen uns schon auf morgen. Ab 14 Uhr sind dann wir wieder im Center mit unserer großen Center-Wette. Da hoffe ich, dass ganz viele von euch dabei sind, so wie Ulrich Motten, der heute nämlich auch hier an der RSG-Bühne im Center war. Der kommt aus Remscheid, grüßt seine Frau ganz herzlich mit einem ihrer absoluten Lieblingslieder, Mama von der Kelle Family. Und damit noch einen schönen Abend für euch.

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1: Mit Lena Bauer, guten Abend. Ermittlern aus NRW ist ein Schlag gegen eine der gefährlichsten Hackergruppen der Welt gelungen. Spezialleute der Polizei konnten einen mutmaßlichen Drahtzieher der russischen Gruppe Kilin identifizieren und festnehmen lassen. Der 28-Jährige wurde in Tokio festgenommen und sitzt jetzt in Deutschland in Untersuchungshaft. Die Bande soll weltweit tausende Unternehmen und Einrichtungen gehackt haben. Später wurde für die gesperrten Daten Lösegeld erpresst. Auch hier bei uns in NRW. Einzelheiten dazu aus dem Landtagsstudio hat José Nasyandi.
2: Der Zugriff war, so sagen es die Ermittler hier in Düsseldorf, das Ergebnis monatelanger Kleinstarbeit. Spezialisten des Landeskriminalamts und der Zentralstelle Cybercrime hatten die Hackergruppe digital infiltriert und ihre Spuren verfolgt. Mit Unterstützung der japanischen Polizei wurde der 28-jährige Russe schon im Mai in Tokio festgenommen. Vor einigen Tagen wurde er nach Deutschland gebracht und das, obwohl es zwischen Japan und Deutschland kein Auslieferungsabkommen gibt. NRW-Innenminister Reul sprach vorhin von einem großen Erfolg und sagte, eigentlich habe der Mann Urlaub in Japan machen wollen. Statt Sushi gäbe es jetzt Käsebrot in einer deutschen JVA. Kilin gehöre zu den skrupellosesten Verbrecherbanden weltweit. Seit 2024 soll Kilin weltweit 4000 Unternehmen und Institutionen erpresst haben. In Deutschland waren es etwa 150 Opfer, 30 davon in NRW. Die geforderten Lösegelder summieren sich auf fast 3 Milliarden Dollar. Ob dieser Schlag die Aktivitäten der Hackergruppe nachhaltig ausbremsen kann, das muss abgewartet werden.
1: Und damit zu weiteren Meldungen im Überblick. Der Ex-BND-Chef August Hanning sitzt jetzt in Untersuchungshaft. Das hat die Bundesanwaltschaft mitgeteilt. Sie wirft ihm unter anderem Spionage und versuchten Landesverrat vor. Die umstrittenen Atommülltransporte von Jülich nach Ahaus dauern wohl länger als geplant. Nach Einschätzung des NRW-Wirtschaftsministeriums könnten die 152 Behälter bei dem bisherigen Tempo erst bis August 2028 verlagert sein. Dafür müsste die bisherige Transportgenehmigung noch verlängert werden. Nach einer möglichen Puma-Sichtung nahe dem Münchner Flughafen sucht die Polizei nach dem Tier. Ein Jäger hatte laut Behörden die Großkatze entdeckt. Polizei und Landratsamt raten weiter zur Vorsicht. Weniger Papierkram und schnellere digitale Verfahren. Mehrere Wirtschaftsverbände fordern, dass die angekündigte Modernisierung des Staates im Alltag schneller spürbar ist. Anlass ist ein Zwischenbericht der Bundesregierung. Die Verbände wollen zum Beispiel, dass Unternehmen überall innerhalb von 24 Stunden gegründet werden können und Betriebe weniger Berichts- und Dokumentationspflichten haben. Digitalminister Wildberger sagt, es habe bereits Fortschritte gegeben, räumt aber ein, dass noch viel zu tun ist. Und das waren die Nachrichten mit Lena Bauer.
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3: Pflanzen, Flüsse und die Outdoor-Kleidungsindustrie freuen sich, das Wetter kippt. Die ganze Nacht durch immer wieder nass, teilweise auch wirklich ordentlich Regen. Hier und da auch Gewitter und Sturm dazu. Morgen gibt's das Ganze praktisch in der Light-Variante, also ab und zu mal nass. Hier und da auch mal Gewitter drin, aber stellenweise lockert's auch mal ein bisschen auf. Vor allem aber deutlich, deutlich kühler morgen. Da kriegen wir maximal nur noch 12 bis 16 Grad.
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3: Keine Überraschung, viel los, einmal die Staus ab 14 Minuten. A2 Dortmund-Hannover, da haben wir zwischen Herzebrock-Klarholz und Reda-Wiedenbrück 3 Kilometer, knappe 20 Minuten. A3 Frankfurt-Oberhausen zwischen Dreieck Köln-Heumer und Kreuz-Leverkusen 11 Kilometer, knappe Viertelstunde. A4 Aachen-Köln zwischen Kreuz-Köln-West und Köln-Eifeltor 6 Kilometer, ist eine halbe Stunde. Dann A4 Köln-Aachen zwischen Dreieck Köln-Heumer und Kreuz-Köln-Süd 4 Kilometer, eine Viertelstunde. Und A40 Duisburg-Essen zwischen Mülheim-Winkhausen und Mülheim-Heimaterde. 3 Kilometer, auch da eine Viertelstunde plus. Haltet durch, kommt gut an.
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3: Sebastian Pulli hier und zum Feierabend jetzt Hungry Eyes. Ein Lied mit einer Romantik, denn diese hungrigen Augen, die beschreiben diesen begierigen, ja, lüsternen Blick der Freundin auf den Teller mit Essen, den ich mir allein gemacht habe, nachdem ich sie dreimal gefragt habe, ob ich ihr auch einen machen soll. Und sie jedes Mal gesagt hat, nein danke, ich bin satt. Es ist jedes Mal dasselbe.
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3: Ja, ich hatte ja in dem Moment, wo du gefragt hast, noch keinen Hunger, sagt sie dann immer. Erst als ich deinen Teller dann gesehen habe, da habe ich dann... Ja, es ist jetzt schon 200 Mal passiert. Wie... Entschuldigt bitte die Wut. Ich bin einfach hungrig. Ich hatte nur die Hälfte meiner Portion. Schönen Abend.

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0: Ja, hätte man auch nicht gedacht, dass eine der größten Hassmaschinen unserer Zeit gebaut wurde, weil jemand niemanden in die Kiste gekriegt hat. The Social Network, die Story über Mark Zuckerberg und über den Anfang von Facebook damals. So Kinoexperte Jörg Albrecht jetzt eben die Fortsetzung The Social Reckoning.
3: Und zwar eine, in der abgerechnet wird. So könnte man Reckoning ins Deutsche übersetzen. Man könnte aber auch sagen, es kommt der Moment der Wahrheit.
4: Buchstabieren Sie Ihren Namen und nennen Sie Ihre derzeitige Tätigkeit.
5: MARKZUCKERBERG. Ich bin professioneller Angeklagter.
3: Da steckt viel Wahres in den Worten von Mark Zuckerberg, um den sich natürlich auch jetzt wieder alles dreht. Zuckerberg hat viel Lebenszeit in Gerichtssälen verbracht, aber in The Social Reckoning, da sind auch noch zwei andere Personen wichtig. Ein Journalist und eine junge Frau, die für Facebook arbeitet und die zur Whistleblowerin wird.
6: Es geht hier um Hilfe für Facebook, nicht um denen zu schaden, okay?
7: Worüber möchten Sie sprechen?
3: Sprechen möchte sie über vertrauliche Dokumente, in denen es um bewusste Desinformation geht, aber auch um die negativen Auswirkungen der Plattform, vor allem auf junge Menschen.
0: Also große Fragen im Film, wie geht Facebook um mit Meinungsfreiheit und mit der Wahrheit?
3: Genau, und das ist auch das Problem, denn im Gegensatz zu The Social Network ist der Nachfolger jetzt ein Film mit Botschaften. Zum Beispiel der, dass Facebook und Instagram eine Mitschuld tragen am Sturm auf das Kapitol im Januar 2021.
8: Ich bin für absolute Meinungsfreiheit. Ich bin nicht der, der lügt. Und ich halte keinen davon ab, Lügner zu enttarnen.
3: Klare Position des Films. Mark Zuckerberg stellt Profit über Verantwortung. Kann man machen, hat er nur leider auch was Belehrendes, ist aber in diesem Fall nicht ganz so schlimm wie letzte Woche beim Totalausfall Digger mit Tom Cruise.
0: Na gut, also ein solides kann man liken, kann man lassen für The Social Reckoning, die Fortsetzung von Social Network. So, jetzt ein Lied über ein Thema, mit dem Mark Zuckerberg eher so mittelfiel zu tun hat im Leben. Liebe. Phil Collins. Schönen Abend euch. So

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1: Mit Juliana Dörsch. Einen schönen guten Abend. Auch in Remscheid hat die Polizei heute im Zusammenhang mit einem großen Schlag gegen eine mutmaßliche Goldschmugglerbande zugeschlagen. Bundesweit und in den Niederlanden wurden rund 40 Wohn- und Geschäftsräume durchsucht, darunter auch Juweliere. Den Ermittlern zufolge soll die Bande über Jahre mit Geld aus illegalen Geschäften Altgold angekauft, eingeschmolzen und anschließend in die Türkei geschmuggelt haben. Die Rede ist von bis zu 4 Tonnen Gold im Wert von rund 210 Millionen Euro. Bei den Durchsuchungen wurden unter anderem Gold, Bargeld und 12 Fahrzeuge sichergestellt. 3 Hauptverdächtige wurden festgenommen. Einer davon kommt aus dem Raum Remscheid. Insgesamt wird gegen 24 Beschuldigte ermittelt. Etwa ein Monat ist es her, dass das größte Secondhand-Kaufhaus NRWs in Solingen eröffnet hat. Jetzt wird das Insolvenzverfahren eingeleitet. Das Upsell gehört nämlich zur Gabe und die hat Finanzierungsprobleme. Die Gabe ist gemeinnützig und setzt sich dafür ein, dass Menschen in Arbeit kommen. Das ist zuletzt immer schwieriger geworden, weil Fördermittel weggebrochen sind. Einige Projekte mussten deswegen schon eingestellt werden, wie Geschäftsführer Hubert Brahms im RSG-Interview bestätigt. Er ist dennoch zuversichtlich, das Unternehmen durch das Insolvenzverfahren retten zu können. Gerade weil das Upsell so gut ankomme, sieht er gute Chancen. Das Upsell wird ohne Einschränkungen weiter betrieben. 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
0: Das Wetter im RSG-Land.
1: Noch heute Abend kann es Regen geben im RSG-Land und damit starten wir auch morgen in den Tag. Morgen gibt's dann nur noch 13 Grad für uns und auch der Rest der Woche wird ähnlich usselig. Grau, nass und stellenweise sogar windig bei Temperaturen um die 13 Grad.
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1: Achtung auf der A1 Köln Richtung Dortmund. An der Ausfahrt Wermelskirchen liegen Holzteile auf der Fahrbahn. Fahrt da vorsichtig. Dann auf der A1 Köln Richtung Dortmund zwischen Wuppertal-Langerfeld und Kreuz Wuppertal-Nord. Da gibt es 1 Kilometer Stau. Ihr verliert 5 Minuten. Und in der Gegenrichtung auf der A1 zwischen Gevelsberg und Kreuz Wuppertal-Nord gibt es auch stockenden Verkehr. Das dauert 5 Minuten länger. Und auf der A3 Köln Richtung Oberhausen zwischen Dreieck Köln-Heumer und Kreuz Leverkusen. Da stockt es auch. Da braucht ihr 10 Minuten länger. Und auf der A3 Köln Richtung Oberhausen zwischen Leverkusen-Opladen und Kreuz Helden. Da stockt es auch noch. Ihr braucht 5 Minuten länger. Und auf der A46 Wuppertal Richtung Düsseldorf zwischen Wuppertal-Sonnborn und Hahn-Ost gibt es einen Stau und da verliert ihr 5 Minuten. Und einen Blitzer habt ihr uns gemeldet in Remscheid auf der Knusthöhe. Vielen Dank dafür. Ich wünsche euch eine gute und sichere Fahrt.
2: Ja, man sieht es deutlich draußen. Sebastian Pulli hier, wir gehen langsam über in den düsteren Herbst. Da spielen wir doch gleich mal ganz hervorragende Depressionsmusik, die wirkt dann noch mal mehr. Einen der schönsten und schlimmsten Trennungssongs, Nothing Compares to You, Sinead O'Connor. Einen Song lang haben wir vorher Zeit, die Antidepressiva zu holen. Das fröhliche Animal von Cat's Eye. Erstmal einen schönen Abend.
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3: Ja, nee, ist klar.
4: McDonald's will sich veredeln. 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Hand aufs Herz. Wollt ihr das wirklich? Ich kann es mir nicht vorstellen. McDonald's, das ist für mich Kindheit, Jugend, Geborgenheit. Der Ort, wo ich auch nachts um drei nach zwei Kisten Bier und dem Verlust der Muttersprache noch was zu essen kriege. Okay, es ist dann zwar nie das, was ich bestellt habe, aber das ist es ja auch dann nicht, wenn du nüchtern in McDrive bestellst. Ja, aber genau das lieben wir doch am McGis. Also, hört auf mit diesem Edel-Healthy-Scheiß und seht lieber zu, dass der Big Rösti wieder an den Start kommt.
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1: Mit Lena Bauer, guten Abend. Die Spitzen von CDU, CSU und SPD treffen sich heute Abend zum ersten Mal seit dem Ende der Sommerpause wieder zum Koalitionsausschuss. Bei dem Treffen werden üblicherweise die Regierungsziele der nächsten Monate vereinbart. Diesmal dürfte das schwierig werden, denn bei etlichen Reformplänen herrscht Uneinigkeit in der Koalition. Außerdem wirken die teilweise katastrophalen Ergebnisse der Landtagswahlen im Osten noch nach. Marc Weiß mit weiteren Infos dazu.
2: Die Stärke der AfD sorgt inzwischen dafür, dass selbst die Grünen die schwarz-rote Regierung aus der Opposition heraus fast schon anflehen, die Wahlen als Weckruf zu sehen und den Kurs zu korrigieren, beziehungsweise einiges auch ganz auf Neustart zu stellen. Die Situation ist bei vielen Themen aktuell tatsächlich ziemlich verfahren. Die Zuckersteuer von Finanzminister Klingbeil zum Beispiel wurde von Kanzler Merz fürs Erste gestoppt, weil sie so angeblich nicht einer früheren Einigung entspricht. Bei der Pflegereform von Gesundheitsminister Linnemann schaffte es zuletzt nur ein Minimalkompromiss ins Kabinett. Die gesamte Reform ist auf das nächste Jahr verschoben. Die Rentenreform ist immer noch nicht fertig. Hier will die SPD an der sogenannten Rente mit 63 festhalten. Die Union will das nicht. Und auch die AfD spaltet die Koalition. Die SPD will ein Verbotsverfahren. Die Union weist immer wieder darauf hin, wie schwierig das würde, auch wenn es im Fall der AfD um eine in weiten Teilen rechtsextreme und bekanntlich demokratiefeindliche Partei geht. Immerhin gibt es aber auch Bereiche, in denen man vorankommt. Bei der Einkommensteuerreform deuten sich zumindest Kompromisse an. Das gleiche gilt auch für die Reform des Arbeitsmarktes und des Elterngeldes.
1: Und damit jetzt zu weiteren Meldungen im Überblick. In Berlin haben heute viele Menschen an die Opfer des Hamas-Angriffs vom 7. Oktober 2023 erinnert. Bei der zentralen Gedenkveranstaltung kamen Polizeiangaben nach rund 1.700 Menschen zusammen. Bundesinnenminister Dobrindt rief dort zu einem entschlossenen Vorgehen gegen Antisemitismus auf. Polizei und Staatsanwaltschaft sind gegen eine mutmaßliche Goldschmugglerbande vorgegangen. Drei Verdächtige wurden laut den Behörden festgenommen. Die Gruppe soll demnach Gold im Wert von bis zu 210 Millionen Euro in die Türkei geschmuggelt haben. Ein stundenlanger Stromausfall hat für Probleme auf Sylt und Rügen gesorgt. Auf Rügen waren nach Angaben des Netzbetreibers rund 10.000 Haushalte betroffen. Inzwischen ist die Versorgung auf beiden Inseln wiederhergestellt. Studieren und gleichzeitig mit sehr wenig Geld auskommen. Das betrifft offenbar viele. Laut einer Studie des Paritätischen Gesamtverbands und des Deutschen Studierendenwerks gelten fast 40% der Studierenden in Deutschland als armutsgefährdet. Die Quote ist demnach mehr als doppelt so hoch wie in der Gesamtbevölkerung. Besonders schwierig sei es für Studierende, die alleine wohnen. Von ihnen liegen mehr als 8 von 10 unter der Armutsgrenze. Als großes Problem nennt die Studie vor allem die hohen Wohnkosten. Die beiden Organisationen kritisieren mit Blick auf die Zahlen die geplante BAföG-Reform als nicht ausreichend.
0: Das Wetter im RSG-Land.
3: Von heute Nachmittag zu heute Nacht ja einmal kompletter Garderobenwechsel in den wasser- und winddichten Friesennerz. Immer wieder nass die Nacht durch, teilweise auch Gewitter und Sturm hier und da. Morgen dann ja so mittelusselig, immer mal wieder nass, hier und da Gewitter möglich, aber es lockert auch stellenweise mal auf. Dazu vor allem deutlich kühler, morgen kriegen wir nur noch maximal 12 bis 16 Grad.
0: RSG Verkehr.
3: Stellenweise noch einiges los. Einmal die Staus ab 8 Minuten Wartezeit. A1 Köln-Dortmund zwischen Wuppertal-Ronsdorf und Kreuz Wuppertal-Nord 3 Kilometer 10 Minuten. A4 Aachen-Köln zwischen Kreuz Köln-West und Köln-Eiffeltor 5 Kilometer 20 Minuten. A4 Köln-Aachen zwischen Dreieck Köln-Holmer und Kreuz Köln-Süd 4 Kilometer 10 Minuten. Dann die A44 Essen-München-Gladbach zwischen Kreuz Düsseldorf-Nord und Düsseldorf-Messe-Arena 3 Kilometer 8 Minuten. Und als letztes die A52 Essen-Düsseldorf. Aktuell zwischen Dreieck Breitscheid und Ratingen 3 Kilometer sind 8 Minuten. Eine gute Fahrt, kommt gut an.
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3: Sebastian Bulli hier, Feierabend im besten Fall gleich, deswegen ein Lied über Erlösung. Release Me von Agnes oder wie wir hier in NRW sagen, Agnes. Davor Sarah Larsson, Lush Life. Schönen Abend.
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0: Jetzt Musik mit so einer richtig verkifft spirituellen 90er-Romantik.
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0: Und zwar Joan Osborne mit One of Us, die sich ja fragt, was, wenn Gott ein Mensch wäre. Lässt sich übrigens nachlesen, nennt sich Neues Testament. Nein, sie hat sich dann vorgestellt, wie er mit uns Bus fährt zum Beispiel und ihn niemand anruft, außer dem Papst. Und geht Gott auch ins Gym und hat manchmal unteren Rücken oder braucht orthopädische Einlagen oder macht sich Sorgen um KI und Spinnen, vergisst manchmal im Supermarkt vielleicht den Pfandbon im Automaten und findet niemals eine Avocado mit dem richtigen Reifegrad. Man könnte sehr lang weitermachen. Bitte keine Beschwerdemails, Gott hat Humor. Wenn nicht, muss ich gleich extrem vorsichtig durchs Gewitter gehen. One of Us jetzt, Joan Osborne. Schönen Abend euch.

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1: Mit Juliana Dörsch. Einen schönen guten Abend. Auch in Remscheid hat die Polizei heute im Zusammenhang mit einem großen Schlag gegen eine mutmaßliche Goldschmugglerbande zugeschlagen. Bundesweit und in den Niederlanden wurden rund 40 Wohn- und Geschäftsräume durchsucht, darunter auch Juweliere. Den Ermittlern zufolge soll die Bande über Jahre mit Geld aus illegalen Geschäften Altgold angekauft, eingeschmolzen und anschließend in die Türkei geschmuggelt haben. Die Rede ist von bis zu 4 Tonnen Gold im Wert von rund 210 Millionen Euro. Bei den Durchsuchungen wurden unter anderem Gold, Bargeld und 12 Fahrzeuge sichergestellt. 3 Hauptverdächtige wurden festgenommen. Einer davon kommt aus dem Raum Remscheid. Insgesamt wird gegen 24 Beschuldigte ermittelt. Etwa ein Monat ist es her, dass das größte Secondhand-Kaufhaus NRWs in Solingen eröffnet hat. Jetzt wird das Insolvenzverfahren eingeleitet. Das Upsell gehört nämlich zur Gabe und die hat Finanzierungsprobleme. Die Gabe ist gemeinnützig und setzt sich dafür ein, dass Menschen in Arbeit kommen. Das ist zuletzt immer schwieriger geworden, weil Fördermittel weggebrochen sind. Einige Projekte mussten deswegen schon eingestellt werden, wie Geschäftsführer Hubert Brahms im RSG-Interview bestätigt. Er ist dennoch zuversichtlich, das Unternehmen durch das Insolvenzverfahren retten zu können. Gerade weil das Upsell so gut ankomme, sieht er gute Chancen. Das Upsell wird ohne Einschränkungen weiter betrieben. 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
0: Das Wetter im RSG-Land.
2: Wenn's draußen hässlich ist, wird's drinnen umso schöner. Ziemlich usselig die Nacht durch, immer mal wieder nass, stellenweise auch mit Gewittern und Sturm. Auch morgen über den Tag immer mal wieder Regen, aber hier und da lockert's auch mal ein bisschen auf. Dazu vor allem eine ganze Ecke kühler morgen, 12 bis 16 Grad maximal nur noch.
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2: Die Staus ab 12 Minuten, da haben wir die A4 Aachen-Köln zwischen Langerwehe und Düren, 2 Kilometer, 13 Minuten plus. A4 Aachen-Köln zwischen Kreuzköln-West und Köln-Eiffeltor, 4 Kilometer, 13 Minuten. A44 Dortmund-Kassel zwischen Marsberg und Diemelstadt, 3 Kilometer, 13 Minuten. Okay, und die A44 Essen-München-Gladbach zwischen Kreuz-Düsseldorf-Nord und Düsseldorf-Messe-Arena, 3 Kilometer, auch 13 Minuten. Wir hoffen, es ist kein schlechtes Omen. Eine gute Fahrt kommt gut an. Ja, hallo, Sebastian Pulli hier und unsere Musik, die wird ja noch mühsam handgeschöpft und von zarten Musikredakteurshänden liebevoll Ton für Ton in die Playlist eingefügt. Ist ganz tolles Zeug diese halbe Stunde. Wir haben Fleetwood Mac, wir haben die Ärzte mit Junge, Toto, Africa und den Anfang machen Depeche Mode, Enjoy the Silence. Schönen Feierabend.
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0: Denn der Messi ist raus. Ist ein Satz, den Vermieter gerne hören, die Fans mehr so mittel gerne. Messi hatte jetzt sein letztes Spiel für die argentinische Nationalmannschaft. Gegen Benin, hat sogar noch ein Tor gemacht zum Abschied und hinterher sehr, sehr warmherzig tschö gesagt.
2: Ich will eigentlich gar nicht weg von hier, will den Platz nicht verlassen. Ich will euch nur sagen, ich hab euch lieb. Ich werde euch vermissen und ich bin dankbar, Argentinier zu sein und stolz darauf, diesen Traum mit euch allen erfüllt zu haben. Vielen Dank, ich hab euch lieb.
0: Ach, wie süß, oder? Und er ist ja jetzt auch 78, also 39 Fußballerjahre, die muss man immer doppelt rechnen. Da kann man auch mal ein bisschen kürzer treten. Euch auch einen schönen Ruhestand, vielleicht auch nur den Kleinen jetzt im Feierabend. Schönen Restmittwoch mit fantastischer Musik. Fleetwood Mac jetzt, Little Lies.

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1: Ich bin Tanja Wagner. Nach den Spionagevorwürfen gegen Ex-BND-Präsident Hanning werden schärfere Regeln für frühere Geheimnisträger gefordert. Der Vorsitzende des Parlamentarischen Kontrollgremiums, Henrich Mann, sagte, hochrangige Vertreter von Sicherheitsbehörden sollten dienstbezogene Kontakte und bezahlte Tätigkeiten offenlegen müssen. Außerdem solle geprüft werden, ob Beschäftigte in sensiblen Bereichen zu lange auf denselben Positionen blieben und ob das Need-to-Know-Prinzip konsequent genug angewendet werde. Bundeskanzler Merz hat sich entsetzt über die Wahl des ersten AfD-Landtagspräsidenten in Sachsen-Anhalt gezeigt. Gleichzeitig warnte er beim Deutschlandgipfel von Handelsblatt und Wirtschaftswoche vor voreiligen Schlussfolgerungen, dass Abgeordnete der CDU ihn gewählt haben könnten.
2: Wie und ob die Aufklärung dieser geheimen Wahl jemals gelingen wird, das wird dort zu klären sein. Aber gleichzeitig gilt, jedenfalls für mich, wer einen Abgeordneten einer rechtsextremen Partei zum Landtagspräsidenten wählt, muss das mit seinem Gewissen vereinbaren.
1: Er verdächtigte Abgeordnete anderer Fraktionen, den AfD-Politiker Rausch zum Landtagspräsidenten gewählt zu haben, um CDU-Abgeordnete als AfD-Unterstützer zu diskreditieren. Sicherheitsbehörden haben ein Mitglied der russischen Hackergruppe Killin festgesetzt. Dabei handelt es sich um eines der bekanntesten und aggressivsten Hackernetzwerke weltweit, so das NRW-Innenministerium.
3: Ermittler des Landeskriminalamtes hätten die Hackergruppe infiltriert und monatelang überwacht. Schließlich habe der 28-Jährige im Mai in Japan Urlaub machen wollen. Dort sei er in Tokio festgenommen und inzwischen nach Deutschland ausgeliefert worden. Die Hackergruppe habe weltweit tausende Unternehmen erpresst, in Deutschland 150 und Milliarden an Lösegeldforderungen gestellt. Onni Torau, Nachrichtenredaktion.
1: Der Tankrabatt wird laut IFO-Institut und ADAC bisher nur teilweise an die Verbraucher weitergegeben. Beim Diesel haben die Tankstellen in den ersten 5 Tagen von den 17 Cent je Liter durchschnittlich 15 Cent weitergegeben. Beim Superbenzin E10 waren es durchschnittlich gut 16 Cent. Aktuell kostet der Liter E10 im bundesweiten Tagesdurchschnitt 2,12 Euro. Diesel liegt bei 2,23 Euro pro Liter.
0: Das Wetter im RSG-Land.
4: Wird eine nasse Nacht, auch richtig ordentlich Regen hier und da mal, teilweise auch mit Gewittern und Sturmböen. Morgen kriegen wir praktisch die Light-Version davon, ab und zu Regen, aber hier und da lockert es auch streckenweise mal auf. Vor allem wird es aber kühler, morgen nur noch maximal 12 bis 16 Grad.
0: RSG Verkehr.
4: Nichts allzu Wildes, paar mittelgroße Staus hier, die ab 5 Minuten. A1 Köln-Dortmund zwischen Wuppertal-Langerfeld und Kreuz Wuppertal-Nord, 2 Kilometer, 6 Minuten. A4 Aachen-Köln zwischen Weißweiler und Düren, 3 Kilometer, knappe Viertelstunde. A4 Aachen-Köln nochmal zwischen Kreuz Köln-West und Köln-Eiffeltor, 3 Kilometer, 7 Minuten. Und A44 Dortmund-Kassel zwischen Lichtenau-Westfalen und Diemelstadt sind 3 Kilometer, ist eine Viertelstunde, eine gute Fahrt.
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4: Sebastian Pulli hier mit der Schreckensmeldung des Tages. Achtung vor Geisterpferden im Kreis Oelde. Tatsächlich ist da heute ein Pferd über die Autobahn gepäst, mehrere Kilometer. Und das auch noch entgegen der Fahrtrichtung. Ein Geisterpferd. Autobahn ist gesperrt worden, Pferd ist betäubt worden und dann schwer erschrocken leider, aber unverletzt wieder in die Koppel gebracht. Ein Pferd auf der Autobahn ist selten. Da sieht man höchstens ab und zu mal einen Mustang. Naja, schönen Feierabend.
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0: Knocking on Heaven's Door jetzt hier, toll.
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0: Ursprünglich selbstverständlich von Bob Dylan, dem legendären einmaligen Texter und ebenso großen Singer-Songwriter. Wobei der Teil mit dem Singer, gut, da ist er ja bekanntermaßen stimmlich ein wenig eigen.

gab es ja eine legendäre Coverversion von Knockin' on Heaven's Door, diesmal gesungen von einem Sänger mit einer samtweichen, wunderschönen, massenkompatiblen Stimme. Spaß, es war Axl Rose die stimmliche Kreissäge. Ist ein bisschen schade, dass Bob Dylan und Axl Rose kein Duett gesungen haben. Es wäre in die Nasalen der Musikgeschichte eingegangen. Naja gut, ich sitze im Glashaus, ich lasse die Steine fallen. Grandioser Song, so oder so, den genießen wir jetzt. Knockin' on Heaven's Door in der Version von Guns N' Roses. Schönen Abend. Da läuft die Kreissäge langsam an im Hintergrund.

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0: Das Wetter im RSG-Land.
1: Der Uselherbst kündigt sich an, heute Nacht mit Pauken und Trompeten bzw. Regen, Gewitter und Sturm. Morgen über den Tag ist er dann nicht mehr ganz so wild unterwegs, da ab und zu mal nass, teilweise Gewitter möglich, aber ab und zu gibt es auch mal Auflockerungen. Deutlich kühler auf jeden Fall, 12 bis 16 Grad morgen nur noch maximal.
0: RSG Verkehr.
1: Hier und da noch ein bisschen mehr los. Einmal die Staus ab 5 Minuten. A1 Dortmund-Köln zwischen Wuppertal-Langerfeld und Wuppertal-Ronsdorf. 2 Kilometer, knappe Viertelstunde. A4 Aachen-Köln zwischen Weißweiler und Düren sind 3 Kilometer, 13 Minuten. Nochmal A4 Aachen-Köln, diesmal zwischen Kreuzköln-West und Köln-Eifeltor. 2 Kilometer, 7 Minuten. Und A44 Dortmund-Kassel zwischen Lichtenau-Westfalen und Diemelstadt. 3 Kilometer, knappe Viertelstunde. Gute Fahrt. Sebastian Pulli hier, sorry Papi jetzt, wo der Papi natürlich nicht der Papa, sondern der Partner ist. Ist so ein bisschen wie mit dem hotten Daddy oder der sexy Mama. Wann ist das passiert, dass Familienmitglieder erotisch geworden sind? Naja, Song ist cool, sorry Papi, schönen Abend.
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1: 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Ja, wirklich? Auch um die Zeit noch? Später Abend sind wir geruchlich noch annehmbar? Das ist ja die eine große Frage bei der Hygiene. Abends oder morgens duschen? Und jetzt kommt er hier mit der zweiten großen Frage. Duschen oder baden?
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3: Als Mensch bist du entweder Typ Dusche oder Typ Wanne. Ich muss allerdings direkt sagen, dass ich mit Baden irgendwie nichts anfangen kann. Ja, du liegst da in deiner eigenen Suppe und musst danach eh nochmal duschen. Für mich sind Badewannen zum Abwaschen von Dingen, die man sonst schlecht sauber bekommt. Grillroste, Neoprenanzüge oder den Hund. Duschen, das ist doch das bessere Baden. Wacker fix drunter, dann hast du auch eine Brause, womit du an schwer erreichbare Stellen kommst. Ja, und unter der Dusche zu pieseln ist kein Thema. Aber beim Baden? Mir wird in der Badewanne auch so schnell langweilig. Ja, du hast ja nichts zu tun. Als Kind, da hast du ja einen halben Wasserpark aufgebaut. Quietschenten, Wasserräder, Piratenschiff. Darfst du heute alles nicht mehr. Meine Freundin wollte mich mal mit einem romantischen Bad überraschen. Als ich gefragt habe, ob sie lieber Pirat oder Wasserschutzpolizei sein will, dachte sie erst noch, das ist ein interessantes Rollenspiel. Als ich dann wirklich die Flotte zu Wasser gelassen habe, ja, da ging die Stimmung aber den Abfluss runter. Aber so ist das. Heute darfst du nur da sitzen und zugucken, wie du langsam schrumpelig wirst. Also immer dran denken. Lieber schlecht geduscht als gut gebadet.
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1: Ich bin Tanja Wagner. Nach den Spionagevorwürfen gegen Ex-BND-Präsident Hanning werden schärfere Regeln für frühere Geheimnisträger gefordert. Der Vorsitzende des Parlamentarischen Kontrollgremiums, Henrich Mann, sagte, hochrangige Vertreter von Sicherheitsbehörden sollten dienstbezogene Kontakte und bezahlte Tätigkeiten offenlegen müssen. Außerdem solle geprüft werden, ob Beschäftigte in sensiblen Bereichen zu lange auf denselben Positionen blieben und ob das Need-to-Know-Prinzip konsequent genug angewendet werde. Bundeskanzler Merz hat sich entsetzt über die Wahl des ersten AfD-Landtagspräsidenten in Sachsen-Anhalt gezeigt. Gleichzeitig warnte er beim Deutschlandgipfel von Handelsblatt und Wirtschaftswoche vor voreiligen Schlussfolgerungen, dass Abgeordnete der CDU ihn gewählt haben könnten.
2: Wie und ob die Aufklärung dieser geheimen Wahl jemals gelingen wird, das wird dort zu klären sein. Aber gleichzeitig gilt, jedenfalls für mich, wer einen Abgeordneten einer rechtsextremen Partei zum Landtagspräsidenten wählt, muss das mit seinem Gewissen vereinbaren.
1: Er verdächtigte Abgeordnete anderer Fraktionen, den AfD-Politiker Rausch zum Landtagspräsidenten gewählt zu haben, um CDU-Abgeordnete als AfD-Unterstützer zu diskreditieren. Sicherheitsbehörden haben ein Mitglied der russischen Hackergruppe Killin festgesetzt. Dabei handelt es sich um eines der bekanntesten und aggressivsten Hackernetzwerke weltweit, so das NRW-Innenministerium.
3: Ermittler des Landeskriminalamtes hätten die Hackergruppe infiltriert und monatelang überwacht. Schließlich habe der 28-Jährige im Mai in Japan Urlaub machen wollen. Dort sei er in Tokio festgenommen und inzwischen nach Deutschland ausgeliefert worden. Die Hackergruppe habe weltweit tausende Unternehmen erpresst, in Deutschland 150 und Milliarden an Lösegeldforderungen gestellt. Onni Thorau, Nachrichtenredaktion.
1: Der Tankrabatt wird laut IFO-Institute und ADAC bisher nur teilweise an die Verbraucher weitergegeben. Beim Diesel haben die Tankstellen in den ersten 5 Tagen von den 17 Cent je Liter durchschnittlich 15 Cent weitergegeben. Beim Superbenzin E10 waren es durchschnittlich gut 16 Cent. Aktuell kostet der Liter E10 im bundesweiten Tagesdurchschnitt 2,12 Euro. Diesel liegt bei 2,23 Euro pro Liter.
0: Das Wetter im RSG-Land.
4: Pflanzen, Flüsse und die Outdoor-Kleidungsindustrie freuen sich, das Wetter kippt. Die ganze Nacht durch immer wieder nass, teilweise auch wirklich ordentlich Regen. Hier und da auch Gewitter und Sturm dazu. Morgen gibt's das Ganze praktisch in der Light-Variante, also ab und zu mal nass. Hier und da auch mal Gewitter drin, aber stellenweise lockert's auch mal ein bisschen auf. Vor allem aber deutlich, deutlich kühler morgen. Da kriegen wir maximal nur noch 12 bis 16 Grad.
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4: Achtung, die A44 ist gesperrt, München-Gladbach Richtung Aachen zwischen Titz und Jülich-Ost nach einem Unfall. Entsprechend auch aktuell Stau zwischen Dreieck-Jackerath und Jülich-Ost, 10 Minuten mehr im Moment. Dann noch 2 weitere Staus ab 5 Minuten Dauer A4 Aachen-Köln zwischen Langerwehe und Düren, 2 Kilometer, 7 Minuten mehr. Und A44 Dortmund-Kassel zwischen Marsberg und Diemelstadt, 3 Kilometer, 11 Minuten, eine gute Fahrt.
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4: Sebastian Pouli hier und der nächste Song, der führt uns zurück in die Pizzerien der 90er Jahre. Es ist praktisch Lambrusco-Musik. Und im Namen des Sängers, da steckt gleich noch ein Alkohol drin, Eros Ramazzotti, Cosa della Vita. Schönen Abend euch.
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0: schönen Abend und wichtig, weiter wünschen wie wild.
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0: Das Wetter im RSG-Land.
1: Der Übergangstag heute von einer Wetterphase in die andere ist praktisch Perimenopausenwetter. Immer wieder nass in der Nacht, stellenweise auch Gewitter und Sturm. Und auch morgen, da kriegen wir immer mal wieder Regen, wenn auch ab und zu mal Auflockerungen. Auf jeden Fall bleibt es deutlich kühler morgen, dann maximal nur noch 12 bis 16 Grad.
0: RSG Verkehr.
1: Hält sich in Grenzen, einmal die Staus ab 3 Minuten. A4 Aachen-Köln zwischen Langerwehe und Düren 2 Kilometer 4 Minuten. A4 Aachen-Köln nochmal zwischen Kreuzköln-West und Köln-Eiffeltor 1 Kilometer 6 Minuten. A44 Dortmund Richtung Kassel zwischen Marsberg und Diemelstadt 2 Kilometer 7 Minuten plus. Und die A44 Mönchengladbach Richtung Aachen, die ist wieder frei nach dem Unfall, aber da gibt es noch Stau zwischen Dreieck-Jackerath und Jülich-Ost 2 Kilometer 16 Minuten plus. Gute Fahrt. Ja, hallo, Sebastian Pulli hier mit dem Haribo Colorado, der Musik. Es ist für jeden was drin. Sophie and the Giants haben wir. Wir haben die neue Single von Nickelback. Wir haben die größte, die Königin, Whitney Houston. Das ist doch die Himbeere mit den Perlen, die alle immer wollen, oder? Und dann haben wir noch Culture Candela mit Hammer. Weiß ich gar nicht, was die sind. Gibt's alles in der nächsten halben Stunde. Erstmal You Not Us, Flipside. Schönen Abend.
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0: Es geht so mancher Pickel weg, aber niemals Nickelback.
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0: Es gibt sie schon seit sage und schreibe über 30 Jahren. Und jetzt steht das neue Album an, Everything Under the Sun, kommt Ende Oktober raus. Und Kollegin Katrin Teske aus der Musikredaktion hat den Nickelback-Bassisten Mike Kröger treffen können in Köln, wo dann auch vor Fans das neue Album gespielt wurde.
2: Getroffen haben wir uns in einem schicken Hotel-Konferenzraum. Da gab es für Mike erstmal einen entkoffeinierten Kaffee. War ihm ganz wichtig, weil er vor Nickelback als Barista immer ein bisschen zu viel Koffein hatte. Aber wir waren ja nicht für Kaffee da, sondern für das kommende Album. Und das hat Mike ganz simpel mit dem Titel beschrieben.
3: The album is truly best described by the title. From one end to the other of sounds and styles. You know, hard bangers to the classic love songs and everything in between. And it's everything under the sun.
2: Der Titel umfasst das ganze Spektrum des Albums. Von harten Bängern bis hin zu den typischen Balladen und allem dazwischen. Also stumpf übersetzt alles unter der Sonne. 12 Songs werden auf der neuen Platte sein. Keiner klingt wie der andere. Und Mike hat auch schon einen klaren Favoriten.
3: Technicolor Steamboat is probably the one that I think is the most fun, because it's kind of unusual.
2: Den mag er, weil er so

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1: Ich bin Dirk Zeitler. Im Kanzleramt in Berlin sind Spitzenvertreter von Union und SPD zu Beratungen im Koalitionsausschuss zusammengekommen. Bei verschiedenen geplanten Reformen streiten die Regierungsparteien noch. Für zusätzlichen Druck sorgen die Wahlerfolge der AfD.
2: Ein Bekenntnis, den eigentlich schon abgesprochenen Reformkurs auch durchzuziehen, das erwartet Kanzler Merz von den Gesprächen wieder einmal, muss man sagen, denn schon mehrfach hatten Union und SPD versprochen, nicht mehr zu streiten, sondern zu liefern. Auch um der AfD den Wind aus den Segeln zu nehmen und Vertrauen in die Politik zurückzugewinnen. Aber es hakt weiter an vielen Stellen. Bei der Rentenreform fehlt immer noch ein Gesetzentwurf. Bei Plastik- oder Zuckersteuer gehen der Union die Pläne aus der SPD zu weit. Jan-Henner Reitze, Nachrichtenredaktion.
1: Das Bundeskabinett hat einen Gesetzentwurf gegen digitale Gewalt beschlossen. Vorgesehen sind neue Straftatbestände etwa für sexualisierte Deepfakes, digitalen Voyeurismus, Cyberstalking und bestimmten Identitätsmissbrauch.
3: Wer eine nackte Frau ungefragt am Strand fotografiert oder einen nackten Mann ohne Erlaubnis in der Sauna filmt, macht sich künftig strafbar, wenn das Gesetz dann in Kraft tritt. Und wer sich Bilder einer realen Vergewaltigung ansieht oder auf dem Laptop oder in der Cloud hat, das alles wird zur Straftat. Bestraft wird künftig auch, wer unter dem Namen eines anderen Dinge im Netz verbreitet, die dem Ansehen dieses Menschen schaden können. Identitätsdiebstahl. Lea Matschulat, Nachrichtenredaktion.
1: Im Kampf gegen Cyberkriminalität ist Nordrhein-Westfalens Ermittlern ein Schlag gegen eine weltweit tätige Hackergruppe aus Russland mit dem Namen Qwin gelungen. Sie soll für digitale Angriffe und Erpressungen von fast 4000 Unternehmen und Institutionen verantwortlich sein. Ein 28-jähriger Russe wurde in Tokio festgenommen und nach Deutschland ausgeliefert. Bei ihm soll es sich um einen der führenden Köpfe der Bande handeln. Die Hackergruppe soll Millionenzahlungen von ihren Opfern erpresst haben. In der Nähe des Münchner Flughafens ist möglicherweise eine freilaufende Raubkatze unterwegs. Nach erster fachlicher Einschätzung könnte es sich um einen Puma handeln. Das sagte eine Sprecherin des Landratsamts Erding. Laut der Kreisbehörde ist die mutmaßliche Raubkatze in der Gemeinde Oberding gesichtet worden. Diese liegt nur wenige Kilometer vom Airport München entfernt.
0: Das Wetter im RSG-Land.
4: Von heute Nachmittag zu heute Nacht ja einmal kompletter Garderobenwechsel in den wasser- und winddichten Friesennerz. Immer wieder nass die Nacht durch, teilweise auch Gewitter und Sturm hier und da. Morgen dann ja so mittelusselig, immer mal wieder nass, hier und da Gewitter möglich, aber es lockert auch stellenweise mal auf. Dazu vor allem deutlich kühler, morgen kriegen wir nur noch maximal 12 bis 16 Grad.
0: RSG Verkehr.
4: Aktuell noch zwei kleinere Staus. A1 Euskirchen-Köln zwischen Hürth und Gleuel, dichter Verkehr 7 Minuten. Und A44 Dortmund-Kassel zwischen Marsberg und Diemelstadt 2 Kilometer, auch da 7 Minuten. Eine gute Fahrt.
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4: Ja, Sebastian Pulli hier. Grundsatzfrage zum Tag des Mineralwassers heute. Leitung oder Sprudel? Es gibt ja inzwischen sehr viele Videos von Amis, die das erste Mal in ihrem Leben Sprudel trinken. Ist ja nicht so weit verbreitet da. Und dadurch haben wir jetzt einfach online eine Riesensammlung von Videos mit überraschten Rülpsern. Wir ersparen euch die Tonbeispiele und spielen lieber Bebe Rexha, New Religion. Das ist auch laut und befreiend.
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0: jetzt haben wir hier Christina Aguilera mit Beautiful.
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0: Mit der altbekannten Aussage, wir sind doch alle schön. Ja, sind wir das? Also mein Instagram sagt was anderes. Sind völlig bizarre Zeiten, oder? In denen gleichzeitig Body Positivity gepredigt wird, aber online natürlich vornehmlich perfekte Körper gezeigt werden und 16-Jährige schon meinen, dass sie dreimal die Woche ins Fitnessstudio müssten, weil sie nicht reichen würden, so wie sie sind. Es ist wirklich traurig. Raus aus dem Internet, dann ist die Welt eine bessere. Abgesehen davon, dass es doch so offensichtlich ist, wie viel unwichtiger das Aussehen ist im Vergleich zum Charakter. Also so viel besser, ein lieber Mensch ohne Bikini-Figur als ein Vollidiot mit guter Kieferlinie. Gib's Ihnen, Christina. Schönen Abend.

0: Das Wetter im RSG-Land.
1: Wenn's draußen hässlich ist, wird's drinnen umso schöner. Ziemlich usselig die Nacht durch, immer mal wieder nass, stellenweise auch mit Gewittern und Sturm. Auch morgen über den Tag immer mal wieder Regen, aber hier und da lockert's auch mal ein bisschen auf. Dazu vor allem eine ganze Ecke kühler morgen, 12 bis 16 Grad maximal nur noch.
0: RSG Verkehr.
1: Alles sehr entspannt. Einen Stau haben wir A44 Dortmund-Kassel zwischen Marsberg und Diemelstadt. 1 Kilometer, 2 Minuten seid ihr durch. Eine gute Fahrt. Hi, Sebastian Pulli hier. Und wenn ihr sagt, ach, ich mag einfach das Gefühl, dass nachts um kurz nach 22:30 eine komplette 40-Mann-Trommelgruppe mit Karneval in Rio-Vibes in meinem Wohnzimmer kommt und mir so richtig den Gehörgang besinnungslos bläst, dann haben wir richtig gute Nachrichten. Ricky Martin gibt's gleich. Live in da vida loca. Erstmal das entspanntere Self-Aware, Tampa City. Einen schönen Abend.
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0: Bei den Nobelpreisen ging heute raus der für Chemie.
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0: Haben Forscher aus Frankreich und Japan gewonnen für ihre Forschung im Bereich der Autokatalyse. Mein Auto hat auch einen Katalysator, ich verstehe es trotzdem nicht. Wir gucken bei uns mit dem Kollegen Robert Jahns auf Nobelpreis-prämierte Erfindungen der Vergangenheit, die direkt mit unserem Alltag zu tun haben. Und heute gucken wir da in die Röhre.
2: Ich weiß ja nicht, wer von euch schon einmal in einem MRT war, aber als ich zuletzt da reingeschoben wurde, hatte ich eigentlich nur zwei Gedanken. Erstens, hoffentlich ist es nichts Schlimmes. Und zweitens, warum um alles

0: für entscheidende Entdeckungen rund um die Magnetresonanztomographie, also genau die Technik, die hinter dem MRT steckt. Und die kann etwas ziemlich Beeindruckendes, nämlich Ärzte können damit sehr detailliert in unseren Körper schauen, ohne dafür erstmal zum Skalpell greifen zu müssen. Aua. Und anders als beim Röntgen arbeitet ein MRT auch nicht mit Röntgenstrahlung. Also ungemütlich, aber genial.
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1: Ich bin Dirk Zeitler. Sicherheitsbehörden haben nach Angaben der nordrhein-westfälischen Landesregierung im Ausland ein Mitglied der russischen Hackergruppe Kwilin festgenommen. Dabei handelt es sich um eines der bekanntesten und aggressivsten Hackernetzwerke weltweit, so das NRW-Innenministerium.
2: Der festgenommene 28-jährige Russe sei einer der führenden Köpfe der Hackergruppe Kwilin, so NRW-Innenminister Reul. Ermittler des Landeskriminalamtes hätten die Hackergruppe infiltriert und monatelang überwacht. Schließlich habe der 28-Jährige im Mai in Japan Urlaub machen wollen. Dort sei er in Tokio festgenommen und inzwischen nach Deutschland ausgeliefert worden. Die Hackergruppe habe weltweit tausende Unternehmen erpresst, in Deutschland 150 und Milliarden an Lösegeldforderungen gestellt. Onni Thorau, Nachrichtenredaktion.
1: Im Kanzleramt in Berlin sind Spitzenvertreter von Union und SPD zu Beratungen im Koalitionsausschuss zusammengekommen. Bei verschiedenen geplanten Reformen streiten die Regierungsparteien noch. Für zusätzlichen Druck sorgen die Wahlerfolge der AfD.
3: Ein Bekenntnis, den eigentlich schon abgesprochenen Reformkurs auch durchzuziehen, das erwartet Kanzler Merz von den Gesprächen wieder einmal, muss man sagen, denn schon mehrfach hatten Union und SPD versprochen, nicht mehr zu streiten, sondern zu liefern. Auch um der AfD den Wind aus den Segeln zu nehmen und Vertrauen in die Politik zurückzugewinnen. Aber es hakt weiter an vielen Stellen. Bei der Rentenreform fehlt immer noch ein Gesetzentwurf. Bei Plastik- oder Zuckersteuer gehen der Union die Pläne aus der SPD zu weit. Jan-Henner Reitze, Nachrichtenredaktion.
1: Russland hat die Ukraine erstmals in diesem Herbst mit einem der gefürchteten kombinierten Angriffe mit ballistischen Raketen, Marschflugkörpern und Kampfdrohnen überzogen. Die Ukraine hatte danach viele Tote, Dutzende Verletzte und schwere Schäden zu beklagen. Präsident Zelensky sprach am Abend von mindestens 25 Toten und über 100 Verletzten. In der Nähe des Münchner Flughafens ist möglicherweise eine freilaufende Raubkatze unterwegs. Nach erster Einschätzung könnte es sich um einen Puma handeln, sagte eine Sprecherin des Landratsamts Erding. Laut der Kreisbehörde ist die mutmaßliche Raubkatze in der Gemeinde Oberding gesichtet worden. Dies liegt nur wenige Kilometer vom Airport München entfernt. Das Landratsamt rief die Bevölkerung zur Vorsicht auf.
0: Das Wetter im RSG-Land.
4: Wird eine nasse Nacht, auch richtig ordentlich Regen hier und da mal, teilweise auch mit Gewittern und Sturmböen. Morgen kriegen wir praktisch die Light-Version davon, ab und zu Regen, aber hier und da lockert es auch streckenweise mal auf. Vor allem wird es aber kühler, morgen nur noch maximal 12 bis 16 Grad.
0: RSG-Verkehr.
4: Zwei mittelgroße Staus, A1 Euskirchen-Köln zwischen Hürth und Gleuel, dichter Verkehr 7 Minuten und A44 Dortmund-Kassel zwischen Marsberg und Diemelstadt, 2 Kilometer sind 10 Minuten. Gute Fahrt, kommt gut an.
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4: Hi, Sebastian Pli hier und jetzt zwei Songs nacheinander, die für zwei komplett unterschiedliche Schulen von Musik stehen. Hozier, Too Sweet, musikalisch hoch anspruchsvoll, gar nicht orientiert an Trends und klingt wie nichts anderes, große Kunst. Und davor der Mainstream Nummer 1 Song, im Ursprung gemacht mit KI, um die möglichst breite Masse mitzunehmen. Moving to the Sun. Beides geil, aber auf ganz andere Art. Einen schönen Abend.
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0: Klassiker Blondie Maria. Ach Herbst, da sind wir wieder mehr drin. Die Stromkosten für die PlayStation sehr teuer gerade.
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0: Alternativ hätten wir jetzt im Programm diverse Buchtipps für euch für den Herbst. Jetzt vom Kollegen Jonas Mikolajczak. Du hast vorgelegt Brandon Sanderson, Kinder des Nebels, der erste Teil der Nebelgeborenen-Reihe, hast du gesagt. Niklas, es klingt sehr nach Herbst.
2: Ja, tatsächlich. Und es ist auch so ein bisschen Halloweenös, sag ich mal. Es spielt in einer Welt, die fast durchgängig vom Nebel geplagt ist und auch sonst gar nicht mal so geil zum Leben ist. Denn diese Welt lebt seit über 1000 Jahren unter der Knechtschaft einer Art Gott, dem obersten Herrscher. Und wer nicht zum Adel gehört, der hat in dieser Welt auch nichts zu sagen.
0: Also Klassensystem klingt gesellschaftskritisch auf eine Art und etwas modernere Fantasy, ne?
2: Ja, teilweise schon. Unser Hauptcharakter ist die 16-jährige Vin, ein Straßenkind, was auf einmal herausfindet, dass sie eine Nebelgeborene ist. Das bedeutet, sie kann gewisse Metalle benutzen, um Fähigkeiten zu kriegen. Das sind jetzt aber nicht so einfache Zaubertricks, sondern es arbeitet sehr viel mit Physik und der Wechselwirkung von den Metallen. Wird alles super cool beschrieben in dem Buch. Ja, und Vin wird dann per Zufall Teil einer Untergrundbande, die den hirnrissigen Plan hat, den 1000-jährigen Herrscher zu stürzen.
0: Okay, wenn ihr sagt, das klingt nach was für mich. Die Nebelgeborenen-Reihe, Teil 1, Kinder des Nebels, Brandon Sanderson. Danke, Jonas.
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0: Das Wetter im RSG-Land.
1: Der Uselherbst kündigt sich an, heute Nacht mit Pauken und Trompeten bzw. Regen, Gewitter und Sturm. Morgen über den Tag ist er dann nicht mehr ganz so wild unterwegs, da ab und zu mal nass, teilweise Gewitter möglich, aber ab und zu gibt's auch mal Auflockerungen. Deutlich kühler auf jeden Fall, 12 bis 16 Grad morgen nur noch maximal.
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1: Nichts Großes, einmal die A1 Euskirchen-Köln haben wir zwischen Hürth und Gleuel, dichter Verkehr, 7 Minuten obendrauf. Und A3 Köln-Frankfurt zwischen Kreuzborn-Siegburg und Bad Honnef-Linz, 1 Kilometer, 2 Minuten. Gute Fahrt, kommt gut an. Sebastian Pulli hier und Kesha gleich mit TikTok. Die erste Zeile ja da schlecht gealtert. Wake up in the morning feeling like P. Diddy. Wache morgens auf, fühle mich wie P. Diddy. Ja, der Rapper ja damals noch sehr, sehr cool in der Außenwahrnehmung. Ist ja inzwischen verurteilt wegen Sexualstraftaten zu mehr als 4 Jahren Haft. Und deshalb singt Kesha inzwischen live bei dem Song Wake up in the morning like F. Pünktchen, Pünktchen, Pünktchen. P. Diddy, der Stinkefinger an ihn. TikTok gibt's gleich hier, aber erstmal Shallow. Lady Gaga, Bradley Cooper. Kommt gut durch die Nacht.
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0: Bloody Sunday, also so weit sollte es nicht kommen bei der Verdauung. 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McDonald's hat ja offenbar festgestellt, der Trend in der Gesellschaft geht eher zum Gesundheitsbewussten. Und da haben sie sich gedacht, na ja, da müssen wir wohl ein bisschen an unserem Menü schrauben.
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3: Ja, nee, ist klar.
4: McDonald's will sich veredeln. 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Wollt ihr das wirklich? Ich kann es mir nicht vorstellen. McDonald's, das ist für mich Kindheit, Jugend, Geborgenheit. Der Ort, wo ich auch nachts um drei nach zwei Kisten Bier und dem Verlust der Muttersprache noch was zu essen kriege. Okay, es ist dann zwar nie das, was ich bestellt habe, aber das ist es ja auch dann nicht, wenn du nüchtern in McDrive bestellst. Ja, aber genau das lieben wir doch am McGis. Also, hört auf mit diesem Edel-Healthy-Scheiß und seht lieber zu, dass der Big Rösti wieder an den Start kommt.
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2: Ich bin Dirk Zeitler. Die Spitzen von Union und SPD haben ihre Beratungen im Koalitionsausschuss nach etwa 4 Stunden beendet. Um 22.08 Uhr verließ CSU-Chef Söder das Kanzleramt, eine Minute später der SPD-Landesvorsitzende Klingbeil. Über die Ergebnisse soll erst am Morgen unterrichtet werden. Hauptthemen der Sitzung waren die weitere Umsetzung der Reformvorhaben. Die Stimmung wurde als gut und sehr konstruktiv beschrieben. Sicherheitsbehörden haben nach Angaben der nordrhein-westfälischen Landesregierung im Ausland ein Mitglied der russischen Hackergruppe Shilin festgenommen. Dabei handelt es sich um eines der bekanntesten und aggressivsten Hackernetzwerke weltweit, so das NRW-Innenministerium.
3: Der festgenommene 28-jährige Russe sei einer der führenden Köpfe der Hackergruppe Shilin, so NRW-Innenminister Reul. Ermittler des Landeskriminalamtes hätten die Hackergruppe infiltriert und monatelang überwacht. Schließlich habe der 28-Jährige im Mai in Japan Urlaub machen wollen. Dort sei er in Tokio festgenommen und inzwischen nach Deutschland ausgeliefert worden. Die Hackergruppe habe weltweit tausende Unternehmen erpresst, in Deutschland 150 und Milliarden an Lösegeldforderungen gestellt. Onni Thorau, Nachrichtenredaktion.
2: Mit Durchsuchungen in verschiedenen Städten in NRW, in Berlin und den Niederlanden ist die Polizei gegen eine Bande von Goldschmugglern vorgegangen. 3 Hauptverdächtige wurden festgenommen. Es geht um den Verdacht der Geldwäsche.
4: Mit Geld aus Drogengeschäften soll die Bande bei verschiedenen Juwelieren Altgold gekauft haben. Das wurde eingeschmolzen und zu Barren verarbeitet. Die wurden dann in die Türkei geschmuggelt. Insgesamt geht es um 4 Tonnen Gold im Wert von mehr als 200 Millionen Euro. Die Geldwäsche soll die Bande sozusagen als Dienstleistung angeboten haben. Sichergestellt wurden auch mehrere Autos mit professionell eingebauten Schmuggelverstecken. Jan-Henner Reitze, Nachrichtenredaktion.
2: Beim Frontalzusammenstoß eines Autos mit 3 Kleinkrafträdern sind in Brandenburg 4 Menschen ums Leben gekommen. Der Unfall passierte am Abend bei Biesetal, wie die Polizei mitteilte. Demnach wollte der Autofahrer mehrere Fahrzeuge überholen und stieß dabei mit 3 von 4 entgegenkommenden Mopeds zusammen. Der Wagen geriet dann in Brand.
1: Das Wetter im RSG-Land.
5: Das ist wirklich ein ungemütliches Wetter. Stark Regen, immer mal wieder örtlich. Ist auch mal ein Gewitter drin. Temperaturen so zwischen 9 und 12 Grad. Dann nachher der Donnerstag. Dann nachher der Tag wird auch nicht so viel besser. Bedeckt, immer wieder Regen. Temperaturen so zwischen 12 und 16 Grad. Also es wird nicht nur regnerischer, es wird auch frischer. Und auch am Freitag gibt es immer wieder Wolken. Und es ist immer wieder regnerisch zwischendurch bei 11 bis 14 Grad. Und auch der Samstag, der wird auch relativ regnerisch. Aber da gibt es ein paar Wolkenlücken endlich mal und ein paar trockenere Phasen.
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6: A4 Köln-Aachen zwischen Kreuz-Aachen und Grenzübergang Fetschau, 3 Kilometer Stau. Und A44 Düsseldorf-Essen zwischen Düsseldorf-Stockum und Kreuz Düsseldorf-Nord, 1 Kilometer stockender Verkehr. Wir wünschen allen unterwegs gute Fahrt.
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5: Schöne Nacht mit uns. Robbie Williams ist ja derzeit auf Europa-Tour. Unter anderem hat er ja auch schon Halt gemacht in Düsseldorf in diesem Jahr. Und jetzt hat er angekündigt, im nächsten Jahr, da macht er vielleicht so 1-2 Festivals. Und er kommt auch für ein Festival nach Deutschland zum Lollapalooza. Das ist dummerweise in Berlin, also ein bisschen weiter weg. Aber ich sag mal so, wir holen euch Robbie Williams jetzt in diesem Moment nach NRW. Wir spielen ihn nämlich gleich. Robbie Williams mit Let Me Entertain You.
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0: Das kennt ihr vielleicht auch, ja, von den Kindern, wenn die mal von der Schule zurückkommen und euch dann erzählen, war wieder so dreckig da, vor allen Dingen die Schulklos und so. Aber, dass ihr vom Schuldirektor eine E-Mail bekommt, wo drin steht, so, ihr könnt überlegen, ob ihr die Kinder heute zur Schule bringt oder nicht, weil die Schule ist unfassbar dreckig. Das will ich keinem zumuten. Das ist neu. Kollege Sascha Fassbender, ist so ähnlich passiert in Minden, ne?
1: Ja, genau. Wegen Personalmangel wurde die Schule einfach mehrere Tage nicht sauber gemacht. Also Personalmangel beim Reinigungsunternehmen. Die Stadt Minden hat der Reinigungsfirma dann auch gekündigt. Dann hat die Schule gesagt, die Eltern sollen selbst entscheiden, ob die Kids in die dreckige Schule gehen oder eben nicht.
0: Ist bei vielen Eltern ja weniger eine Frage der Lust und mehr eine Frage der Betreuung, würde ich mal sagen,
1: ja,
0: oder?
1: Ja, ganz genau. Deswegen sind tatsächlich relativ viele Schulkinder in die Klassen gekommen, in die dreckigen Klassen.
0: Ja, ich will es mir gar nicht vorstellen, wie es da ausgesehen haben muss. Sascha, du hast ja mit dem Direktor dieser Grundschule an der Bastau in Minden gesprochen.
1: Ja.
0: Wie ist der aktuelle Stand?
1: Besser, deutlich besser. Gestern waren wieder Reinigungskräfte da und es ist jetzt auch wieder sauber und es gibt jetzt auch ein Sportfest.
0: So. Happy End. Also. Krasse Geschichte da in Minden.
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0: Das Wetter im RSG-Land.
1: Ungemütliche Nacht ist es derzeit, es ist bedeckt, es regnet, teilweise ist sogar Gewitter örtlich mal drin und auch Starkregen. Und nachher im Tagesverlauf geht es eigentlich so weiter, also relativ regnerisch, auf jeden Fall wolkig und Temperaturen so zwischen 12 und 16 Grad. Und auch der Freitag wird eher ungemütlich, sehr viel Regen ist dabei, bis 14 Grad. Am Samstag gibt es zumindest wieder ein paar trockenere Phasen.
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2: A40 Duisburg-Venlo zwischen Wachtendonk und Wankum. 1 Kilometer Stau. Und A44 Düsseldorf-Essen zwischen Düsseldorf-Stockum und Kreuz Düsseldorf-Nord. 1 Kilometer stockender Verkehr. Wir wünschen allen unterwegs gute Fahrt.
1: Bon Jovi kommen vermutlich. Das hoffen zumindest die Fans und so ein paar deuten es sogar schon an aus dem Kreise von Bon Jovi. Sie kommen nach Deutschland für ein einziges Konzert oder zumindest für Konzerte in einer Stadt nur. Also sie touren nicht so richtig durch Deutschland. Ist ja gerade sehr, sehr trendy. Die Backstreet Boys haben es vorgemacht. Die haben ja ihre 10 Konzerte nur in Düsseldorf gegeben in Europa. Und Bon Jovi wollen es auch so machen. Zumindest nur ein paar Konzerte geben. Und das dann auch nur in München. Ist aber alles noch nicht bestätigt. Und deswegen müssen wir noch abwarten. Ihr müsst nicht abwarten, bis ihr Bon Jovi hört. Ihr hört sie gleich bei uns mit Always aus den 90ern. Vorher noch Cyril und Christina Perry. Schöne Nacht mit uns.
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1: Ich bin Dirk Zeitler. Der frühere BND-Präsident August Hanning sitzt in Untersuchungshaft. Ein Ermittlungsrichter am Bundesgerichtshof in Karlsruhe setzte den Haftbefehl gegen den 80-Jährigen in Vollzug. Ihm wird Spionage vorgeworfen.
2: Nach seiner Beamtenlaufbahn soll Hanning über Jahre von seinem früheren Büroleiter interne BND-Dokumente bekommen und für seine Tätigkeit als Sicherheitsberater verwendet haben. Kunden dieses Geschäftsmodells sollen unter anderem Nachrichtendienste anderer Länder gewesen sein. Welche genau ist unklar, auch welche geheimen BND-Infos so nach außen gedrungen sind. Der frühere Büroleiter sitzt auch schon in Untersuchungshaft wegen Beihilfe. Jan-Henner Reitze, Nachrichtenredaktion.
1: Die Spitzen von Union und SPD haben ihre Beratungen im Koalitionsausschuss am Abend nach etwa 4 Stunden beendet. Über die Ergebnisse soll erst am Morgen unterrichtet werden, voraussichtlich schriftlich. Hauptthema der Sitzung war die weitere Umsetzung der Reformvorhaben. Die Stimmung wurde als gut und sehr konstruktiv beschrieben. Sicherheitsbehörden haben nach Angaben der nordrhein-westfälischen Landesregierung im Ausland ein Mitglied der russischen Hackergruppe Shilin festgenommen. Dabei handele es sich um eines der bekanntesten und aggressivsten Hackernetzwerke weltweit, so das NRW-Innenministerium.
3: Der festgenommene 28-jährige Russe sei einer der führenden Köpfe der Hackergruppe Shilin, so NRW-Innenminister Reul. Ermittler des Landeskriminalamtes hätten die Hackergruppe infiltriert und monatelang überwacht. Schließlich habe der 28-Jährige im Mai in Japan Urlaub machen wollen. Dort sei er in Tokio festgenommen und inzwischen nach Deutschland ausgeliefert worden. Die Hackergruppe habe weltweit tausende Unternehmen erpresst, in Deutschland 150 und Milliarden an Lösegeldforderungen gestellt. Onni Thorau, Nachrichtenredaktion.
1: Bei einem Frontalzusammenstoß sind in Brandenburg 4 Menschen ums Leben gekommen. Der Unfall passierte am Abend bei Biesenthal im Landkreis Barnim, wie die Polizei mitteilte. Demnach wollte der Autofahrer mehrere Fahrzeuge überholen und stieß dabei mit 3 von 4 entgegenkommenden Mopeds zusammen. Der Wagen geriet dann in Brand.
0: Das Wetter im RSG-Land.
4: Das ist eine sehr, sehr ungemütliche Nacht, mit der wir da gerade rechnen müssen. Immer mal wieder gibt es Starkregen örtlich. Es kann auch mal ein Gewitter dabei sein, 9 bis 12 Grad. Und nachher im Tagesverlauf wird es nicht so richtig viel wärmer, 12 bis 16 Grad. Dann und auch da immer mal wieder Regen, teilweise auch kurze Gewitter, aber das nur örtlich. Und ja, von der Sonne ist eigentlich heute dann im Tagesverlauf nichts zu sehen. Am Freitag wird es dann auch eher ungemütlich. Sehr viel Regen und sehr viel Wolken und Temperaturen dann auch nur noch so bis 14 Grad.
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5: Zurzeit liegen uns keine Meldungen vor. Wir wünschen allen unterwegs gute Fahrt.
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4: 8. Oktober, es ist Donnerstag, Woche ist ja auch schon fast wieder geschafft. Egal, wo ihr gerade seid, weswegen ihr nicht schlafen könnt oder nicht schlafen dürft, wir sind bei euch. Jetzt mit 3 Hits. Gute Nacht.
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0: Ihr wart doch schon Pilze sammeln bestimmt, oder? Komm, es ist Herbst. Und natürlich könnten wir euch jetzt wirklich Tipps zur Pilzsuche geben. Aber die Todesrate ist da immer so hoch, deswegen machen wir das besser nicht mehr. Es ist ein Scherz, hallo. Nee, aber statt Tipps haben wir uns gedacht, Mensch, wie wär's, wenn wir nicht nur eure Küche, sondern auch euren Wortschatz herbstlich ein bisschen aufpimpen. Statt Herbstdeko im Fenster hübschen wir euren Fundus an Schimpfwörtern herbstlich auf. Wir sind bei Pilznamen fündig geworden. Kollegin Laura Potting ist da, hallo.
1: Hallo, du geschmückter Schleimkopf.
0: Das ist nett. Wir dachten uns, wir beleidigen uns einfach mit Pilznamen. Das funktioniert sehr gut. Passt wunderschön zum Herbst. Oh, Sünde. Und so kreativ besser, als wenn man sagt, dumme Sau, oder?
1: Ja, das stimmt. Der geschmückte Schleimkopf ist übrigens essbar. Darfst aber nicht mit dem schönen gelben Klumpfuß verwechseln. Das wird dann gefährlich.
0: Ja, wir halten uns streng an echte Pilznamen, wie ihr merkt. Schön gelber Klumpfuß. Das gefällt mir als Beleidigung. Wie wolltest du unseren Chef letztens noch nennen?
1: Du rötelnder Wüstling.
0: Laura, bitte, reiß dich zusammen, du krause Glucke.
1: Vielen Dank.
0: Warum? Nee, Moment, ich wollte dich beleidigen. Was
1: ja, dann musst du aber was Besseres aussuchen.
0: Was
1: im Netz
0: denn?
1: Steht, die krause Glucke ist eine Delikatesse. Wer sie findet, ist ein Glückspilz und sie hat ein einzigartiges optisches Erscheinungsbild. Und ich muss sagen, das trifft alles auf mich zu.
0: Ja, dass du immer direkt so größenwahnsinnig dann werden musst, ich weiß es auch nicht. Das ist
1: jetzt pass mal auf, du gedrungener Wulstling.
0: Oh, jetzt wird's aber sehr gut. Oh, nicht so gut, aber gekocht, durchaus essbar. Wobei auch hier Verwechslungsgefahr besteht mit einem giftigen Pilz. Ne?
1: Wobei im Internet auch steht, der Geschmack des Wulstlings ist unbedeutend. Das passt wieder zu dir.
0: Ich bedeute dir also nichts, du blöde Bauchwehkoralle.
1: Jetzt gehst du aber wirklich zu weit.
0: Warum, das passt es?
1: Ja, leider schon.
0: Erzähl, das will ich jetzt wissen.
1: Nee, erzähl's lieber nicht. Mir. Nee, halt.
0: Los jetzt, erzähl es.
1: Okay, bei Wikipedia steht, die Bauchfehlkoralle, auch bekannt als blasse Koralle, ist eine giftige Pilzart aus der Familie der Schweinsohrverwandten.
0: Herrlich, da gibt es so viele Parallelen zu dir, das ist herrlich.
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0: Das Wetter im RSG-Land.
1: Das ist wirklich ein ungemütliches Wetter. Stark Regen immer mal wieder örtlich. Ist auch mal ein Gewitter drin. Temperaturen so zwischen 9 und 12 Grad. Dann nachher der Donnerstag. Dann nachher der Tag wird auch nicht so viel besser. Bedeckt immer wieder Regen. Temperaturen so zwischen 12 und 16 Grad. Also es wird nicht nur regnerischer, es wird auch frischer. Und auch am Freitag gibt es immer wieder Wolken. Und es ist immer wieder regnerisch zwischendurch bei 11 bis 14 Grad. Und auch der Samstag, der wird auch relativ regnerisch. Aber da gibt es ein paar Wolkenlücken endlich mal und ein paar trockenere Phasen.
0: NRW Verkehr, euer KI-Navigator, aktuell und schnell.
2: Zurzeit liegen uns keine Meldungen vor. Wir wünschen allen unterwegs gute Fahrt.
1: Das ist wirklich so eine Konstellation. Ja, da denkt man sich, hätte ich jetzt gar nicht mit gerechnet. Wir hatten das damals ja schon bei Apache 207 und Udo Lindenberg. Die haben ja mit Kometen einen richtigen Hit da geleistet und alle haben sich gedacht, was machen die beiden zusammen? Ja, Musik machen die beiden zusammen. Und letztendlich ist es nichts anderes wie der Star-DJ Martin Garrix, der sich zusammengetan hat mit dem Singer-Songwriter Ed Sheeran, ja? Also elektronische Musik mit handgemachter Popmusik. Und das passt zusammen sehr, sehr gut. Hören wir gleich Repeated nach Ronan Keating, Father and Son.
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0: Welche Rocker haben eigentlich die 2000er geprägt? Welche Band fällt euch da ein? Es kann eigentlich nur eine geben, oder? Nickelback. Mittlerweile sind sie über 30 Jahre schon unterwegs und machen Musik. Ein neues Album ist jetzt auch am Start. Everything Under the Sun kommt am 30. Oktober raus, dauert also noch ein bisschen. Katrin Teske aus der Musikredaktion hat Bassist Mike Kröger gestern in Köln getroffen und ein Listening-Session mit Fans gab es auch noch. Es muss toll gewesen sein, oder?
1: Getroffen haben wir uns in einem schicken Hotel-Konferenzraum. Da gab es für Mike erstmal einen entkoffeinierten Kaffee. War ihm ganz wichtig, weil er vor Nickelback als Barista immer ein bisschen zu viel Koffein hatte. Aber wir waren ja nicht für Kaffee da, sondern für das kommende Album. Und das hat Mike ganz simpel mit dem Titel beschrieben.
2: The album is truly best described by the title. From one end to the other of sounds and styles. You know, hard bangers to the classic love songs and everything in between. And it's everything under the sun.
1: Der Titel umfasst das ganze Spektrum des Albums, von harten Bängern bis hin zu den typischen Balladen und allem dazwischen. Also stumpf übersetzt alles unter der Sonne. 12 Songs werden auf der neuen Platte sein. Keiner klingt wie der andere. Und Mike hat auch schon einen klaren Favoriten.
2: Technicolor Steamboat is probably the one that I think is the most fun. Because it's kind of unusual.
1: Den mag er, weil er so anders und ungewöhnlich klingt. Ähnlich ungewöhnlich wie Nickelbacks Entscheidung, das Album vor Veröffentlichung Fans im Kino zu zeigen. Und deswegen hieß es nach dem Interview auch ab ins Kino. Da haben die Fans schon im Saal gewartet und dann zack ging es auch schon los. Alle 12 Songs liefen einer nach dem anderen. Mal mit Musikvideo, mal ohne. Und die Meinung der Fans?
3: Ja. Anders als was man so kennt.
4: Ich find's mega.
5: Besonders hat mir gefallen, dass es sehr dynamisch war und man einfach so eine andere Seite von denen auch nochmal kennenlernt. So ein bisschen was Tanzbares, hat mir sehr gut gefallen.
6: Ja, war mega gut.
1: Aber das Highlight

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1: Ich bin Dirk Zeitler. Der Koalitionsausschuss von Union und SPD ist nach rund 4 Stunden zu Ende gegangen. Über Ergebnisse soll erst am Morgen informiert werden, voraussichtlich schriftlich. Eine Pressekonferenz ist diesmal nicht geplant. Hauptthemen waren der Haushalt 2027 und die Umsetzung bereits beschlossener Reformen. Die Stimmung sei gut und sehr konstruktiv gewesen, heißt es. Seit einer Woche gilt jetzt wieder der Tankrabatt. Der Bund verzichtet auf Steuern in Höhe von knapp 17 Cent pro Liter, um die Autofahrer zu entlasten. Das Ganze ist aber weiter ziemlich umstritten.
2: Bisher sehen sich eher die Kritiker bestätigt. Der Tankrabatt werde, wie befürchtet, nicht vollständig an die Autofahrerinnen und Autofahrer weitergegeben, rechnen zum Beispiel Experten des IFO-Instituts vor. Teilweise gäbe es erhöhte Preise, für die keine offensichtliche Erklärung durch Ölpreis- oder Währungswechselkurse erkennbar sei. Branchenvertreter der Tankstellengesellschaften behaupten dagegen, die 17 Cent Steuersenkung werde weitergegeben. Allerdings seien die Einkaufspreise für Kraftstoffe am Weltmarkt zuletzt gestiegen. Das sei angeblich auch bei früheren Tankrabatten so gewesen. Ronny Tochau, Nachrichtenredaktion.
1: Der frühere Präsident des Bundesnachrichtendienstes, August Hanning, sitzt nun in Untersuchungshaft. Ein Ermittlungsrichter am Bundesgerichtshof in Karlsruhe setzte den Haftbefehl gegen den 80-Jährigen in Vollzug. Ihm wird Spionage vorgeworfen.
3: Nach seiner Beamtenlaufbahn soll Hanning über Jahre von seinem früheren Büroleiter interne BND-Dokumente bekommen und für seine Tätigkeit als Sicherheitsberater verwendet haben. Kunden dieses Geschäftsmodells sollen unter anderem Nachrichtendienste anderer Länder gewesen sein. Welche genau ist unklar, auch welche geheimen BND-Infos so nach außen gedrungen sind.